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1: Um 3 Uhr mit Ramin Movasakian. Bundesfinanzminister Klingbeil will die Einkommen von Spitzenverdienern höher besteuern lassen, trotz Kritik aus der Union. Beim DGB-Bundeskongress in Berlin sagte er am Abend, um Menschen mit niedrigen und mittleren Gehältern zu entlasten, müssten Topverdiener mehr Verantwortung übernehmen. Tim Aßmann berichtet.
2: Es könne keine Reform geben, bei der nicht auch die Spitzenverdiener mehr bezahlen müssten, bekräftigte der Finanzminister und Vizekanzler beim Bundeskongress des Deutschen Gewerkschaftsbundes DGB. Entlasten will Klingbeil dagegen Arbeitnehmer, die zwischen 2.500 und 4.000 Euro monatlich verdienen. Er sprach sich auch erneut für eine Erhöhung der Erbschaftssteuer aus und er betonte, die SPD werde dafür sorgen, dass angekündigte Reformen bei der Rente und im Gesundheitsbereich gerecht verlaufen würden. Die DGB-Vorsitzende Jasmin Fahimi wiederholte die Kritik der Gewerkschaften an der geplanten Krankenkassenreform und möglichen Änderungen beim Thema Arbeitszeit.
1: Die US-Regierung erhöht den wirtschaftlichen Druck auf den Iran und hat weitere Sanktionen verhängt. Wie das Finanzministerium in Washington mitteilte, werden unter anderem die US-Vermögenswerte von 3 iranischen Verantwortlichen eingefroren. Außerdem werden mehrere Unternehmen in Hongkong mit Sanktionen belegt. Diese sollen Ölexporte aus dem Iran nach China verschleiert und die Einnahmen an das Mullah-Regime weitergeleitet haben. Griechenland überrascht die Finanzmärkte mit positiven Nachrichten. Das Land will einen Teil seiner Schulden bei der EU vorzeitig begleichen. Details dazu aus der Nachrichtenredaktion von Klaus Reginek.
3: Fast 290 Milliarden Euro hatte sich Griechenland von EU-Ländern wegen der Finanzkrise seit 2010 geliehen. Mehrfach drohte der Staatsbankrott und auch ein Ausschluss aus dem Euro wurde diskutiert. Doch mehr als 10 Jahre schmerzhafter Einschnitte und Reformen waren erfolgreich. Inzwischen hat das Land ein Haushaltsplus und ein höheres Wirtschaftswachstum als die meisten anderen EU-Staaten. Athen kündigt deshalb an, im Juni knapp 7 Milliarden Euro vorzeitig zu tilgen. Damit würde Italien der neue Schuldenspitzenreiter in der EU.
1: Die meisten Pflegerinnen und Pfleger in Deutschland sehen ihre Arbeit als sinnvoll und zugleich frustrierend an. Das zeigt eine Befragung des Deutschen Berufsverbands für Pflegeberufe. Demnach gaben 83% der befragten Pflegekräfte an, dass der Beruf sie erfüllt. Allerdings halten nur wenige von ihnen das Ansehen von Jobs in der Branche für gut. Rund 3% sind der Meinung, dass sie für ihre Arbeit nicht genügend Wertschätzung erhalten. Das Wetter in der Nacht regnet es im Süden noch, sonst meist bewölkt. Oberhalb von 600 Metern Schnee, die Tiefstwerte liegen bei plus 7 bis minus 2 Grad. Heute hält sich zum Start in den Tag vielerorts der Regen. Gegen Nachmittag ziehen die Schauer im Westen und Südwesten langsam ab und die Sonne kommt.

0: durch. Die Temperaturen erreichen maximal 7 bis 15 Grad. Die Zeit 3.03 Uhr.
1: Und da gucken wir natürlich wieder auf die Straßen. Geht los auf der A2 Berlin Richtung Hannover. Die ist zwischen Irxleben und Bornstedt nach einem Unfall gesperrt. Dadurch staut es sich da. Dann die A8 Luxemburg Richtung Saarlouis. Die ist zwischen Perlborg und Merzig-Wellingen bis 5 noch gesperrt. Die A70 Schweinfurt-Werneck Richtung Bamberg ist zwischen Bamberghafen und Bamberg wegen Bauarbeiten bis 6 gesperrt. Dadurch staut es sich da. Und die A81 Singen Richtung Stuttgart ist zwischen Herrenberg und Gärtringen wegen Wartungsarbeiten im Schönbuchtunnel bis 5 in beiden Richtungen gesperrt. Da führt euch die Umleitung über die U36 und die U45. Da es geht, gute Fahrt.
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1: Ja, Mensch, Leute, hier, die junge Nacht goes international. Wir hatten jetzt gerade schon den Karl Dieter, den ich fälschlicherweise, glaube ich, vorhin Karl Heinz genannt habe. Sorry dafür. Also, Karl Dieter hat sich reingemeldet aus China. Er ist da nämlich gerade im Urlaub und geht jetzt reiten in die kasachische Steppe. Crazy. Und dabei hört er auf jeden Fall hier die junge Nacht. Dann haben sich Max und Pia aus Australien gemeldet, die auch da vom Feld am anderen Ende der Welt, wie sie schreiben, die junge Nacht hören. Und jetzt meldet sich Hörerin Dominik rein und schreibt, ich höre die junge Nacht im LKW auf der A45, A4, A3, A1 und A57. Hör mal, auch nicht schlecht. Darauf würde ich sagen, Nespresso von Sabrina Carpenter. Ihr meldet euch gerne weiter rein unter der 0221 567 89 3x die.

0: Avicii in der jungen Nacht. Und diese sieben Jungs hier, die machen vor allem weibliche Fans nicht nur wuschig, sondern die machen uns auch schlau. Aha, erkennt er, ne? BTS und Annika Wasenmüller aus dem Junge Nacht-Team, die behauptet jetzt jedenfalls, BTS machen uns schlau. Wie das bitte?
1: Also, Leadsänger Jungkook oder Jungkook, der ist ja von BTS und er hat jetzt Geschichte geschrieben. Der macht nämlich Kinder in den USA schlauer. Er ist nämlich der erste K-Pop-Star, der in einer amerikanischen Lehrbuchreihe für Grundschulkinder aufgenommen wurde. Brain Candy Books heißt die ganze. Und die soll halt jungen Leserinnen und Lesern bekannte Persönlichkeiten vorstellen und so ein bisschen darin bilden. Auch Taylor Swift zum Beispiel ist dabei, Ariana Grande, Billie Eilish, Dua Lipa oder Cristiano Ronaldo. Alle sind in der DC Ringausgabe dabei.
0: Okay, also machen jetzt aber jetzt nicht nur BTS schlau, wenn es nach deiner Logik geht, oder?
1: Ja, könnte man so sagen. Aber ich rück trotzdem nicht von meiner These ab, dass BTS uns auf jeden Fall klug macht, weil die Jungs echt sehr engagiert sind, wenn es um Bildung geht. Und die BTS-Fans, die sind halt auch davon voll die Fans. Super viele sagen, dass die Band sie positiv beeinflusse. Das liest man zumindest in ganz vielen Fanforen oder halt auch auf deren Social-Media-Kanälen da in den Kommentaren.
0: Mhm. Und du sagst aber, du hast auch noch ein ganz klares Zeichen, dass BTS einfach was für die Schlauen ist.
1: Und es ist sicherlich halt auch kein Zufall, würde ich an der Stelle behaupten, um meine These hier nochmal zu unterstreichen. Schulen, Unis und Sprachschulen weltweit, die verzeichnen seit einigen Jahren einen heftigen Anstieg von Schülerinnen und Schülern, die halt Koreanisch lernen wollen.
0: Okay, hast mich überzeugt. K-Pop bringt die Menschen also dazu, lernen zu wollen, sagt Annika Wasenmüller aus dem Junge Nacht-Team.

zusammen mit Martin Garrix. Wobei man sagen muss, so neu ist der Song gar nicht. Den haben sie nämlich schon einfach mal vor 12 Jahren zusammengeschrieben, aber nie rausgebracht. War anscheinend nicht erlaubt. Und jetzt dürfen sie den aber rausbringen und er soll diesen Monat kommen. Ja, wenn er kommt, hört er das natürlich hier bei uns in der Jungen Nacht. Jetzt gibt es aber erstmal einen relativ frischen Song von Olivia Rodrigo, Drop Dead, für euch für den Start in den Dienstag um. Was haben wir denn? Ist überhaupt heute Dienstag? Ja, ne? Ich glaube schon. Gott, sorry. 3:23 Uhr auf jeden Fall, das stimmt.

0: Es ist 3:30. Wir gucken auf die Straßen. Geht los mit der A2 Berlin Richtung Hannover. Die ist zwischen Irxleben und Bornstedt nach einem Unfall gesperrt. Dadurch staut es sich da. Dann die A8 Luxemburg Richtung Saarlouis. Die ist zwischen Perlborg und Merzig-Wellingen bis 5 gesperrt. Die A70 Schweinfurt-Werneck Richtung Bamberg ist zwischen Bamberg-Hafen und Bamberg wegen Bauarbeiten bis 6 gesperrt. Dadurch staut es sich da auch. Und die A81 Singen Richtung Stuttgart ist zwischen Herrenberg und Gärtringen wegen Wartungsarbeiten im Schönbuchtunnel bis 5 in beiden Richtungen gesperrt. Die Umleitung führt euch über die U36 und die U45. Da wo es geht, gute Fahrt.
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0: Hey Leute, ihr seid crazy und ihr macht mich gerade so happy. Es ist so cool zu lesen, von wo aus ihr überall die junge Nacht hört. Wir hatten jetzt, wie gesagt, vorhin schon den Karl Dieter aus China, der macht da gerade Urlaub und hört jede Nacht die junge Nacht. Max und Pia sind an Australien auf dem Feld und hören da die junge Nacht. Und jetzt meldet sich Dani rein, auch aus Australien, schickt ein Foto mit Blick auf einen Orangenbaum und schreibt, ich bin im Homeoffice und höre die junge Nacht. Hey, wie geil seid ihr bitte? Mehr davon. Bis 5 bin ich noch für euch am Start und freue mich über solche Nachrichten. Meldet euch rein unter der 0221 56789 3x1. Ich bin eine sehr glückliche Laura da.

0: auf BookTok. Da gerade alle so.
1: How excited are you?
0: Ja, junge Nacht, Kollegin Simone Sohn. Anfang des Jahres haben wir noch darüber gesprochen, dass die Fans von der Fourth Wing Drachenreiter-Saga auf einen neuen Teil warten. Und jetzt wurden da tatsächlich News gedroppt, ne?
2: Ja, da wurde vor kurzem bekannt gegeben, dass es schon im September ein neues Buch geben wird aus der Reihe. Allerdings nicht der sehnsüchtig erwartete vierte Teil.
0: Ja, sondern so eine Art Bonusbuch mit 200 Seiten, ne? Aber es gibt noch kein Cover und keine Inhaltsangabe, kommt Ende September erst raus. Aber das ist, muss man

0: auch sagen, nicht die einzige Buchreihe, wo man jetzt mehr weiß, ne?
1: Genau, die Akuta-Reihe von Sarah J. Maas, mega erfolgreich, mega gehypt, A Court of Thorns and Roses. Da warten die Fans schon seit 6 Jahren auf die 6. Fortsetzung. Und Anfang März sind dann alle komplett ausgeflippt, weil die Autorin verkündet hat, dass es bald gleich 3 neue Bände gibt.
0: What? 3? Also erst lange hinhalten und dann die volle Ladung?
1: Ja, an Band 8 schreibt sie wohl gerade noch, aber Band 6, der soll am 27. Oktober kommen und Band 7 dann schon am 12. Januar nächstes Jahr. Erscheinen dann auch wieder zeitgleich in Deutsch. Aber auch hier ist noch nichts zum Inhalt bekannt. Man weiß nicht, aus welcher Sicht sie geschrieben sind oder um welches Paar sich hauptsächlich dreht. Auch das lässt bei den Fans viel Raum für Spekulation.
0: Aber ich sehe euch auf jeden Fall mit ganz vielen coolen neuen Büchern am Pool chillen im Sommer. Also so kann man doch schön die Sonne genießen.

Also, Australien, China, was hatten wir jetzt hier noch? Südkorea, ihr meldet euch gerade wirklich von überall auf der Welt und schreibt, dass ihr die junge Nacht hört. Richtig geil, freut mich total.

total. Und jetzt kommt Leon um die Ecke und Leon schreibt: Guten Morgen, ich kann zwar nicht mit fairen Ländern punkten, sende aber liebe Grüße aus Wiesloch in Baden-Württemberg. Das ist in der Nähe von Heidelberg, wo ich noch zur Schule gehe. Ja, hör mal, Leon. Egal von wo. Ich freue mich immer, wenn ihr euch reinmeldet und zuhört. Und Leon schreibt weiter, dass er jetzt heute eine Bio-Klausur schreibt und dafür noch lernen muss. Also offensichtlich macht Leon das nachts und hört dabei Die junge Nacht. Aber er sagt auch, er weiß nicht, ob er lachen oder weinen soll. Aber zumindest ist es die letzte Bio-Klausur fürs restliche schulische Leben, weil er hat das Fach dann abgewählt. Hör mal, auch gut. Dann beglückwünsche ich dich dazu, drück dir die Daumen, lern noch fleißig weiter und ihr, ey, egal wo ihr gerade seid auf der Welt, meldet euch weiter rein unter der 0221 567 89 3x1. Von wo hört ihr gerade Die junge Nacht?

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1: Um 4 Uhr mit Ramin Movasakian. Ein weiterer Passagier des Kreuzfahrtschiffes Hondius ist positiv auf das Hantavirus getestet worden. Nach Angaben des Gesundheitsministeriums in Madrid handelt es sich um einen spanischen Urlauber, der bisher aber keine Symptome hat. Die Evakuierung des Schiffes ist inzwischen abgeschlossen. Aus Barcelona berichtet Julia Macher.
2: Am Montagabend ist die MV Hondius aus dem Hafen Granadilla im Südosten Teneriffas ausgelaufen und nimmt nun Kurs auf die Niederlande. An Bord etwa 30 Crewmitglieder und der Leichnam einer deutschen Frau, einem der drei Todesopfer des Hantavirus-Ausbruchs an Bord des Kreuzfahrtschiffes. Unter hohen Sicherheitsvorkehrungen waren in den vergangenen 2 Tagen 122 Menschen von Bord gebracht und in ihre Herkunftsländer zurückgeflogen worden. Die Aufnahme des Schiffes hatte zu einem Streit zwischen der Zentralregierung in Madrid und der Regionalregierung der Kanaren geführt. Sie fürchtete um die Sicherheit der Menschen auf den Inseln.
1: Der britische Premierminister Starmer verliert weiter an Rückhalt innerhalb seiner Partei. Mehr als 70 der rund 400 Labour-Abgeordneten haben am Abend öffentlich seinen Rücktritt gefordert, wie britische Medien berichten. Hintergrund sind die schlechten Ergebnisse der Partei bei den Kommunal- und Regionalwahlen vergangene Woche. Starmer schließt bislang einen Rücktritt aber aus. Bundesfinanzminister Klingbeil will die Erbschaftssteuer leicht erhöhen, um Geringverdiener zu entlasten. Beim DGB-Bundeskongress in Berlin sagte er am Abend, jedes Jahr würden bis zu 400 Milliarden Euro vererbt. Der Staat erhalte davon aber nur 13 Milliarden. Es sei daher eine Frage der Gerechtigkeit, den Steuersatz für Erbschaften moderat anzuheben. In Cannes starten am Abend die 79. internationalen Filmfestspiele. Zur Eröffnungsgala wird unter anderem der neuseeländische Filmemacher Peter Jackson erwartet. Der Regisseur der Herr-der-Ringe-Trilogie wird mit der Goldenen Ehrenpalme ausgezeichnet. Bettina Dunkel berichtet.
3: Außerdem erwartet werden Stars wie Demi Moore, die Oscar-prämierte Regisseurin Chloe Zhao und der südkoreanische Filmemacher Park Chan-wook. Sie sind Teil der neunköpfigen Jury, die darüber entscheidet, welcher der 22 Wettbewerbsfilme dieses Jahr die Goldene Palme gewinnt. Im Rennen um den renommierten Filmpreis ist unter anderem die Berliner Regisseurin Valeska Griesebach. Ihr in Bulgarien gedrehtes Drama »Das geträumte Abenteuer« thematisiert den Mauerfall als Wendepunkt für Europa. Am 23. Mai endet das Festival mit der Bekanntgabe der Gewinnerfilme.
1: Das Wetter: zum Start in den Tag hält sich vielerorts der Regen. Gegen Nachmittag ziehen die Schauer im Westen und Südwesten ab. Die Temperaturen erreichen maximal 7 bis 15 Grad. Am Mittwoch im Süden und Osten öfter sonnig, im restlichen Land dagegen meist grau und regnerisch. Die Zeit gleich 4.03 Uhr.
4: Und da gucken wir auf die Straßen. Geht los mit der A2 Berlin Richtung Hannover. Die ist zwischen Ilksleben und Bornstedt nach einem Unfall gesperrt. Dadurch staut es sich da. Die A8 Luxemburg Richtung Saarlouis. Die ist zwischen Perlborg und Merzig-Willingen bis 5 gesperrt. Die A70 Schweinfurt-Werneck Richtung Bamberg ist zwischen Bamberghafen und Bamberg wegen Bauarbeiten bis 6 gesperrt. Auch da staut es sich. Und die A81 Singen Richtung Stuttgart ist zwischen Herrenberg und Gärtringen wegen Wartungsarbeiten im Schönbuch-Tunnel bis 5.

0: gesperrt in beiden Richtungen. Die Umleitung führt euch da über die U36 und die U45. Gute Fahrt!
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0: Laura Dahm ist hier und jetzt gehen hier auch noch Grüße raus nach Seoul in Südkorea. Da ist nämlich gerade Lorenz und hört die junge Nacht. Es ist echt crazy, wie international wir hier nachts sind. Australien, Südkorea, was hatten wir noch alles? China und auch Baden-Württemberg unter anderem. Also ihr meldet euch hier wirklich von überall rein heute Nacht. Macht das gerne weiter. Ich bin noch eine Stunde für euch am Start. Freue mich über jede Nachricht unter der 0221 567 89 3 mal die 1.

0: Na, seid ihr schon ordentlich in Stimmung? Autokorso, ne? Erkennt man. Falls ihr noch nicht in Stimmung seid, Leute, dann wird es Zeit. In genau einem Monat, am 11.06., da startet die Fußball-WM der Männer in Nordamerika. Und da geht es natürlich nicht nur um Fußball. Annika Wasenmüller aus dem Jüngenacht-Team sagt nämlich, für die Musik wird da auch richtig Fettkohle rausgeballert, ne?
1: Ja, und wie? Also wir wissen ja schon, der offizielle WM-Song, der kommt ja von Shakira und Burna Boy. Mhm.
0: Kriegt man auf jeden Fall direkt Bock. Finde ich.
1: Passt. Auch wieder sehr, sehr fein. Ja, und jetzt ist halt auch ganz frisch raus, dass Katy Perry die offizielle WM-Headlinerin wird. Sie tritt also live da auf. Genauso wie, haltet euch fest, Tyler, Lisa von Blackpink, J Balvin, Rapper Future, Anita oder auch Michael Bublé. Und das sind wirklich längst noch nicht alle.
0: Das ist auf jeden Fall ein crazy Line-up. Aber das braucht's ja auch, weil es soll nicht nur bei einer Eröffnungsfeier bleiben, ne?
1: Nein, die New York Times, die hat jetzt gerade berichtet, dass die FIFA wohl nicht nur eine große Eröffnungsfeier für die WM plant, sondern direkt mal drei in Toronto, Los Angeles und in Mexiko-Stadt. Und weil das halt immer noch nicht genug ist, werden bei den Spielen am 4. Juli, also am Unabhängigkeitstag der USA, auch noch besondere Zeremonien mit Stargästen stattfinden.
0: Okay, wer soll da doch bitte mitkommen, ey?
1: Wir müssen uns eigentlich nur merken, jeweils 90 Minuten vor den ersten drei Spielen der WM sind diese großen Eröffnungsfeiern mit den Stargästen. Mhm. Ob die alle jetzt bei uns aber auch übertragen werden, ist nicht so richtig sicher. Die Übertragungsrechte für die WM sind ja immer so ein bisschen konfus.
0: Aber safe ist, die Deutschlandspiele, das Eröffnungsspiel am 11. Juni und das Finale könnt ihr auf jeden Fall kostenlos in der ARD und im ZDF gucken.

Together in der Jungen nach der ARD. Und jetzt gibt es hier den freundlichen Reminder von Lady Gaga und Doechii, dass ich unbedingt noch ins Kino rennen muss. Die machen jetzt hier nämlich gute Laune und Lust auf Der Teufel trägt Prada 2. Dazu haben sie den Soundtrack gemacht, Runway, jetzt in der Jungen.

0: Es ist 16:30. Wir melden uns in der Videoinfo. Wir gucken auf die Straßen. Gott. Es geht los auf der A2 Berlin Richtung Hannover. Die ist zwischen Irxleben und Born, steht nach einem Unfall gesperrt. Dadurch staut es sich da. Die A8 Luxemburg Richtung Saarlouis. Die ist zwischen Perlborg und Merzig-Wellingen bis 5 gesperrt. Die A70 Schweinfurt-Werneck Richtung Bamberg ist zwischen Bamberg-Hafen und Bamberg wegen Bauarbeiten bis 6 gesperrt. Dadurch staut es sich auch da. Und die A81 Singen Richtung Stuttgart ist zwischen Herrenberg und Gärtringen wegen Wartungsarbeiten im Schönbuchtunnel bis 5 in beiden Richtungen gesperrt. Die Umleitung führt euch über die U36 und die U45. Da wo es geht, gute Fahrt.
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0: Oh Mann, ey, ich bin ganz abgelenkt von euren ganzen Nachrichten hier heute Nacht, die wirklich hier von der ganzen Welt reinkommen. Aus Australien, aus Südkorea, aus China und jetzt auch aus, Achtung, Düsseldorf. Von da schreibt Domi, der sitzt nämlich im Zug und schreibt, er ist Lokführer, ist seit 2 Uhr am Start und sorgt dafür, die Leute in NRW von A nach B zu bringen. Ja, ey, Domi, danke dafür. Gut, dass du am Start bist. Und ich bringe euch hier noch bis 5 in den Dienstagmorgen rein. Ich bin Laura Dahm und freue mich über weitere Nachrichten unter der 0221 56789 3x1. Dafür gibt es von mir gute Mucke,

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1: Wir haben heute Nacht schon drüber gesprochen, dass es eine neue Studie gibt, die besagt, dass jeder Sechste in Deutschland seinen Einkauf abbricht, einfach weil es an der Kasse zu voll ist und die Wartezeit zu lang. Ich bin eine von denen. Ich struggle wirklich jedes Mal im Supermarkt an der Kasse. Ey, das ist was, was mich wirklich richtig aggro macht. Eine der wenigen Dinge, wirklich, wenn die Wartezeit da so lang ist und ich gucke immer, wo es am wenigsten los und stelle mich aber irgendwie doch dann immer an die Kasse, an die am längsten dauert. Ja, da werde ich richtig aggressiv.

0: aggressiv, aber man muss sagen, Comedian Björn von Morgenstern, der hat im Supermarkt an der Kasse ein ganz anderes Problem.
1: Kennt ihr in Supermarktkassen diese Warentrenner, die überall stehen? Benutze ich nicht. Mein oberstes Ziel im Leben ist es, niemals so einen Warentrenner anzufassen. Wofür? Finde ich eklig. Ich stelle mich einfach an die Kasse, mache meinen Einkauf so aufs Band und dann warte ich so ein bisschen, wie langsam um mich rum Chaos entsteht. So, die Person hinter mir wird langsam nervös, weil die so, also der nimmt ja gleich meinen Einkauf mit nach Hause, das ist ja mein Einkauf, warum wird das nicht abgetrennt? Ich will das haben, wenn der das kriegt, ich habe das ja extra für mich mitgenommen. Dann merkt man, der ist so langsam, wird der nervös. Aber ich guck straight geradeaus weiter. Und die Person vor mir, die ist richtig nervös, weil die so, ich will die Scheiße nicht mit nach Hause nehmen, das ist ja seine. Das gehört mir gar nicht, was ist denn hier los? Und die fangen dann an zu gestikulieren, wie so beim Fußball, irgendein Foul, der Schiri hat es nicht gesehen und dann sind die so. Dann versuchen auch nonverbal mit mir Blickkontakt aufzubauen, sind dann so. Und ich gucke nur nach vorne und denke mir noch, mach es selber, Alter. Sehe aus wie einer, der einen Warentrenner ausstellt. Ich habe zu tun, ich denke nach. Ich genieße auch ein bisschen. Und letztens war so eine richtig süße Omi, die war vor mir, hat eingekauft und dann hat die so einen Warentrenner genommen, einen vor meinen Einkauf gestellt, einen hinter meinen Einkauf gestellt und ich dachte mir nur, geht doch, Alter.
2: Wow, hey, danke schön.

fast meinen Einsatz verpasst. Ich bin immer noch abgelenkt von euren ganzen Nachrichten hier. Und ich versuche gerade wirklich mal zu sortieren, von wo aus ihr euch hier heute Nacht überall reingemeldet habt. Ging los mit Kaldita, der sich aus China reingemeldet hat und gesagt, er hört aus China oder in China die junge Nacht. Er ist da im Urlaub und reitet durch die kasachische Steppe. Und dabei hört er uns. Finde ich mega. Genauso wie Max und Pia, die sich vom Feld am anderen Ende der Welt, wie sie schreiben, reingemeldet haben, nämlich aus Australien. Die arbeiten da auf dem Feld und hören auch dabei die junge Nacht. Dani hat sich auch aus Australien reingemeldet, macht da Homeoffice und hört dabei uns im Radio. Lorenz hört uns in Südkorea, in Seoul. Also Leute, so cool, wie international wir hier wirklich nachts sind. Aber auch Grüße auf die A45, die A4, die A3, die A1, die A57. Da ist nämlich Dominik im LKW unterwegs. Oder auch Grüße an Leon in Wiesloch in Baden-Württemberg. Er hört uns, während er für seine letzte Bio-Klausur lernt. Also ja, also ich könnte jetzt hier noch Ewigkeiten so weitermachen, aber so viel Zeit haben wir leider nicht, weil gleich um 5 ist hier Ende. Wollte aber auf jeden Fall nochmal Grüße hier raussenden und ja, hab jetzt hier noch Olivia Dean für euch. So Easy, die war übrigens gestern in Köln, ist da aufgetreten. Ja, das jetzt noch für euch in der

Morgen. Apache singt hier morgen für euch in der jungen Nacht, beziehungsweise am Dienstagmorgen um 4.56 Uhr. Und damit bin ich raus. Ich bin Laura Dahm und habe jetzt hier noch Kedo featuring John für euch. Turn the lights off. Passt auch? Ich mache das Licht aus. Ich bin raus. Habt einen coolen Tag und noch eine schöne Woche.

0: Das Ding ist hier und auch heute muss wieder Business gemacht werden, Sophie.
1: Ja klar, wir sagen da guten Morgen. Es ist 6 Uhr. Das ist Bruno Mars, I Just Might, kriegt er hier um kurz nach 6 bei Das Ding.
0: Jetzt machen wir aber erstmal noch ein bisschen serious. Es gibt ein paar News und die kommen von Lilia Kockler.
2: Hi, guten Morgen.
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2: In Berlin trifft sich heute der Koalitionsausschuss, auch um über Entlastungsmöglichkeiten angesichts der hohen Energiepreise zu sprechen. Eine mögliche Steuerreform soll ebenfalls Thema sein. SPD-Co-Chef Lars Klingbeil hat bei einer großen Gewerkschaftstagung, DGB, nochmal die Forderungen seiner Partei dazu klargemacht. Das berichtet SWR-Reporter Tim Assmann.
4: Es könne keine Reform geben, bei der nicht auch die Spitzenverdiener mehr bezahlen müssten, bekräftigte der Finanzminister und Vizekanzler beim Bundeskongress des Deutschen Gewerkschaftsbundes DGB. Entlasten will Klingbeil dagegen Arbeitnehmer, die zwischen 2.500 und 4.000 Euro monatlich verdienen. Er sprach sich auch erneut für eine Erhöhung der Erbschaftssteuer aus.
2: Nachdem Grüne und CDU in Baden-Württemberg gestern den Koalitionsvertrag unterschrieben haben, kommt der Landtag heute zu seiner ersten Sitzung zusammen. Dabei wollen die Abgeordneten heute ihren neuen Landtagspräsidenten wählen. Das Amt steht eigentlich der Partei mit den meisten Stimmen zu, berichtet SWR-Reporter Knut Bauer.
5: Bei der Landtagswahl am 8. März haben die Grünen mit 30,2% und die CDU mit 29,7% fast gleich stark abgeschnitten. Deshalb haben sich beide Parteien darauf geeinigt, dass die Grünen den Regierungschef stellen und die CDU den Landtagspräsidenten. Das Amt soll der bisherige Innenminister Strobel, CDU, übernehmen.
2: Bei der Deutschen Bahn könnten durch den Umbau des Unternehmens einige Teilbereiche wegfallen. Die Bahnchefin Paller hat der Zeitschrift Stern gesagt, man werde sich nunmehr auf das Eisenbahnfahren konzentrieren. Andere Angebote werde es dagegen nur noch geben, wenn sich damit auch Geld verdienen lasse. Was das für den Fahrradverleih der Bahn Call a Bike und das Carsharing-Angebot Flinkster heißt, ist noch nicht bekannt. Die meisten Pflegerinnen und Pfleger in Deutschland sehen ihre Arbeit als sinnvoll und gleichzeitig frustrierend an. Das zeigt eine Befragung des Deutschen Berufsverbands für Pflegeberufe. Demnach haben 83% der befragten Pflegekräfte angegeben, dass ihr Beruf sie erfüllt. Allerdings halten nur wenige von ihnen das Ansehen von Jobs in der Pflege für gut. 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
0: 2 nach 6, hello zu euch auf die Straßen. Wenn ihr jetzt schon unterwegs sein müsst, dann habe ich eine gute Nachricht. Wir haben nur eine Meldung gerade von der A8 München Richtung Stuttgart zwischen Ulm-Nord und Merkling. Da ist ein Unfall schon passiert. Der muss auf der linken Seite erstmal jetzt geklärt werden. Und deshalb sind da gerade 2 Kilometer Stau. Sonst aber gute Fahrt, Leute.
1: William hat eine gute Nachricht für euch. Ich habe eine schlechte Nachricht für euch, falls ihr schon unterwegs seid. Es könnte sein, dass ihr friert. Es ist nämlich ziemlich kühl. Wind, Regen am Start. 7 bis 15 Grad haben wir heute. Bei euch in Landau sind gerade Wolken bei 4 Grad. In Cochem sind es 2 Grad bewölkt. Und in Stuttgart haben wir 5 Grad und auch Wolken.
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0: Ich bin William.
1: Und ich Sophie. Hello.
0: Guten Morgen. Und ich habe um die Uhrzeit direkt meine Oma im Ohr. Die jungen Leute nur noch am Rumvögeln. Alles dreht sich ums Vögeln.
1: Ja, und sie hat halt irgendwo auch recht. Der Naturschutzbund NABU hat jetzt veröffentlicht, Birdwatching ist im Trend. Also immer mehr Leute beobachten Vögel.
0: Ja.
1: So, da ist der Fokus.
0: Ja.
1: Vor allem junge Frauen.
0: Ja, und die setzen sich dann da raus in die Hecke und gucken dann da, was so rumfliegt und was die mit ihrem Schnabel machen und so, ja?
1: Ja, so in etwa. Quatschen wir auch hier drüber nach 2 Songs mit einer, die das macht.
0: Warum? Warum macht man sowas?
1: Das wird sie uns sagen.

0: Das Ding ist hier.
1: Hello, hello.
0: Ich sehe was, was du nicht siehst, und das ist ein Vogel. So stelle ich mir irgendwie Birdwatching vor, also raushocken und Vögel beobachten. Machen laut NABU immer mehr von uns jungen Leuten.
1: Ja, hallo. Und ich kenne sogar eine davon. Meine Schwester Clara, die ist 21 und beobachtet einfach seit 3 Jahren mit ihren Friends zusammen Vögel.
0: Das ist irgendwie so random. Also Clara, seid ihr vom Dorf und habt nichts Besseres zu tun gehabt, oder wie kommt man da drauf?
2: Also nein, wir wohnen tatsächlich alle in Stuttgart oder Raum Stuttgart, aber tatsächlich durch ein Studium Biologie und Biotechnologie haben wir da irgendwie den Bezug zur Natur, und da geht man einfach mal raus und guckt einfach, was so um sich herum passiert. Und auch in der Stadt findet man ganz viele Tiere.
0: Ja, check ich. Ich find's trotzdem wild.
1: Vogelwild!
0: Ja, genau. Und Clara, fühlst du dich dabei nicht so ein bisschen wie eine Granny, weil es ist ja schon voll so das Altherren-Altfrauen-Ding, irgendwie Vögel zu beobachten.
2: Ja, schon ein bisschen, aber es ist irgendwie ein bisschen mehr wie Pokémon spielen, weil man findet mal eine seltene Tierart und ist so, wow, okay, ich habe jetzt was Seltenes gefunden, und so kann man irgendwie auch so seine Sammlung vervollständigen, welche Art man noch nicht gesehen hat und welche einem da noch irgendwie fehlt.
0: Ja, ja.
1: Und bevor du fragst, William, es gibt da wirklich eine App vom NABU oder aber auch von privaten Anbietern.
0: Und da kann man dann gucken, was es für Vögel sind, oder eintragen, welche man gefunden hat?
1: Man kann das beides. Also man trägt da so ein und dann sammelt man wie so Pokémons die Vögel.
0: Ja, also Leute, anscheinend ist das Pokémon Go für alle Natur-Nerds: Birdwatching. Hey everyone, it's

0: Achtung, wir müssen einmal hier ganz kurz aus der Kategorie leider sehr witzig. Wir haben ja gerade gehört, dass der NABU sagt, okay, Birdwatching wird immer beliebter bei jungen Leuten, ne?
1: Ja, vor allem hier bei den Girls. Die gehen gern in die Natur und beobachten Vögel. Meine Schwester ja auch, hat sie gerade erzählt.
0: Und jetzt, Achtung, groß angelegte Studie.

0: der Tschechischen Agraruniversität Prag, Vögel haben eher Angst vor Frauen als vor Männern. Kam beides zeitgleich gestern raus. Das vom NABU, aber auch diese Vogelstudie.
1: Alter, ich dachte mir, ich hab's gelesen, dachte mir so, nicht deren Ernst. Das ist dann halt auch einfach eher blöd, wenn vor allem junge Frauen das gerne machen.
0: Ja, die verschrecken dann die ganzen Vögel. Naja, kannst du dir nicht ausdenken. Aber Untersuchungen haben anscheinend echt ergeben, wenn man in die Stadt geht als Frau, dann fliegen die Vögel eher vor einem weg, als wenn man ein Mann ist.
1: Ich sag mal so, endlich auch mal furchteinflößend sein, auch wenn es nur bei den Vögeln ist.
0: Vielleicht ist es aber auch ein Ding von tschechischen Vögeln. Bei deutschen Vögeln ist es ja vielleicht gar nichts.
1: I don't know.

0: My husband. Schlafzimmer ist gleich Wohnzimmer, ist gleich Arbeitszimmer, ist gleich Esszimmer. Alles zusammen am besten.
1: Oh ja, da kann man relaten. Und ihr vielleicht auch, weil jeder neunte Mensch in Deutschland lebt in einer zu kleinen Wohnung. Das hat das Statistische Bundesamt jetzt ausgerechnet. Und gerade Kinder und Jugendliche sind oft in Wohnungen mit zu wenig Platz.
0: Ja, jemand, der da auch relaten kann, ist Sarah aus Freiburg. Die hat, als wir mit uns geredet haben, hat die einfach auf 7 Quadratmetern WG-Zimmer gewohnt. Das ist crazy. Und sie hat uns auch gesagt, was in diese 7 Quadratmeter so alles reinpasst. Weil sie haben gesagt, viel kann es nicht sein.
2: Nee. Da passt tatsächlich nicht so viel rein. Ein Bett, ein Schreibtisch, eine Kommode und an der Wand habe ich noch Regalbretter.
1: Ja gut, ich liebte eigentlich auch irgendwie Friends da zu haben. Wie sie das macht, hat sie uns auch erzählt.
2: Also meistens ziehe ich mein Bett dann aus, dann kann man sich da so zu dritt draufsetzen. Aha. Und ich habe noch einen Schreibtischstuhl und einen ausklappbaren Stuhl. Also das Maximum sind 5 Leute und dann ist es schon wirklich eng.
1: Ja, wow. Ein ausklappbarer Stuhl, oh mein Gott.
0: Ja, und Fenster auf muss dann wohl auch sein, weil sonst gleich zero Sauerstoff irgendwie.
1: Ja, kurzes Fazit, wie ist es so eingeengt zu wohnen?
2: Es ist okay, also man kriegt das auf jeden Fall hin. Vor allem, wenn man eben nichts Besseres findet, würde ich es auf jeden Fall empfehlen. Man lernt auch auf jeden Fall viel über sich und wie viele Sachen man wirklich braucht. Aber so für immer ist es natürlich nichts. Also ich glaube, ich würde jetzt auch nicht länger als 2 Jahre dort leben bleiben.
0: Ja gut, gerade in Freiburg.
1: Ja, jeder neunte Mensch lebt auf zu engem Raum und bei Sarah, da sind es 7 Quadratmeter.
0: Zum Vergleich einmal, eine durchschnittliche Gefängniszelle in Deutschland hat einfach so 8 bis 10 Quadratmeter.
1: Was?

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6: Ganz großen Party da, die bei das Ding
7: das
6: da machen.
7: So spannend.
6: Jetzt aber erstmal auch spannend. News Update um 6.30 Uhr von Lilia Kockler.
8: Ja, guten Morgen.
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8: Bundesfinanzminister Klingbeil will die Erbschaftssteuer leicht erhöhen. Dadurch will er Geringverdiener entlasten. Beim Bundeskongress des Deutschen Gewerkschaftsbundes in Berlin hat er gesagt, jedes Jahr würden bis zu 400 Milliarden Euro vererbt, der Staat erhalte davon aber nur 13 Milliarden. Es sei daher eine Frage der Gerechtigkeit, den Steuersatz für Erbschaften anzuheben. Auch an den Reformplänen zur Einkommenssteuer hält er fest, trotz Kritik aus der Union. Spitzenverdiener müssten dafür mehr Steuern bezahlen, sagt Klingbeil. Die Rückführungsaktion vor Teneriffa ist gestern Abend zu Ende gegangen. Nachdem alle Passagiere und ein Teil der Crew nach Hause gebracht wurden, hat sich das Kreuzfahrtschiff auf den Weg nach Rotterdam gemacht. Auf dem Schiff war es zu mehreren Infektionen mit dem Hunter-Virus gekommen. SWR-Reporterin Julia Macher berichtet aus Spanien, wie die Aktion gelaufen ist.
9: Am Hafen Granadilla im Südosten Teneriffas waren am Sonntag und Montag unter hohen Sicherheitsvorkehrungen 122 Menschen von Bord gebracht und in ihre Herkunftsländer zurückgeflogen worden. Im Beisein des Generaldirektors der Weltgesundheitsorganisation WHO und unter Beobachtung von Dutzenden internationalen Medien.
8: Die EU-Kommission will sich mit Vertretern der Taliban-Regierung treffen. Dabei wollen sie über Abschiebungen nach Afghanistan abstimmen. Wann die Beratungen stattfinden sollen, ist aber noch nicht bekannt. Die EU erkennt die Taliban nicht offiziell an. Trotzdem wollen die meisten der EU-Staaten afghanische Staatsbürger verstärkt in ihr Heimatland abschieben. Menschenrechtsorganisationen kritisieren das. Die bundesweit größte Suchtklinik für Kinder und Jugendliche muss Ende kommenden Monats schließen. Die Klinik im niedersächsischen Ahlhorn bei Oldenburg kann aus wirtschaftlichen Gründen ihren Betrieb nicht mehr fortführen. Aus der Nachrichtenredaktion berichtet SWR-Reporter Michael Nenzer.
10: Der Kostenträger, die Deutsche Rentenversicherung, zeigte sich nicht bereit, die Tagessätze zu erhöhen. Der Beauftragte der Bundesregierung für Sucht- und Drogenfragen, Hendrik Streeck, kritisierte die aus seiner Sicht kompromisslose Haltung der Rentenversicherung scharf. Durch das Aus für die Klinik fallen 60 der bundesweit nur 85 Reha-Plätze für suchterkrankte Kinder und Jugendliche weg.
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6: 6.32 Uhr, hello zu euch ins Auto. Wir haben eine Meldung von der A8 München Richtung Stuttgart zwischen Ulm-Nord und Merklingen. Da wird gerade ein Unfall geklärt auf der linken und auf der mittleren Spur. 4 Kilometer Stau sind es deshalb dort. Ihr braucht 20 Minuten länger. Und das war's auch schon. Da freuen wir uns drüber. Gute Fahrt euch. Wenn wir schon so früh unterwegs sein müssen, oder?
7: So, aus Protest wird heute keine Winterjacke mehr getragen. Wir haben Mai. Aber ja, gebrauchen, die könnten wir sie leider. Es ist sehr kühl, wir haben Wind am Start und auch Regen gegen später. 7 bis 15 Grad haben wir heute. In Metzingen sind es 5 Grad, Wolken in Heilbronn. Am Kiliansplatz haben wir 4 Grad, da sind ein paar Wolken am Start. Und in Boppard auch so bei 5 Grad.
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7: Mit William und Sophie, hello, hello.
6: Und woran merkt man eigentlich, dass viele Künstler, die so Musik machen und so, so übertrieben reich sind?
7: Vielleicht an Markenklamotten?
6: Ja, ich hatte jetzt eher gedacht an, die sind immer so schnell von A nach B unterwegs. Die haben alle einen Private-Chat. Olivia Dean zum Beispiel, die war gestern Abend noch in Köln auf der Bühne gestanden und jetzt läuft sie hier gleich schon im Radio.
7: Mein Gott, das ging schnell. War anscheinend ein ganz tolles Konzert. Die Leute waren sehr euphorisch.
6: Überall Insta-Stories auch, gell?
7: Wie so eine gute Freundin hat sie den Vibe gegeben.
6: Und was ich auch immer wieder merke, tatsächlich, Olivia Dean, sie hat ja nicht nur diesen einen Song. Nee. Das habe ich gedacht, als ich die Insta-Stories gesehen habe. Sie hat nicht nur Man I Need.
7: Nee, aber der ist einer der besten und deshalb gibt es den jetzt auch hier im Radio.

0: What You Saying, Lil Uzi Vert bei Das Ding.
1: Und gleich gibt's hier Waterfalls.
0: Wenn ich dir jetzt das Freundebuch hinlegen würde, ja, Sophie, und sagen würde, schreib dich da mal rein, was würdest du bei Hobby reinschreiben?
1: Ballett oder Lyrical Jazz.
0: Ja, okay, damit können wir direkt aufhören, weil das machen wir nicht mehr. 2026 ist Vögel beobachten das neue Ding, was wir zu tun haben.
1: Ja, das stimmt. Der NABU, also der Naturschutzbund, hat das veröffentlicht. Und zwar, dass Birdwatching immer mehr junge Leute anspricht, ja, vor allem eben uns junge Girls.

0: das finde ich irgendwie weird, weil eigentlich ist es ja eher so ein richtiges Altherren-Hobby.
1: Ja, und deshalb haben wir hier mal ein paar andere Rentner-Hobbys getestet, weil vielleicht könnte aus der Kategorie ja irgendwie vielleicht noch mehr dabei sein für
0: maybe.
1: Uns.
0: Ich habe gestern deshalb direkt mal eine Runde Nordic Walking laufen gemacht, also so mit den Stöcken rechts und links.
2: Als erstes müssen wir einmal gucken, wie das hier funktioniert.
3: Hier beginnt dann der Druck, die Druckphase, ich drücke mich weg.
2: Okay, ich habe gecheckt.
0: So, jetzt holen wir die Stöcke hier.
2: Außerdem habe ich gelesen, wenn man diese Stöcke dazu nimmt, man verbrennt bis zu 46% mehr Kalorien.
0: Wenn man so sich irgendjemanden trifft.
2: Wie sieht das aus? Ein 20-Jähriger mit so 2 Stöcke dabei. Okay, also das macht jetzt erstmal Spaß. Ganz ehrlich, das ist anstrengend. Es ist anstrengender als gedacht. Ich dachte, die haben die Stöcke dabei, dass sie nicht umfallen, die alten Leute. Rechts, links, rechts, links, rechts, links. Du sollst dich halt so richtig abpushen und dadurch kommst du halt Speedy Gonzales nach vorne.
4: Fazit. Es ist gar nicht mehr so unanstrengend, wirklich. Ich glaube, es ist Full-Body-Workout, wenn man das richtig betreibt. Es ist natürlich ein bisschen peinlich. Ich glaube, in so einer Art Nordic-Walking-Club ist es okay, wenn man das zusammen macht. Aber vor allem hat es meinen inneren Wilhelm richtig gechannelt.
1: Geil! Wilhelm, also jetzt nur noch mit Stöcken on the road.
0: Die sind festgewachsen. 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

0: letztens zum Einschlafen Wissenspodcast angehört. Die echte Pocahontas hat so 1590 in Virginia gelebt.
1: Oh wow, das war...
0: Ein paar Informationen auf 6.45 Uhr. Und lass dich
1: nicht los. Das war wirklich Bildungsauftrag erfüllt.
0: Kein Problem.
1: Und jetzt ist auch fertig mit Singen und wir können weitermachen. Just Us von DJ Khaled. Guten Morgen.

0: Wie spontan bist du so?
1: Ich würde sagen, spontan genug, dass ich jetzt einfach mal mit Ja antworte, ohne dass ich die Frage kenne.
2: Sehr
1: also
2: gut.
1: Ja.
0: Spontanes Tattoo?

0: Okay, gut, da habe ich mich vielleicht zu früh geäußert, dann doch nein.
1: Ein bisschen weit aus dem Fenster gelehnt. Also Teddy Swims ist da ja ganz entspannt und spontan. Achtung.
2: And we're on the way to Stagecoach. And we're about to do a moving tattoo.
0: Oh, wow, da ist viel los. Was passiert da?
1: Also ich beschreibe mal kurz, der sitzt da in seinem Bus mit seiner Crew und lässt sich eben auf dem Weg noch schnell ein Tattoo stechen.
0: Oh, wow.
1: So ein kleiner Cowboy-Hut und drunter steht Yeeha. Also wirklich amerikanisches.
0: Ach so, wegen Yeeha, ja. Aber dann Haha, ja. Wegen Lachen.
1: Süß, oder? Amerikanisches Video, was ich in letzter Zeit gesehen habe, wirklich.
0: Gut, ist bei ihm jetzt auch nicht so schlimm, weil der ist ja von oben bis unten voll tätowiert, aber ein Pluspunkt gibt es auf alle Fälle für das Yeeha.
1: Das ist schon kreativ.
0: Finde ich nicht schlecht.
1: Aber ist er ja sowieso auch bei seinen Songs. Mr. Know-It-All kriegt er jetzt hier bei Das Ding.
0: Ganz neue.

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0: Gerade über Sophie gelernt, dass sie das Radmädchen war früher.
1: Ja, also dass ich halt quasi rumgelaufen bin und dann random ein Rad geschlagen habe.
0: Und ihr müsst euch vorstellen, mit dieser Aussage setzte sich freiwillig hier ins Radio.
2: Du, das

0: Stuttgart zwischen Ulm-Nord und Märklingen, auch ein Unfall auf der rechten Seite. 2 Kilometer Stau, 20 Minuten plus. A8 Karlsruhe Richtung Stuttgart zwischen Pforzheim-West und Pforzheim-Ost, Baustelle. 8 Kilometer stocken, da sind es Viertelminuten, eine Viertelstunde, die ihr länger braucht. Dann die A81 Singen Richtung Stuttgart zwischen Böblingen-Hulb und Sindelfingen-Ost, Baustelle. 6 Kilometer stocken, Viertelstunde plus. A81 Heilbronn Richtung Stuttgart zwischen Stuttgart-Zuffenhausen und Dreieck-Leonberg wegen der Baustelle dort 20 Minuten länger. Und dann noch die B10 Ulm Richtung Stuttgart zwischen Plochinger Dreieck und Esslingen-Zell. Da auch ein Unfall, 5 Kilometer Stau und 20 Minuten länger. Gute Fahrt, kommt gut an.
1: Wenn ich hier in Baden-Baden aus dem Fenster rausschaue, blauer Himmel. Ich habe mich heute Morgen wirklich gefragt, das Wetter sieht so gut aus. Wie kann es sein, dass es so scheiße wird heute? Kühl, windig, Regen, 7 bis 15 Grad, gut zwischendurch. Kommt die Sonne immer mal wieder durch, aber in Ravensburg bei euch sind es gerade noch 5 Grad, da ist es bedeckt. In Trier sind es 3 Grad bei Wolken und in Hasloch haben wir auch 4 Grad und Wolken am Start. Mit William und Sophie, hi.
0: Und jetzt hopp, der Tipp vom Radmädchen. Wie können wir uns schneller zur Arbeit fortbewegen, wenn wir wie auf der A5 eine Stunde jetzt im Stau stehen werden?
1: Naja, im Auto kann man schlecht ein Rad machen.
0: Ja,
1: aber
0: aussteigen.
1: Vielleicht aussteigen und laufen und Rad machen. Oder Hopserlauf. Auch ein guter Call.
0: Hopserlauf.
1: Ja, ja, das ist, weißt du, was das ist?
0: Ja, ja, das ist auf einem ähnlichen Cringe-Level wie Rad machen.
1: Ja.
0: Probiert das und ihr werdet vielleicht pünktlich zur Arbeit kommen, euch aber auf alle Fälle blamieren.
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0: Peter Fox bei das Ding vom SWR, 7 und 9 haben was. Gleich gibt's I Run für euch von Caitlin Aragon und Haven.
1: Es bringt einen runter, ist sehr achtsam. Das Geräusch tut safe unserem Nervensystem gut. Mhm. Und es ist auch ultra süß anzuschauen.
0: Self-Care-Sophie.
1: Birdwatching.
0: Ach so, das ist Englisch für ich setz mich raus in die Hecke, verstachel mir den Hintern und guck Vögel dabei zu. Und dieses Birdwatching machen laut Naturschutzbund jetzt immer mehr junge Leute.
1: Ja, das heißt einfach ein bisschen weniger Brainrot und ein bisschen mehr in der Natur, ein bisschen Slowlife. Ich support's ja persönlich.
0: Ja, Birdwatching ist also anscheinend aber auch dann nicht mehr so Rentner-Hobby, als dass ich habe das immer so eingeordnet. Ja, ist jetzt bei den jungen Leuten angekommen.
1: Nehmen wir hier doch einfach mal zum Anlass, um ein paar Rentner-Hobbys wieder cool zu machen und zu testen. Und Gärtnern, das habe ich gestern dann schon mal getestet.
2: Das Gartenfeeling, da wird sogar das Fenster aufgemacht.
3: Ich habe mir hier alles bereitgelegt. Also der neue Topf, meine Pflanze in ihrem alten Töpfchen und hier extra Erde für Zimmerpflanzen. Das Ganze findet jetzt hier in meiner Dusche statt. Die Pflanze sehr trocken. Jetzt lockere ich hier erstmal die Erde so ein bisschen auf. Nehme hier jetzt einfach mit meinen bloßen Händen diese Erde auf. Ist nur schon direkt was daneben gegangen. Ich habe im Internet gelesen, dass man die alte Erde leicht entfernen soll. Hilfe! Das ist sehr kompliziert. Okay, sie steht. Mit den Händen und der Erde so ein bisschen was zu wursteln, das tut schon richtig gut. Und ich habe so das Gefühl, ich habe der Pflanze auch eine Freude gemacht.
0: Na, die Pflanze freut sich. Man hat es gehört, dass sie sich gefreut hat. Sophie, 27, gärtnert und guckt auch gerne mal das Vorabendprogramm vom ZDF. Schön.
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0: Das war Summer mit Homewrecker hier bei das Ding.
1: Aber wir müssen ein bisschen leiser reden, Sophie.
0: Warum?
1: Ganz leise, weil der Matze hat geschrieben aus Bad Mergetheim an die 0172 10 10 951. Und der schreibt, dass er uns direkt im Ohr hat. Mm. Er schreibt, mit euch im Ohr kann man morgens

0: nur klarkommen. Und wenn das so nah da drin ist,
1: da muss man ein bisschen aufpassen.
0: Da dürft man nicht so laut.
1: Ja, aber es so ein bisschen langsam tut.
0: Deshalb jetzt Morky, Serp, Sophia in Sau. Das ist

0: Fever Dream von Alex Warren.
1: Mögen wir uns wieder.
0: Wir zwei?
1: Mhm.
0: Weiß ich ehrlicherweise nicht, ne? Weil gestern hatten wir da so einen fetten Streit.
1: Der größte.
0: Dass ich überhaupt gekommen bin, ist ein Wunder heute Morgen, wirklich. Und zwar wegen einem echt ernsten Thema. Was sind die besten Gummibärchen, haben wir uns gefragt. Auf die 1, auf alle Fälle, grüne Gummibärchen.
1: Was?
0: Die 2 sind weiße Gummibärchen. Die 3 sind die dunkelroten. Und alles andere weg.
1: Also über weiß können wir nochmal reden, aber rot ist ja auf der 1, immer, egal wo.
0: Ja, das ist für mich, also...
1: Also ich sag mal so, grün auf die 1 ist krank, da bleibe ich dabei.
0: Ich sag dazu nichts mehr. Aber nicht nur du bist dann Crash-Out gegangen, sondern auch Moritz aus Bad Kreuznach, der hat sich gemeldet an den 0172101051 und der hat uns dann einfach mal beide kritisiert.
2: Also gelb, meiner Meinung nach, ganz klar auf der 1, danach orange, dann rot.
0: Oh.
2: Und weiß und grün hasse ich wie die Pest, das esse ich gar nicht, weil das ist ja sowas von widerlich. Ich weiß nicht, wie man die grünen und die weißen, das Ananas und sowas, so gerne isst, das verstehe ich nicht. Die schmecken gar nicht, meiner Meinung.
1: Meine Meinung.
0: Ja, also das ist Ragebait. Gelb und orange, ab 1 und 2, das ist Ragebait.
1: Baden-Württemberg und Rheinland-Pfalz, was ist eure Meinung? Was ist die einzig richtige Gummibärchen-Reihenfolge von beste Farbe bis beschissenste Farbe. 0172 1010 951. Ich sag mal so, rot muss die 1 sein.
0: Nee, grün muss die 1 sein. 0172 1010 951. Startet euch ein bisschen mit uns.
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0: 7:26 Uhr ist es bei Das Ding vom SWR.
1: Hello, guten Morgen. Jetzt gleich hier mit Takeaway von den Chainsmokers und Illenium.
0: Habt einen ganz tollen Start in den Dienstag rein. Ja.

0: Ihr hört das Ding, 7:30 haben wir's.
1: Und dass ihr wisst, was ihr euren Kollegen gleich auf Arbeit erzählen könnt, jetzt hier nochmal ein News-Update von Lilia Kockler.
2: Hi, guten Morgen.
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2: In Berlin trifft sich heute der Koalitionsausschuss, auch um über Entlastungsmöglichkeiten wegen der hohen Energiepreise zu sprechen. Eine mögliche Steuerreform soll ebenfalls Thema sein. SWR-Reporter Olli Neuroth berichtet aus Berlin.
4: SPD-Chef Klingbeil hat sich beim Kongress des Deutschen Gewerkschaftsbundes dafür ausgesprochen, Menschen mit Einkommen zwischen 2.500 und 4.000 Euro im Monat zu entlasten. Um das zu finanzieren, möchte er Spitzenverdiener höher belasten. Ein Vorschlag, den CDU/CSU ablehnen. Unionsfraktionschef Spahn setzt sich dafür ein, Steuervergünstigungen pauschal zu kürzen.
2: Die EU-Kommission will lange Zugreisen einfacher machen. Sie will dafür sorgen, dass Reisende mit einem einzigen Ticket quer durch Europa fahren können. Die Pläne dazu will sie morgen vorstellen. Bahnunternehmen sollen europaweit verpflichtet werden, auch Tickets für die Züge aus anderen Ländern zu verkaufen. Über die App der Deutschen Bahn soll es dann zum Beispiel möglich sein, Anschlusszüge in Italien oder Frankreich buchen zu können. Das Angebot gibt es zum Teil jetzt schon, ist aber oft kompliziert und funktioniert nicht immer zuverlässig. Nach dem Ausbruch des Hunter-Virus an Bord des Kreuzfahrtschiffes Hondius sind jetzt alle Passagiere zurück in ihre Heimatländer gebracht worden. Das Schiff ist jetzt auf dem Weg ins niederländische Rotterdam. Die Passagiere sollen dann 42 Tage lang in Quarantäne. Bei Schlafstörungen kann es helfen, für einen Zeitraum gezielt weniger zu schlafen. Das hat eine Freiburger Studie ergeben. So soll dem Körper das Ein- und Durchschlafen antrainiert werden. Den leitenden Forscher der Studie, Kai Spiegelhalder, erklärt, man soll einfach die Zeit im Bett deutlich verkürzen.
5: Dann gelingt es im Regelfall nach ein paar Tagen deutlich besser ein- und durchzuschlafen. Das hat als Nebenwirkung, dass ich massiv müde bin tagsüber. Und dann wird, wenn es gut funktioniert in der Zeit ein- und durchzuschlafen, wird die Bettzeit langsam wieder ausgedehnt.
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1: 7:30 haben wir's. Wir schauen einmal eine Runde auf die Straßen. Was ist passiert hier? Hier ist ja so viel los gerade. So, jetzt können wir uns auf die Straßen konzentrieren. A5 Karlsruhe Richtung Basel zwischen Karlsruhe Süd und Baden-Baden. Da wird gerade ein Unfall geklärt. Es ist nur eine Spur frei und zwar die linke. 11 Kilometer Stau und ihr braucht einfach gerade schon mehr als eine Stunde länger. Dann die A60 Mainz Richtung Bingen zwischen Mainz-Lerchenberg und Dreieck Mainz. 3 Kilometer stockend und wenn ihr da weiterfahrt auf der A643 Richtung Wiesbaden zwischen Dreieck Mainz und Schiersteiner Kreuz 7 Kilometer stockend. Da braucht ihr eine halbe Stunde länger. A60 Mainz Richtung Rüsselsheim zwischen Mainz-Weisenau und Bischofsheim. Da ist ein Unfall passiert in der Baustelle drin, da sind es 3 Kilometer Stau gerade. Dann die A650, B44 Bad Dürkheim Richtung Mannheim zwischen Ludwigshafen-Oggersheim Süd und Kurt-Schumacher-Brücke. Da sind im Moment 4 Kilometer Stau und ihr braucht eine halbe Stunde länger. A8 Karlsruhe Richtung Stuttgart zwischen Pforzheim West und Pforzheim Ost. Baustelle 8 Kilometer stockt da, 15 Minuten plus. A81 Singen Richtung Stuttgart zwischen Ehningen und Sindelfingen Ost. Baustelle 8 Kilometer stocken, 20 Minuten dort. Dann die A81 Heilbronn Richtung Stuttgart zwischen Ludwigsburg Süd und Dreieck Leonberg. Baustelle 9 Kilometer Stau, ihr braucht eine halbe Stunde länger. Und dann noch die B10 Ulm Richtung Stuttgart zwischen Plochinger Dreieck und Esslingen Zell. Da wird auch gerade ein Unfall geklärt. 6 Kilometer Stau, ihr braucht eine Dreiviertelstunde länger und dadurch gibt es auch Rückstau auf die B313 aus Richtung Nürtingen kommen. Leute, haltet durch und kommt gut an.
0: Wie Sebastian Schulz von den Essenscheckern von TikTok sagen würde, es ist frisch, sehr kühl, Wind, Schauer haben wir am Start. Zwischendurch kann Sonne kommen. Höchstens 7 bis 15 Grad heute. In Grünstadt sind es gerade 4 Grad, in Freiburg im Breisgau 5 Grad und in Bendorf, da sind es auch 5 Grad.
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1: Ich bin William.
0: Und ich bin Sophie. Hi.
1: Und ich dachte schon, irgendwie müssen wir den Wahl sprengen oder nicht. Ist die größte Diskussion unserer Generation. Aber nein, wir diskutieren hier heute Morgen, was ist die richtige Gummibärchenreihenfolge, also von den Farben her. 0172 10 10 951.
0: Ja, ich sag rot, weiß, grün, gelb, orange.
1: Rot,
0: das
1: weiß.
0: Das ist die Reihenfolge.
1: Oh nee, also ich sag grün, dann weiß, dann...
0: Einspruch. Die Hörer stimmen mir zu. Lale hat sich nämlich auch gemeldet und schreibt, bei Gummibärchen sind die roten gleich weg und dann orange oder gelb will keiner.
1: Das kann aber irgendwie auch nicht wahr sein, dass ich der Einzige bin, der grün auf der 1 sieht. Leute in Baden-Württemberg, Rheinland-Pfalz, steht mir mal ein bisschen bei, supportet mich mal ein bisschen. 0172 10 10 951, schickt eine WhatsApp. Was sind die geilsten Gummibärchen?
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0: Sexer und Faithless. New Religion. 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

0: Das Ding ist hier,
1: hello,
0: dass wir im Mai fast nochmal über Heizkosten statt über Grillkohle reden müssen. Das haben wir uns auch nicht gewünscht, glaube ich.
1: Ja, Wetter ist wirklich gar nicht so geil. Und Bad News, das bleibt auch überwiegend so. Die Woche in Baden-Württemberg ist es noch ein bisschen besser als in Rheinland-Pfalz.
0: Ja, im Fachjargon, vor allem bei den Ü50-Jährigen, heißt das Eisheilige. Das ist wohl so eine Woche, wo es nochmal so richtig kalt wird. Und heute sind wir bei Tag 2.
1: Ja, aber wir machen hier die Gegenveranstaltung, sage ich mal. Und gucken mal die ganze Woche drauf, wie wir doch irgendwie ein bisschen gut Wetter
0: Muss
1: noch
0: ja irgendwie
1: hinbekommen.
0: Gehen, oder?
1: Ja, und heute, da werden wir manifestieren.
0: Das ist ja genau das, was du gerne machst. Ne?
1: Ja,
0: Astrosophie.
1: Jobcoachin Stefanie hat uns mal gesagt, dass es zumindest bei Jobsachen funktioniert.
2: Ja, es funktioniert. Und das Schöne ist nämlich, dass wir Dinge, die wir aussprechen, die hören wir ja dann auch selber. Und Sachen, die wir immer wieder hören und die auch andere hören, die haben natürlich eine viel größere Wahrscheinlichkeit, dass die Wirklichkeit werden, als Sachen, die ich nie ausgesprochen habe. Mhm. Es gibt diesen wunderbaren Satz, ne, was ich mir vorstelle, stellt sich mir vor. Und deswegen, ja, das kann funktionieren.
0: Ja, okay. Und wenn das ja anscheinend klappt, dann ja wohl auch bei unserem Wetter.
3: Die Macht des Diamanten der Ewigkeit ist jetzt mit dir. Meine Liebe, wir haben dich befreit von ihm.
0: Wir stellen uns vor, dass sich uns hottes Wetter vorstellt.
1: Ja, wir gehen in uns. Blauer Himmel, Sonnenschein, 25 Grad. Aperol Spritz,
0: oh ja,
1: in der Sonne.
0: Literweise orangefarbenes Nass möge unseren Hals hinunterfließen.
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0: Das Ding ist hier.
1: Hello.
0: Die Grünen sind die Besten.
1: Nein, die Roten.
0: Das klingt hier ein bisschen nach politischem Statement, ist es aber nicht, Leute. Es geht um die wirklich wichtigen Dinge, nämlich um Gummibärchen.
1: Ja, gestern gab es so ein bisschen Stress bei uns in der Show um Platz 1. Bei dir sind es die Grünen und bei mir die roten Gummibärchen. Aber was, also wo wir uns einig sind, weiß sind die Zweitbesten.
0: Ja, safe. Ananas ist schon sehr nice. 01-7210-1051. Jetzt dürft ihr gerne auch noch dazukommen und auch noch ein bisschen mit uns mitstreiten. Was ist für euch die beste Gummibärchenfarbe?
1: Conny aus der Nähe von Bad Kreuznach ist gerade hier am Parken vor der Arbeit. Sag mal, was sind denn deine Lieblingsgummibärchen?
2: Die Grünen.
1: Ja, warum?
0: Endlich eine für mich, eine von meinem Team.
2: Ja, ich liebe Ananas und das schmeckt einfach geil. Am besten.
0: Aber Moment, aber
1: da muss
0: grün,
1: ich kurz intervenieren. Das ist Apfelgeschmack grün.
2: Ist Apfel, genau, und danach kommen die Weißen mit Ananas.
0: Ja, da,
2: genau.
0: Conny, dann sind wir ja wirklich, also Schwestern und Brüder im Geiste.
2: Ja, genau.
1: Wo ratest du Rot dann?
2: Danach kommt Rot und die Gelben und Orangen würde ich so wegschmeißen.
0: Sehr gut. Da gehören sie hin in die Tonne.
1: Naja.
0: Da bin ich ganz bei dir, Conny.
1: Aber wir alle sind uns einig. Weiß ist die Nummer 2. Was sagt denn ihr Baden-Württemberg und Rheinland-Pfalz? Was ist die einzig richtige Gummibärchen-Reihenfolge? 0172 1010 951.

0: Tiffany Harris, Vertigo.
1: Und die ist sehr, sehr neu bei uns in der Playlist. Die nächsten kennen wir.
0: Medusa, Becky Hill und Good Boy.
1: Lose Control gibt es für euch bei das Ding. Guten Morgen.

0: oder Studienabschluss allein auf größere Fernreisen, etwa nach Australien oder Indien. Insgesamt blieb die Nachfrage nach dem Winterurlaub stabil, obwohl viele Menschen beim Konsum zuletzt eher zurückhaltend waren. Laut dem Reiseveranstalter achten Urlauber inzwischen stärker auf den Preis und buchen bewusster.
1: Deutschland hinkt bei der Umsetzung der EU-Asylreform hinterher. Die soll schon in einem Monat in Kraft treten. Das geht aus einem aktuellen Bericht der EU-Kommission hervor. Unter anderem fehlt es an Kapazitäten, um schnelle Asylgrenzverfahren durchzuführen. Das berichtet SWR-Brüssel-Korrespondentin Katrin Schmidt.
2: Die Asylverfahren an den Außengrenzen sind der zentrale Baustein der EU-Asylreform, die am 12. Juni endgültig in Kraft tritt. Denn nach einem Asylverfahren direkt bei Ankunft sollen Schutzsuchende mit geringen Aussichten dort festgehalten werden und gegebenenfalls auch von dort abgeschoben werden. Aber auch entscheidende Ankunftsländer wie Italien, Griechenland und Bulgarien hinken hinterher.
1: Bundesfinanzminister Klingbeil will die Erbschaftssteuer leicht erhöhen. Dadurch will er Geringverdiener entlasten. Beim Bundeskongress des Deutschen Gewerkschaftsbundes in Berlin hat er gesagt, jedes Jahr würden bis zu 400 Milliarden Euro vererbt, der Staat erhalte davon aber nur 13 Milliarden. Es sei daher eine Frage der Gerechtigkeit, den Steuersatz für Erbschaften moderat anzuheben. Auch an den Reformplänen zur Einkommenssteuer hält Klingbeil fest, trotz Kritik aus der Union. Spitzenverdiener müssten dafür mehr Steuern bezahlen, so der SPD-Chef. Bei der Deutschen Bahn könnten durch den Umbau des Unternehmens einige Teilbereiche wegfallen. Bahnchefin Paller hat der Zeitschrift Stern gesagt, man werde sich mehr auf das Eisenbahnfahren konzentrieren. Andere Angebote werde es dagegen nur noch geben, wenn sich damit auch Geld verdienen lasse. Was das für den Fahrradverleih der Bahn Call a Bike und das Carsharing-Angebot Flinkster heißt, ist noch nicht bekannt. 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
3: Jetzt erstmal eine Runde ordentlich abhusten da hinten, Lilia, ja? So richtig schön, Dolle. Gute Besserung und euch eine gute Fahrt, Leute, wenn ihr gerade auf den Straßen seid. Wir haben die A5 Karlsruhe Richtung Basel zwischen Karlsruhe Süd und Baden. Da wird gerade ein Unfall geklärt. Da ist deshalb nur die linke Spur frei. 12 Kilometer Stau sind da einfach im Moment und ihr braucht bis zu eine Stunde länger. Durch den Unfall ist auch die parallel verlaufende B3 in Höhe Neumalsch blockiert. Also da ist ganz viel Struggle. Dann die A6 Nürnberg Richtung Heilbronn. Da ist zwischen Crailsheim und Ilshofen-Wolbertshausen gesperrt. Auch nach einem Unfall 5 Kilometer Stau gerade. A60 Mainz Richtung Bingen zwischen Mainz-Lerchenberg und Dreieck Mainz 3 Kilometer Stau. Und wenn ihr da dann auch weiterfahrt, auf der A643 Mainz Richtung Wiesbaden zwischen Dreieck Mainz und Schiersteiner Kreuz 6 Kilometer Stau und 20 Minuten Zeitverzögerung. A60 Mainz Richtung Rüsselsheim zwischen Mainz-Weisenau und Bischofsheim, da ein Unfall in der Baustelle, 5 Kilometer Stau und stockender Verkehr. Dann haben wir die A650 B44 Bad Dürkheim Richtung Mannheim zwischen Ludwigshafen-Oggersheim Süd und Kurt-Schumacher-Brücke, 4 Kilometer Stau. Ihr braucht eine halbe Stunde länger. A81 Heilbronn Richtung Stuttgart zwischen Ludwigsburg Süd und Dreieck Leonberg. Da ist eine Baustelle, 9 Kilometer Stau, halbe Stunde plus. B10 Ulm Richtung Stuttgart zwischen Ebersbach und Plochinger Dreieck. Unfall auf der linken Seite, 5 Kilometer Stau und 20 Minuten plus. Und die letzte ist die B39 Heilbronn Richtung Wiesloch zwischen Mühlhausen West A6 und Wiesloch-Rauenberg. Da wird auch ein Unfall gerade aufgenommen, 3 Kilometer Stau. Wer sich auskennt, sollte auch hier einmal ganz weit rumrum fahren. Gute Fahrt.
1: Wir haben es ja eben in den News bei Lilia gehört. Alleine verreisen ist im Trend. Ob jetzt alleine oder nicht. Ich empfehle, weil das Wetter hier, ja, kühl, Wind, Regen, ganz zwischendurch mal ein bisschen Sonne, 7 bis 15 Grad maximal in Reutlingen. Da haben wir gerade 6 Grad Wolken, in Kaiserslautern 3 Grad, das ist noch klar. Und in Bad Marienberg, da friert ihr bei 2 Grad und bedecktem Himmel.
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1: und Sophie, hello.
3: Und jetzt Dominik Feig.

0: Das Ding ist hier und man spürt sie bei uns richtig hier im Studio.
1: Man kann sie schneiden.
0: Der dicke Luft auf unsere Schultern.
1: Ja, gestern haben wir hier bei Das Ding über Gummibärchen geredet. Dann ist es kurz mal so ein bisschen, naja, eskaliert, sag ich mal.
0: Kann man schon sagen. Auf die Eins, auf alle Fälle, grüne Gummibärchen.
1: Was? Rot ist ja auf der Eins, immer, egal wo.
0: Ja, da waren gestern mehr Emotionen, als wenn bei Frauentausch die Tauschmutter die Regeln machen durfte daheim. Aber was ist die richtige Reihenfolge bei Gummibärchen? Wir haben gemerkt, es triggert euch auch schon ein bisschen. Ganz viel haben sich schon gemeldet an die 0172 10 10 951. Auch Mary aus Hunsrück.
1: Genau, die hat dann eine sehr starke Meinung dazu. Hau mal raus, Mary.
2: Ich hasse Gummibärchen.
1: Warum?
2: Keine Ahnung.
0: Wie judgy sie das gesagt hat. Wie judgy Sophie ist, merkst du das?
1: Ja, aber wer mag denn keine Gummibärchen?
2: Ich.
0: Aber bist du dann eher so, isst du dann eher so Chips und so Zeug oder was isst du am allerliebsten?
2: Lakritze.
0: Das werden jetzt sehr viele als Hottake sehen, aber ich checke das. Mary, vielen Dank.
2: Gerne.
0: Dann ganz liebe Grüße zu dir.
2: Euch auch.
1: Naja, also schwarze Lakritz-Gummibärchen auf die 1 ist schon low-key weird. 0172 10 10 951. Was sind eurer Meinung nach die besten Gummibärchenfarben? Morgens.

0: halb neun.
1: Ihr seid hier bei Das Ding gelandet. Hello. Und das heißt, es gibt jetzt ein News-Update von Lilia Kockler.
2: Hi, guten Morgen.
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2: Die Menschen in Deutschland haben im vergangenen Jahr beim Buchen ihres Winterurlaubs mehr auf den Preis geachtet und bewusster gebucht. Das zeigt eine Auswertung des Reiseveranstalters der Tour. Die Nachfrage nach Winterurlaub ist aber trotzdem stabil geblieben, berichtet Florian Dötsch aus der SWR Wirtschaftsredaktion.
4: Besonders gefragt scheinen Reiseziele auf der Kurz- und Mittelstrecke gewesen zu sein. Ägypten war dabei das beliebteste Winterziel und verdrängte Spanien von Platz 1. Bei Fernreisen lag Thailand vorne. Weniger gefragt waren dagegen Reisen in die USA, laut der Tour unter anderem wegen der politischen Lage dort.
2: Nachdem Grüne und CDU in Baden-Württemberg gestern den Koalitionsvertrag unterschrieben haben, kommt der Landtag heute zu seiner ersten Sitzung zusammen. Dabei wollen die Abgeordneten heute ihren neuen Landtagspräsidenten wählen. Das Amt steht eigentlich der Partei mit den meisten Stimmen zu, berichtet SWR-Reporter Knut Bauer.
5: Bei der Landtagswahl am 8. März haben die Grünen mit 30,2% und die CDU mit 29,7% fast gleich stark abgeschnitten. Deshalb haben sich beide Parteien darauf geeinigt, dass die Grünen den Regierungschef stellen und die CDU den Landtagspräsidenten. Das Amt soll der bisherige Innenminister Strobel, CDU, übernehmen.
2: Kurz nach dem Ende der Waffenruhe hat die Ukraine Angriffe aus Russland gemeldet. In der Nacht seien Kiew und andere Städte mit Drohnen angegriffen worden. Ob dabei Menschen verletzt worden sind, ist nicht bekannt. 3 Tage lang hatten die beiden Länder eine Waffenruhe vereinbart. Die wurde aber schon von beiden Seiten gebrochen, während sie noch lief. Die meisten Pflegerinnen und Pfleger in Deutschland sehen ihre Arbeit als sinnvoll und gleichzeitig frustrierend an. Das zeigt eine Befragung des Deutschen Berufsverbands für Pflegeberufe. Demnach haben 83% der befragten Pflegekräfte angegeben, dass ihr Beruf sie erfüllt. Allerdings halten nur wenige von ihnen das Ansehen von Jobs in der Pflege für gut. Nur rund 3% sind der Meinung, dass sie für ihre Arbeit genügend Wertschätzung bekommen. 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
0: 8:30, hello zu euch ins Auto rein. Es ist ein bisschen was los heute Morgen auf den Straßen. Auf der A5 Karlsruhe Richtung Basel zwischen Karlsruhe Süd und Baden-Baden eher sogar ein bisschen viel, weil da wird gerade ein Unfall geklärt. Da ist nur eine Spur frei, 12 Kilometer Stau und ihr braucht gerade einfach eine Stunde länger. Durch den Unfall ist auch noch die parallel verlaufende B3 in Höhe Neumalsch gerade blockiert. Also da geht auch nichts. Dann haben wir die A6 Nürnberg Richtung Heilbronn. Da ist zwischen Crailsheim und Ilshofen-Wolbertshausen nach einem Unfall gesperrt. 6 Kilometer Stau sind dort. A60 Mainz Richtung Bingen zwischen Mainz-Lerchenberg und Dreieck Mainz. 3 Kilometer Stau und wenn er weiterfahrt auf der A643 Mainz in Richtung Wiesbaden zwischen Dreieck Mainz und Schiersteiner Kreuz, da sind 6 Kilometer Stau und ihr braucht 25 Minuten länger. Dann die A60 Mainz Richtung Rüsselsheim zwischen Mainz-Weisenau und Bischofsheim. Da ist ein Unfall in der Baustelle passiert. 3 Kilometer Stau, ihr braucht 15 Minuten länger. A650 B44 Bad Dürkheim Richtung Mannheim zwischen Ludwigshafen, Oggersheim Süd und Kurt-Schumacher-Brücke. Da sind es 5 Kilometer Stau, 25 Minuten plus. Dann noch die A81 Heilbronn Richtung Stuttgart zwischen Ludwigsburg Süd und Dreieck Leonberg. Auch da ein Unfall in der Baustelle auf der linken Seite. 10 Kilometer Stau gerade. Ihr braucht 45 Minuten länger. Und dann haben wir noch die B10 Ulm Richtung Stuttgart zwischen Ebersbach und Plochinger Dreieck. Ein Unfall auch dort. 5 Kilometer Stau. Und für euch gerade 20 Minuten länger. Gute Fahrt.
1: Ich habe hier ja so ein Wetterprogramm und es hat heute Morgen immer kühl angezeigt. Und jetzt ist es sogar auf sehr kühl umgesprungen.
0: Wow.
1: Wind haben wir auch noch am Start. Regen zwischendurch. Sonne, an der halten wir uns quasi fest, so gut es geht. 7 bis 15 Grad maximal in Germersheim bei euch gerade bewölkt, 6 Grad. In Esslingen am Neckar 6 Grad klar und in Mainz haben wir 6 Grad bei Wolken.
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1: Mit William und Sophie, guten Morgen.
0: Und what in the holy Meisenknödel ist das wirklich? Junge Leute lieben Birdwatching.
1: Ah ja, das sagt der NABU. Vor allem junge Girls machen das wohl immer öfter. Haben wir ja auch eben von meiner Schwester Clara gehört. Die liebt es auch.
0: Ja, einfach so rausgehen und Vögel beobachten, das finde ich crazy. Aber Sophie, du bist ja jung, ne?
1: Mhm.
0: Du bist auch eine Frau.
1: Ja, richtig.
0: Ja, sehr gut. Perfekte Voraussetzung für einen ganz kleinen Test. Achtung, was ist das hier für ein Vogel?
1: Das ist der Gartenrotschwanz.
0: Der Gartenrotschwanz. Nee, tatsächlich war das der Spaßvogel. Durchgefallen.
3: Yeah.

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0: Sternzeichen Klettverschluss-Sandalen. Das schreit so ein bisschen das neue Hobby für mich, was anscheinend jetzt voll das Ding ist. Birdwatching.
1: Also auf Deutsch, Vögel beobachten. Feiern laut NABU immer mehr junge Leute. Vor allem eben wir Jungfrauen. Und ich find's auch super. Das tut bestimmt der mentalen Gesundheit gut.
0: Ja, und man altert wahrscheinlich auch schneller dadurch. Vögel beobachten ist doch voll das Rentner-Ding eigentlich. So, also so alte Männer, die draußen sitzen und dann gucken, frisst dann Meisen, Knödel jetzt oder frisst dann nicht?
1: Ich sag, das Gegenteil ist der Fall. Rentner-Hobbys auf die Eins. Spazieren, häkeln, kniffeln. Top. Wir müssen mehr Rentner-Dinge tun.
0: Ja, und weil das Sophie mir gestern schon gesagt hat, haben wir gesagt, okay, gut, dann testen wir doch einfach mal so ein paar Sachen aus dieser Kategorie. Und ich habe gestern zum Beispiel Nordic Walking in der Pfalz getestet, also so mit den Stöcken laufen.
2: Als erstes müssen wir einmal gucken, wie das hier funktioniert.
3: Hier beginnt dann der Druck, die Druckphase. Ich drücke mich weg.
2: Okay, ich habe gecheckt.
0: So, jetzt holen wir die Stöcke. Ja,
2: außerdem habe ich gelesen, wenn man diese Stöcke dazu nimmt, man verbrennt bis zu 46% mehr Kalorien.
4: Wenn man so sich irgendjemanden trifft.
2: Wie sieht das aus? Ein 20-Jähriger mit so 2 Stöcke dabei. Okay, also das macht jetzt erstmal Spaß. Ganz ehrlich, das ist anstrengend. Es ist anstrengender als gedacht. Ich dachte, die haben die Stöcke dabei, dass sie nicht umfallen, die alten Leute.
4: Rechts, links, rechts, links, rechts, links. Du sollst dich halt so richtig abpushen und dadurch kommst du halt Speedy Gonzales nach vorne.
2: Fazit. Es ist gar nicht mehr so unanstrengend, wirklich. Ich glaube, es ist Full-Body-Workout, wenn man das richtig betreibt. Es ist natürlich ein bisschen peinlich. Ich glaube, in so einer Art Nordic-Walking-Club ist es okay, wenn man das zusammen macht. Aber vor allem hat es meinen inneren Wilhelm richtig gechannelt.
1: Und diesen neu entdeckten inneren Wilhelm gibt's ab sofort nur noch mit Stöcken.
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0: Das Ding ist hier und da gibt's jetzt I Love It, I Love It, I Love It von Belly K. Bella K.
1: Bella.
0: Das klingt mir jetzt ganz neu bei das Ding.
1: Ja, die hat in einem Interview selbst mal gesagt, dass sie von allen Songs den, also I Love It, I Love It, I Love It, am allermeisten fühlt und am meisten quasi sie selbst ist bei dem Song.
0: Ja, und da hat sie auch so ein bisschen erzählt, wie sie überhaupt drauf gekommen ist, Musik anzufangen. Mhm. Ja, also erstmal klar, das waren so Steps wie bei uns normalen Menschen auch in der Schule, Chor und Musical-Stuff und so. Und vor allem hat sie dann aber auch gemerkt, boah, Songwriting, das ist es voll für mich.
1: Ja, und es freut mich ehrlicherweise sehr. Sie hat nämlich dafür dann auch ihr College abgebrochen.
0: Krass.
2: In this past summer, I was like, okay, I really want to do this as a job. Because I had been in college a year-ish and I was just like, I don't like this.
0: Und jetzt sind alle so wahrscheinlich am Googlen, wie viel verdient Bella Kay mit ihrer Musik und sind auch alle am Schule abbrechen, was wir wollten.
1: Ja, so ein Jahr war sie nur im College. Jetzt fokussiert sie sich voll auf ihre Musik und ist damit sehr erfolgreich.
0: Sag das doch jetzt nicht auch noch. Die Leute, die rennen alle aus der Schule raus. Bella Kay, I love it, I love it, I love it. Hör mal ganz neu bei das Ding.
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0: Von 9 haben wir es.
1: Jetzt ist sogar ganz genau 9. Das war eine schnelle Minute. Hey.
0: Oh, ja, super. Rechnen kannst du.
1: Entschuldigung. Fate of Ophelia gibt's gleich. Taylor Swift.
0: Davor schauen wir in die Welt mit Lilia Kockler.
2: Hi, guten Morgen.
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2: Alleine reisen wird offenbar immer beliebter. Beim Reiseveranstalter DerTour wurde jedenfalls im vergangenen Winter inzwischen fast jede 5. Reise alleine gebucht. Junge Leute zieht es nach Schul- oder Uni-Abschluss oft nach Australien oder Indien. Grundsätzlich war Ägypten das Winterreiseziel Nummer 1 und hat damit Spanien abgelöst. Bei Fernreisen war Thailand das beliebteste Ziel. In Berlin kommt heute der Koalitionsausschuss zusammen, auch um über Entlastungsmöglichkeiten angesichts der hohen Energiepreise zu sprechen. Eine mögliche Steuerreform soll ebenfalls Thema sein. SWR-Reporter Olli Neuroth berichtet aus Berlin.
4: Unionsfraktionschef Spahn setzt sich dafür ein, Steuervergünstigungen pauschal zu kürzen. Im Podcast von Table Briefing schlägt er vor, alle Subventionen um 5% zu kappen. Damit käme nach seinen Worten ein Milliardenbetrag zusammen. Der Druck auf die Regierungsparteien, neue Entlastungen für die Bürger zu beschließen, ist groß und Forderungen kommen von vielen Seiten.
2: In Baden-Württemberg kommt heute Vormittag der neue Landtag in Stuttgart erstmals zusammen. Dabei wollen die Abgeordneten den neuen Landtagspräsidenten wählen. Die CDU-Fraktion hat dafür den bisherigen Innenminister Strobel nominiert. Als Vize steht die bisherige Landtagspräsidentin Arras von den Grünen zur Wahl. Im neuen Landtag haben Grüne und CDU jeweils 56 Sitze, die AfD stellt 35 Abgeordnete und die SPD 10. In Koblenz wird eines von insgesamt 24 Musterungszentren für die neue Wehrpflicht eingerichtet. Das hat die Bundeswehr mitgeteilt. SWR-Reporter Tim Seinisch mit weiteren Informationen.
5: Für Rheinland-Pfalz ist Koblenz als bislang einziger Standort bestätigt. Wo in der Stadt das neue Musterungszentrum aufgebaut werden soll und warum sich die Bundeswehr für Koblenz entschieden hat, das beantwortete das Ministerium auf SWR-Anfrage zunächst nicht. Grundsätzlich entstünden die neuen Musterungszentren da, wo sie sich schnell und zweckmäßig aufbauen ließen, heißt es.
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1: Kurz nach 9, wir schauen einmal auf die Straßen, auf die A5 Karlsruhe Richtung Basel, zwischen Karlsruhe Süd und Baden-Baden. Da wird ein Unfall gerade immer noch geklärt, es ist nur eine Spur frei. 12 Kilometer Stau und richtig Pain, ihr braucht da einfach bis zu einer Stunde immer noch länger. Und es gab jetzt noch einen weiteren Unfall im Stau drin und auch die parallel verlaufende B3 in Höhe Neumalsch. Da ist nach einem Unfall gerade alles blockiert, also da meint das ja richtig gut. Dann haben wir die A6 Nürnberg Richtung Heilbronn, zwischen Crailsheim und Ilshofen-Wolbertshausen. Auch da ist nach einem Unfall gesperrt, 6 Kilometer Stau und die letzte staufreie Ausfahrt ist Schnelldorf. A60 Mainz Richtung Bingen zwischen Mainz-Lerchenberg und

0: Dreieck Mainz, 3 Kilometer stockend und weiter auf der A643 Mainz Richtung Wiesbaden. Zwischen Dreieck Mainz und Schiersteiner Kreuz, das sind 6 Kilometer und 20 Minuten plus. Dann A81 Heilbronn Richtung Stuttgart, zwischen Ludwigsburg Süd und Dreieck Leonberg. Auch da ein Unfall gewesen, auf der linken Seite 7 Kilometer Stau, auch dort einfach eine Stunde, Junge, eine Stunde plus. B10 Ulm Richtung Stuttgart, zwischen Ebersbach und Plochinger Dreieck, ein Unfall auf der linken Spur, 2 Kilometer Stau und 20 Minuten länger. Wow, Leute, kommt hoffentlich gut an irgendwann.
1: Wetter kann leider auch nicht so die positive Nachricht überbringen. Wir haben ganz viele Wolken am Start, manchmal ein bisschen Sonne, aber sonst auch Regen und später dann auch wieder Gewitter bei maximal 7 bis 15 Grad. In Bad Dürkheim sind es bei euch gerade 7 Grad, in Tübingen an der Neckarmauer haben wir 6 Grad, da ist es noch klar. Und in Wittlich sind es auch 6 Grad.
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0: Mit mir, ich bin William.
1: Und Sophie, hi.
0: Guten Morgen.
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3: I'm Taylor Swift and this is The Fate of Ophelia.

0: stricken, Brettspiele spielen und seit letzter Woche auch Liegefahrrad fahren. Ne? 8 deutsche Streamer haben da ja so eine Tour gemacht. Ne? Und damit haben wir ein neues Rentner-Hobby freigeschaltet.
1: Ja, die Gen Z, die grabt sich einfach die Oma- und Opa-Hobbys. Und der neueste Fall ist jetzt hier Birdwatching, also Vögel beobachten. Das feiern laut NABU einfach immer mehr junge Leute und vor allem wir jungen Frauen.
0: Aber gibt es noch mehr Rentner-Hobbys, die wir uns aneignen können? Das ist die Frage, die wir uns heute Morgen gestellt haben. Und ich wurde hier schon gezwungen, rechts und links einen Stock mir ranzupacken und Nordic Walking zu machen heute Morgen. Fazit, es ist sau anstrengend, aber irgendwie macht es auch Spaß.
1: Ich finde, das steht ja auch. Also ja, du und Nordic Walking, it's a match.
0: So ein Stock neben mir, das ist super.
1: Dann sind es schon gleich 2 Stöcke. Naja, der nächste Test.
0: 3. Nee, okay, gut, weiter. Mach weiter, Sophie.
1: Der nächste Test, den habe ich gemacht und zwar Gärtnern. Ich habe mir gestern Erde besorgt und Pflanzen umgetopft.
2: Das Gartenfeeling. Da wird sogar das Fenster aufgemacht. Ich habe mir hier alles bereitgelegt. Also der neue Topf, meine Pflanze in ihrem alten Töpfchen und hier extra Erde für Zimmerpflanzen. Das Ganze findet jetzt hier in meiner Dusche statt. Die Pflanze ist sehr trocken. Jetzt lockere ich hier erstmal die Erde so ein bisschen auf. Ich nehme hier jetzt einfach mit meinen bloßen Händen diese Erde auf. Ist nur schon direkt was daneben gegangen. Ich habe im Internet gelesen, dass man die alte Erde leicht entfernen soll. Das ist sehr kompliziert. Okay, sie steht. Mit den Händen und der Erde so ein bisschen was zu wurschteln. Das tut schon richtig gut. Und ich habe so das Gefühl, ich habe der Pflanze auch eine Freude gemacht.
0: Zeig mal deine Fingernägel, Sophie.
1: Es geht, ich habe die Hände gewaschen danach.
0: Ja, sind 5 vor Tante Gertrud.
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0: Rot, Weiß, Grün, Gelb, Orange.
1: Herzlichen Glückwunsch, Sophie. Ich verneige mich vor dir. Wir schaffen es mittlerweile, 5 Farben aufzuzählen. Sehr gut. Soweit sind wir schon. Ja.
0: Kindergarten quasi bestanden. Ich weiß, ich zähle hier meine Gummibärchen-Lieblingsfarben auf. Ja. 0172 10 10 951. Hier die Gummibärchen ultimative Reihenfolge. Wie lautet die?
1: Das beschäftigt uns schon den ganzen Morgen hier bei Morgens Klarkommen. Und Dominik aus Köngen, der hat geschrieben Folgendes. Ich kaufe nur Weiß. Wer sich Einfarbige nicht leisten kann, der sollte aufhören zu heulen.
0: Ich wusste das nicht, dass man die kaufen kann, ja,
1: doch,
0: tatsächlich.
1: In Gummibären-Fachgeschäften wahrscheinlich.
0: Okay, in so eins will ich gehen. Und auch Jaroslav hat sich hier noch gemeldet. Er schreibt die Reihenfolge ist Rot beste, dann kommt Orange, dann kommt Gelb, dann kommen die Weißen. Das ist die richtige Reihenfolge.
1: Orange auf dem zweiten, das ist ein Psychopath, sage ich. Das ist kein Hottake mehr, das ist ein Verbrechen.
0: Naja, Stefan sieht es ähnlich und schreibt rote Gummibärchen forever. Da ist Stefan ja in meinem Boot sozusagen. Und er schreibt Gelb, Orange, Weiß und ganz hinten Grün.
1: Was ist mit euch, Leute? Ich weiß es nicht. Also wir müssen aufhören, sonst bekomme ich hier noch Bluthochdruck. Ich würde sagen, den Gummibärchen Smalltalk, der wird jetzt ganz offiziell beerdigt bei uns. Rest in Peace.

0: Und wir schauen eine Runde einmal, was auf den Straßen geht. Da war ja heute Morgen schon fett Chaos. Junge, auf der A5 Karlsruhe Richtung Basel ist es immer noch nicht so dolle besser. Zwischen Karlsruhe Süd und Baden-Baden, da wird immer noch der Unfall, der da war, geklärt. Deshalb ist nur eine Spur frei. Und das heißt für euch 14 Kilometer Stau und ihr braucht einfach mehr als eine Stunde länger. Dann haben wir die A6 Heilbronn Richtung Nürnberg zwischen Bretzfeld und Öhringen. Baustelle 3 Kilometer Stau, 15 Minuten plus. Dann die A6 Nürnberg Richtung Heilbronn. Da ist zwischen Crailsheim und Ilshofen-Wolpertshausen nach einem Unfall gesperrt. 14 Kilometer Stau. Die letzte freie Ausfahrt ist da Schnelldorf. Wer sich auskennt, sollte einmal am besten ganz weit drum rumfahren, ist der Tipp von meinem kleinen Verkehrsbildschirm hier. Dann haben wir die A8 Karlsruhe Richtung Stuttgart zwischen Pforzheim West und Pforzheim Ost. Baustelle 7 Kilometer stocken, 15 Minuten plus. A81 Singen Richtung Stuttgart zwischen Empfingen und Horb. Eine Baustelle 3 Kilometer Stau, auch da 15 Minuten. A81 Heilbronn Richtung Stuttgart zwischen Ludwigsburg Süd und Dreieck Leonberg. Da ist der Unfall mittlerweile aufgeräumt, aber es sind immer noch 4 Kilometer Stau. Und dann noch die A81 Stuttgart Richtung Singen zwischen Ehningen und Gärtringen. 2 Kilometer Stau. Gute Fahrt, Leute.
1: Wetter ist leider kurz und schmerzlos. Kühl, Wolken, Regen. 7 bis 15 Grad haben wir maximal. In Filderstadt ist es noch sehr kühl bei 6 Grad Wolken. Mannheim haben wir schon 8 Grad, immer noch Wolken. Und in Idar-Oberstein sind 7 Grad und das ist auch bewölkt.
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1: Mit Sophie und William, hello.
0: Und wir haben irgendwie den ganzen Morgen jetzt überstanden, ohne irgendwie so krass typische Radiosachen zu sagen.
1: Ist ja, inwiefern meinst du das?
0: Ja, Morning Show. Also da gibt es ja so eine Geheimschrift für alle Radiomoderatoren. Ja. Und man muss mindestens einmal über Kaffee trinken sprechen.
1: Oh.
0: Über Zähne putzen.
1: Mhm.
0: Und auf alle Fälle strecken, auch immer wichtig.
1: Strecken, ach so. Ja, das können wir jetzt hier mal eine Runde machen.
0: Dass wir dem Ganzen hier auch gerecht werden.
1: Durchstretchen.
0: Und dass wir unserer Mama auch sagen können, ja, wir haben heute wieder im Radio gearbeitet.

0: bester Insta- und TikTok-Sound gerade, finde ich.
1: Ich liebe geil. Das. Geht ab. The Bowser ist das. Eine Band. Magnetic.
0: Sehr nice. Der Moment, wenn man eine Gefängnis... Also nicht das. Der Song ist nice. Das nächste ist nicht so nice. Und zwar der Moment, wenn eine Gefängniszelle einfach größer als dein WG-Zimmer ist oder als dein Kinderzimmer.
1: Ja, dann weiß man, man ist einer der Menschen, die in einer zu kleinen Wohnung leben. In Deutschland ist es laut Statistischem Bundesamt jeder Neunte. Vor allem betroffen sind Erwachsene, Ausländer, Kinder und Jugendliche.
0: Hashtag mit Geschwisterzimmer teilen. Hashtag WG-Zimmer, sage ich nur.
1: Alles durchlebt. Hashtag Sarah aus Freiburg auch. Normale Gefängniszellen sind so 8 bis 10 Quadratmeter und ihr WG-Zimmer, das hat ganze 7 Quadratmeter.
0: Das ist crazy. Sie hat uns gesagt, was da alles so reinpasst.
2: Da passt tatsächlich nicht so viel rein. Ein Bett, ein Schreibtisch, eine Kommode und an der Wand habe ich noch Regalbretter.
0: Bett, Schreibtisch, Kommode.

0: Also drei Sachen steht da drin. Krass.
1: Ja, ich liebe es ja eigentlich auch, wenn man irgendwie Friends da hat. Wie sie das macht, hat sie uns erzählt.
2: Also meistens ziehe ich mein Bett dann aus. Dann kann man sich da so zu dritt draufsetzen. Aha. Und ich habe noch einen Schreibtischstuhl und einen ausklappbaren Stuhl. Also das Maximum sind 5 Leute und dann ist es schon wirklich eng.
1: Ausklappbarer Stuhl, dass der sonst nicht zu viel Raum einnimmt.
0: Ausklappbarer Stuhl, sehr gut. Das klingt nach einer Marktlücke. Und Fenster muss wohl auch auf sein, wirklich, weil sonst kriegt man ja keine Luft. Aber Sarahs Fazit, das Endfazit, das ist das hier.
2: Es ist okay. Also man kriegt das auf jeden Fall hin. Vor allem, wenn man eben nichts Besseres findet, würde ich es auf jeden Fall empfehlen. Man lernt auch auf jeden Fall viel über sich und wie viele Sachen man wirklich braucht. Aber so für immer ist es natürlich nichts. Also ich glaube, ich würde jetzt auch nicht länger als 2 Jahre dort leben bleiben.
1: Hm. Sarah, so. Okay. Es ist okay.
0: Ich sage keine Sache, über die man jemals gesagt hat, es ist okay, ist wirklich okay.
3: Das

0: Das Ding ist hier, 9:45 haben wir's.
1: Das hier ist Love Nwantiti und das kriegt ihr jetzt hier bei Das Ding.
0: Habt einen ganz tollen Dienstagmorgen, Leute.

0: Exclusivité.
1: Axel.
0: DJ Yo.
2: Dieser eine Typ, ne, der auf der Party abkackt, kotzt oder irgendwie eine Schlägerei anfängt und die Stimmung einfach sofort runterzieht. Mhm. Wir können ihn alle nicht leiden. Und das genau ist das Wetter diese Woche.
3: Ja. I swear. Es nervt sehr. Wir haben ja 28 Grad gehabt hier nächsten Monat Southside Festival und World Club Dome. Wir waren wirklich ready für den Festivalsommer.
2: Ja, und dann kommen hier, wie die Ü50-Jährigen sagen, die Eisheiligen ums Eck. Also Kackwetter eine ganze Woche lang. Und deshalb versuchen wir diese Woche alles, um das gute Wetter wieder so ein bisschen zu channeln, das wieder so zurückzuholen.
3: Ja, heute starten wir mit was ich privat auch sehr fühle, manifestieren. Glaube ich ja auch ein bisschen dran und habe hier auch selber Vision Board am Start. Und Jobcoach Stefanie, die meinte letzte Woche nämlich auch schon, dass wir uns zum Beispiel eine Beförderung auch hermanifestieren können.
4: Ja, es funktioniert. Und das Schöne ist nämlich,

0: dass wir Dinge, die wir aussprechen, die hören wir ja dann auch selber. Und Sachen, die wir immer wieder hören und die auch andere hören, die haben natürlich eine viel größere Wahrscheinlichkeit, dass die Wirklichkeit werden, als Sachen, die ich nie ausgesprochen habe. Es gibt diesen wunderbaren Satz, ne, was ich mir vorstelle, stellt sich mir vor. Und deswegen, ja, das kann funktionieren.
1: Sag ich ehrlich, glaube ich nicht so dran, aber wegen dir und wegen der Stefanie.
2: Die Macht des Diamanten der Ewigkeit ist jetzt mit dir. Meine Liebe, wir haben dich befreit von ihm.
1: Deshalb manifestieren wir hier jetzt eine Runde, dass die heilige Sonne morgen wieder unsere Gesichter küssen mag.
3: Möge sie die Temperaturen steigen lassen wie ein Heliumballon. Kennen sie nur eine Richtung, nach oben, hinauf, in die Positivität.
1: Wir vertreiben die bösen Geister, ja, namens Schnee, Regen und Wolken mit einem Hua.
3: Hua.
1: Mögen Baden-Württemberg-Rheinland-Pfalz zum wahr gewordenen Sommermärchen werden.
3: Um.
1: Also wenn es jetzt nicht klappt, dann weiß ich auch nicht wirklich.
4: Das

0: Made Me a Savage. Eli Ox und Lavinia haben wir hier gehört bei Das Ding.
1: Und wir sagen jetzt Tschüssi und Tschüss, weil ab, also ich Tschüssi
0: ich
1: und
0: sag
1: Sophie.
0: Tschüss.
1: Nee, du sagst Tschüssi.
0: Ja, Tschüssi passt besser
1: so, ja, ich bin
0: mir
1: eher so der Tschüss-Typ. Ab 10 ist nämlich die liebe Sarah für euch da, die maximal ausgeschlafene Sarah im Vergleich zu uns. Das heißt, da dürft ihr auch richtig Anspruch haben, Leute.
0: Wir sind William und Sophie und jetzt raus!
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0: Hi an diesem Dienstag. Summer mit 12 zu 12. Gleich hier für euch in der Show. Vorgucken wir, was in der Welt los ist. Und zwar mit Lilia Kockler.
1: Hi, schönen Vormittag euch.
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1: Alleine verreisen wird offenbar immer beliebter. Beim Reiseveranstalter der Tour wurde im letzten Winter fast jede fünfte Reise alleine gebucht. Florian Dötsch aus der SWR Wirtschaftsredaktion berichtet.
3: Jüngere Urlauber zieht es oft nach Schul- oder Studienabschluss allein auf größere Fernreisen, etwa nach Australien oder Indien. Insgesamt blieb die Nachfrage nach dem Winterurlaub stabil, obwohl viele Menschen beim Konsum zuletzt eher zurückhaltend waren. Laut dem Reiseveranstalter achten Urlauber inzwischen stärker auf den Preis und buchen bewusster.
1: Die umstrittene Beschränkung von Integrationskursen für Geflüchtete soll korrigiert werden. Das Bundesinnenministerium hatte im Februar entschieden, viel weniger Plätze anzubieten, um Geld zu sparen. Daraufhin gab es viel Kritik. Nach Informationen von WDR, NDR und SZ hat die Koalition sich jetzt auf einen Kompromiss geeinigt. SWR-Reporterin Paulina Milling hat mehr Infos.
4: Der Kompromiss sieht demnach ein Kontingent von freiwilligen Teilnehmern vor, bei dem die Kosten übernommen werden. Wie groß oder klein dieses Kontingent ausfallen kann, soll je nach Haushalt und Finanzplanung entschieden werden. Priorität sollen Gruppen mit besonderem Integrationsbedarf haben, etwa Flüchtlinge aus der Ukraine, sowie EU-Bürger, die für den deutschen Arbeitsmarkt von Bedeutung sind. Auch Einzelfälle sollen berücksichtigt werden.
1: Der britische Premierminister Starmer ist unter Druck. Er verliert weiter an Rückhalt innerhalb seiner Partei. Mehr als 70 der rund 400 Abgeordneten seiner Labour-Partei haben öffentlich seinen Rücktritt gefordert, wie britische Medien berichten. Hintergrund sind die schlechten Ergebnisse der Partei bei den Kommunal- und Regionalwahlen vergangene Woche. Starmer schließt einen Rücktritt bisher aber aus. Bei einem Flug von München nach Athen musste eine Lufthansa-Maschine ihren Flug abbrechen. Im Innenraum habe es stark nach Kerosin gerochen. Der Pilot hat sich entschieden, kurz nach dem Start zum Flughafen Athen zurückzukehren. Die Passagiere mussten die Maschine über eine Notrutsche verlassen. Dabei wurden drei von ihnen leicht verletzt. Das Flugzeug wird jetzt untersucht, hat die Lufthansa mitgeteilt. 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
0: Hello zu euch ins Auto. Um 9:02 habe ich die A5 Karlsruhe in Richtung Basel. Zwischen Karlsruhe Süd und Baden-Baden, da ist ein Unfall passiert. Hier ist nur eine Spur frei, deshalb 12 Kilometer Stau und es dauert ungefähr eine Stunde länger. Dann die A6 Heilbronn in Richtung Nürnberg. Zwischen Breitsfeld und Öhringen, da gibt es eine Baustelle, 5 Kilometer stockender Verkehr, hier 15 Minuten länger. Die A6 Nürnberg in Richtung Heilbronn, da ist zwischen Crailsheim und Ilshofen-Wolpertshausen nach einem Unfall aktuell gesperrt, gibt Stau. Die letzte freie Ausfahrt ist Schnelldorf und wenn ihr euch da auskennt, dann das Gebiet meiden. Die A81 einmal Singen in Richtung Stuttgart zwischen Empfingen und Horb, eine Baustelle, 3 Kilometer Stau bis zu einer Viertelstunde länger. Und nochmal die A81 Heilbronn in Richtung Stuttgart aber zwischen Stuttgart-Zuffenhausen und dem Engelbergtunnel. Da steht ein kaputtes Auto auf der linken Spur, 6 Kilometer streckenweise stockender Verkehr bis zu einer Viertelstunde plus. Und dann nochmal die A81, Stuttgart in Richtung Singen, zwischen Ehningen und Gärtingen, da aktuell 2 Kilometer Stau. Egal, wo ihr unterwegs seid, gute Fahrt! So, und da ist heute irgendwie alles mit dabei bei dem Wetter. Wolken kommen, dann kommt noch Sonne, dann kommt aber auch noch Regen. Also es wechselt sich heute immer mal wieder ab. Gegen Abend, dann auch noch Gewitter. Maximal 7 bis 15 Grad. Filderstadt aktuell schon 7. Da sind viele Wolken unterwegs, genauso wie in Mannheim am Wasserturm. Messen wir aktuell 8. Ida Oberstein sind es auch 8 mit ein paar Wolken.
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0: Und ich bin Sarah. Ich wünsche euch einen happy Dienstag. Gleich hier mit Alok. All by myself. Und jetzt gibt's Somber mit 12 to 12.
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0: 10 nach 10 haben wir jetzt. Und wenn ihr keinen Walzer könnt, dann ist das überhaupt nicht schlimm bei dem Song. Es reicht, wenn ihr euch einfach, weiß ich nicht, nach vorne bewegt, nach hinten, einfach mal aufsteht und ein bisschen hin und her wippen. Provinz mit Walzer gibt's jetzt.
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0: Harry Styles hier für euch an diesem Dienstag und jetzt geht's aber los. Wieder müssen Zahnstocher verboten werden. What the helly, Leute? An der Realschule Plus in Edenkoben, da gibt's wirklich ein Zahnstocherverbot. Das Problem da nämlich, die Schülerinnen und Schüler, die machen nicht die Essensreste damit weg vom Pausenbrot. SWR-Kollegin Cosima, die weiß, was da abgeht.
1: Zahnstocher mit Aroma sind mittlerweile wirklich wortwörtlich in aller Munde. Und die sind dann vor allem bei Jugendlichen sehr beliebt. Die Zahnstocher sehen auf den ersten Blick auch relativ gewöhnlich aus, aber einige enthalten eben Nikotin. Zwischen 2 und 6 Milligramm, um genau zu sein. Und um das mal in den Vergleich zu setzen, eine herkömmliche Zigarette enthält etwa 2 Milligramm Nikotin. Auf Plattformen wie TikTok und Instagram werden diese Zahnstocher momentan als Lifestyle-Produkte beworben. Suchtexperten warnen davor, weil die Dinger eben super schnell süchtig machen können.
0: Also das kann ich ja nicht glauben. Und wir haben auch mal gefragt, wie das Verbot so ankommt.
2: Ich finde es gut, dass es verboten wurde hier an der Schule, damit jüngere Schüler auch nicht darauf zugreifen können. Und davon kann man halt auch gut süchtig werden.
3: Also ich finde, die Schule hat wirklich sehr gut reagiert, da man die Zahnstocher sehr schwer von den anderen auseinanderhalten kann. Also es gibt welche mit Geschmack und halt die normalen.
0: Und deshalb sind halt Zahnstocher verboten an der Realschule Plus in Edenkoben. Also finde ich sowieso gut, oder? Wie eklig, wenn da hinter dir jemand so einen Zahnstocher im Mund hat und dann so schmatzt. Nee, oh Gott, weg mit den Dingern.

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3: Hallo zu euch ins Auto um 10:30 jetzt. Da gucken wir zu euch auf die A5, Karlsruhe in Richtung Basel, zwischen Rastatt Nord und Baden-Baden. Da wird nach einem Unfall noch die Fahrbahn gereinigt. Der Stau hat sich aber zum Glück komplett aufgelöst. Dann die A6, Heilbronn in Richtung Nürnberg, zwischen Kreuz Weinsberg und Öhringen. Baustelle, 8 Kilometer streckenweise stockender Verkehr. Bis zu 20 Minuten dauert es da länger. Dann die A6, Nürnberg in Richtung Heilbronn. Da ist zwischen Kirchberg und Ilshofen-Wolpertshausen wegen Bergungsarbeiten gesperrt. Stau gibt's da. Die letzte freie Ausfahrt ist Schnelldorf und wenn ihr euch auskennt, dann da das Gebiet meiden. Die A81, Stuttgart in Richtung Singen, zwischen Ehningen und Gärtringen, da aktuell 2 Kilometer Stau und jetzt noch ganz aktuell. Die A8, Stuttgart in Richtung Karlsruhe, zwischen Pforzheim Süd und Pforzheim Ost, ein Unfall, oh, in der Baustelle auch noch, deshalb hier jetzt schon 3 Kilometer stockender Verkehr.
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3: Und ich bin Sarah, hello an diesem Dienstag. Gleich hier mit Travis Scott, freue ich mich sehr, können wir schon mal ein Moshpit bilden. Highest in the Room gibt's hier gleich nach Nico Santos. Und All Time High. Late.

Baden-Württemberg und Rheinland-Pfalz. Und mit dem Song hier geht's auch irgendwie quasi so ein bisschen in den Urlaub. Weil der heißt Airplanes. Flugzeuge. Also, er heißt Airplanes. Bad Moms Jay und Kool Savas gibt's jetzt hier für euch bei Das Ding.

0: vom SWR und Grüße an alle Chefs und Chefinnen heute. Also ja, ihr macht bestimmt einen super Job, aber KI kann euch ersetzen. Also zumindest war das das Motto bei einer repräsentativen Umfrage vom Branchenverband Bitkom. Jede Dritte sagt da, ja, also der eigene Chef, die eigene Chefin kann von KI ersetzt werden. Also gut, sprechen wir doch mal mit einem Chef. Und zwar mit Max, der ist Chef in einem Mannheimer Nachtclub. Hello.
1: Hi.
0: Was kannst du denn noch besser als KI?
1: Leute zusammenbringen.
0: Oh, immer ganz schön. Witzig.
1: Ich gehe immer manchmal mal zu einem Jungen oder zu Mädel hinten und frage so, ob sie sich schon kennen, ob sie zusammen sind. Dann sage ich immer, der Klassiker, küsst euch mal. Und dann ist es schon öfter passiert, dass sie sich dann einfach geküsst haben.
0: Nein.
1: Und die teilweise Pärchen dann so einen Monat später zu mir kommen und sagen, ah, wegen dir sind wir zusammen, weil sie sich dann doch getraut haben oder so.
0: Ja gut, also das könnte die KI safe nicht. Aber KI-Chefs würden dafür bestimmt auch nicht so blöde Chefsprüche droppen irgendwie. Deshalb, sei mal ehrlich, welche Chefsprüche haust du manchmal raus?
1: Ich sage immer, wir sind ein Premium-Club, also muss auch mal der Mülleimer-Premium sein. Und dann müssen die den immer sauber machen. Dann hassen die mich immer für den Spruch.
0: Okay, aber du versuchst es dann immer irgendwie nett noch auszudrücken und dann wissen alle schon, oh, der meint es jetzt ernst.
1: Richtig, genau. Also ich versuche immer, die blöden Arbeiten irgendwie ein bisschen zu verpacken.
0: Ja, jeder Chef immer, ne? Aber jetzt will ich es von euch wissen. 0172 1010 951. Was sind denn so typische Sätze von eurem Chef, von eurer Chefin? Sowas wie, ich habe eine super Aufgabe für dich. Dafür bist du genau die oder der Richtige. Oder, weiß ich nicht, wenn man aus dem Urlaub kommt, so, na, Urlauber? Welche Chefsprüche könnt ihr vielleicht auch nicht mehr hören? Wo ihr sagt, ja, die kommen immer von meinem Chef, von meiner Chefin. 0172 1010 951.

0: 10 vor 11 haben wir jetzt. Und damit wir nicht einschlafen an diesem Dienstag, gibt es jetzt eine kleine Denkaufgabe von mir. Wenn ihr euren Lieblingsstar was sagen könntet, was wäre das denn? Weil in Hongkong, nämlich wirklich saucool, da gab es vor kurzem ein Konzert von DJ Snake und da haben sie eine Kamera aufgestellt. Und an dieser Kamera hing so ein kleiner Zettel und an dem stand, hinterlass eine Nachricht an DJ Snake. Und das war wirklich so cute.
1: Hallo! Hallo, DJ Snake, hallo!
2: Hallo!
3: Bonjour, DJ Snake!
1: Yes.
4: We love you.
5: Thank you for coming to Hong Kong.
4: DJ Snake tous les jours. Dans le
0: Also erstmal muss ich sagen, warum sagt nennt die eine ihn Daddy? Weiß ich jetzt nicht. Und der letzte hoffe ich sehr, dass er was Nettes gesagt hat, weil also ich konnte selber nicht übersetzen. Aber ja, DJ Snake für alle, die ihn genauso feiern, gibt's ihn hier jetzt und zwar zusammen mit Asake und Worship bei Das Ding.
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0: Das ist James Hype mit Waterfalls und den gibt's für euch gleich hier nach einem News-Update und zwar mit Lilia Kockler.
1: Hi, schönen Vormittag.
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1: In Stuttgart kommt jetzt um 11 der neue Landtag von Baden-Württemberg zum ersten Mal zusammen. Bei der Sitzung wollen die Abgeordneten den neuen Landtagspräsidenten wählen. Die CDU-Fraktion hat dafür den bisherigen Innenminister Strobel nominiert. Als Vize steht die bisherige Landtagspräsidentin Arras von den Grünen zur Wahl. Weil es in Europa in den letzten Jahren öfter mal Engpässe bei wichtigen Medikamenten gab, soll die Produktion in Europa jetzt angekurbelt werden. Das haben Vertreter des Europäischen Parlaments mitgeteilt. Neue Regeln sollen es leichter machen, die Produktion mit öffentlichem Geld zu unterstützen. SWR-Brüssel-Korrespondentin Katrin Schmidt.
3: Das große Ziel der Einigung, Europa soll weniger abhängig von einzelnen Lieferanten und der Herstellung außerhalb des Kontinents werden. Denn das hat in den vergangenen Jahren zeitweise dazu geführt, dass manche Medikamente in den Apotheken nicht mehr verfügbar waren, darunter etwa Schmerzmittel, Antibiotika oder Fiebersäfte für Kinder. Nach EU-Angaben stammten im vergangenen Jahr etwa 80-90% der Medikamente in Europa aus Asien, vor allem aus China.
1: Die EU-Kommission will lange Zugreisen einfacher machen. Sie will dafür sorgen, dass Reisende mit einem einzigen Ticket quer durch Europa fahren können. Die Pläne dazu will sie morgen vorstellen. Bahnunternehmen sollen europaweit verpflichtet werden, auch Tickets für die Züge aus anderen Ländern zu verkaufen. Über die App der Deutschen Bahn soll es dann zum Beispiel möglich sein, Anschlusszüge in Italien oder Frankreich zu buchen. Das Angebot gibt es zum Teil jetzt schon, ist aber oft kompliziert und funktioniert nicht immer zuverlässig. Die Menschen in Deutschland haben im vergangenen Jahr beim Buchen ihres Winterurlaubs mehr auf den Preis geachtet und bewusster gebucht. Das zeigt eine Auswertung des Reiseveranstalters DerTour. Die Nachfrage nach Winterurlaub ist aber trotzdem stabil geblieben, berichtet Florian Dötsch aus der SWR Wirtschaftsredaktion.
4: Besonders gefragt scheinen Reiseziele auf der Kurz- und Mittelstrecke gewesen zu sein. Ägypten war dabei das beliebteste Winterziel und verdrängte Spanien von Platz 1. Bei Fernreisen lag Thailand vorne. Weniger gefragt waren dagegen Reisen in die USA, laut DerTour unter anderem wegen der politischen Lage dort.
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0: 11:02 haben wir und wir gucken zu euch auf die Straßen. Da habe ich die A6 Heilbronn in Richtung Nürnberg zwischen dem Kreuz Weinsberg und Öhringen. Eine Baustelle, 9 Kilometer, streckenweise stockender Verkehr. Bis zu 20 Minuten dauert es hier länger. Dann die A6 Nürnberg in Richtung Heilbronn. Da ist zwischen Kirchberg und Ilshofen-Wolpertshausen wegen Bergungsarbeiten gesperrt. Hier 16 Kilometer Stau. Die letzte freie Ausfahrt ist Schnelldorf, wenn ihr euch auskennt, das Gebiet meiden. Dann die A7 Würzburg in Richtung Ulm zwischen Dinkelsbühl-Fichtenau und Ellwangen. Eine Baustelle, 6 Kilometer Stau. Hier 30 Minuten länger. Dann die A8 Stuttgart in Richtung Karlsruhe zwischen Heimsheim und Pforzheim-Ost. Dann ist ein Unfall auf der rechten Spur passiert und zwar in der Baustelle. Deshalb 6 Kilometer stockender Verkehr. Da dauert es eine Viertelstunde länger und in der Gegenrichtung Karlsruhe Richtung Stuttgart zwischen Pforzheim-West und Pforzheim-Ost 7 Kilometer streckenweise stockender Verkehr. Auch hier 15 Minuten länger. Und dann noch die A81 Stuttgart in Richtung Singen zwischen Ehningen und Gärtringen. Hier sind es aktuell 2 Kilometer Stau. Und die letzte Woche, ja, da war noch eine 2 davor. Heute maximal 7 bis 15 Grad. Gut, wenn bei 15 noch eine 2 davor wäre, dann wäre es ein bisschen doll warm gewesen letzte Woche. Aber ja, heute sind Wolken mit dabei, Sonne, ein paar Schauer, die wechseln sich heute ab. Später dann auch noch kurz Gewitter mit dabei. Schaffen wir aber zusammen. Koblenz am Münzplatz, da messen wir aktuell 10 Grad mit Wolken. Genauso wie in Göppingen bei 7 Grad. Und in Schwetzingen sind auch viele Wolken unterwegs bei 10 Grad.
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0: So, und jetzt gucken wir hier gleich zurück in den Sommer oder schon mal vor zum Sommer hin. Und zwar mit Summertime. Contra K und Lana Del Rey gibt's hier nach James Hype mit Waterfalls. Ich bin Sarah. Schönen Dienstag.

Kontra K. Zusammen mit Lana Del Rey um 9 nach 11 an diesem Dienstag. Und da packe ich euch doch jetzt mal David Guetta und Teddy Swims mit in die Playlist. Gibt's jetzt hier.

0: Also mein Chef lässt sich mit einer KI ersetzen. Und damit teilen diesen Dienstag Sarah hier für euch bei das Ding. Aber nein, das sagt natürlich nicht ich. Nee, klar nicht. Sondern das sagen 29% in einer repräsentativen Umfrage vom Branchenverband Bitkom. Aber wenn die KI den Chef macht, ne, dann fehlen uns doch irgendwie schon diese doofen Sprüche. Also sagt gerne mal, welche Chefsprüche kennt ihr so? 0172 1010 951. René aus Rehagen hat sich gemeldet. Der arbeitet an der Tankstelle, meint er. Erzähl mal, was hörst denn du von deinem Chef immer wieder?
1: Tatsächlich, bei mir ist es immer wieder das Ding, wenn ich irgendwo einspringen muss, kommt so ein Spruch wie, ja, wir trauen es keinen anderen zu wie dir.
0: Aber das ist ja wirklich ein Problem, ne? Wenn man seine Arbeit so gut macht, muss man die von anderen dann auch noch mitmachen.
1: Ja, besonders wenn dann ein Lager nicht aufgeräumt ist, dann so, ja, könntest du mal das wieder ordentlich machen und ja, du machst es immer so gut und mir werden die Aufgaben dann immer mehr zugeteilt, weil die anderen das nicht richtig machen.
0: Also es ist irgendwie ein Kompliment, aber irgendwie denkt man sich auch, ach nee, also cool, vielen Dank
1: die Art, ne? Ja, die anderen können das doch auch mal ordentlich machen.
0: Aber nee. Ich danke dir, dann wünsche ich dir noch einen ganz, ganz tollen Dienstag und lass dich nicht so ärgern von deinem Chef.
1: Ach, nö.

Halb zwölf haben wir jetzt. Und deshalb gucken wir mal, was auf den Straßen so los ist. Habe ich die A6 Heilbronn Richtung Nürnberg zwischen dem Kreuz Weinsberg und Öhringen eine Baustelle. 9 Kilometer streckenweise stockender Verkehr bis zu 20 Minuten plus. Dann die A6 Nürnberg in Richtung Heilbronn zwischen Kirchberg und Ilshofen-Wolpertshausen wegen Bergungsarbeiten jetzt 16 Kilometer Stau. Die letzte freie Ausfahrt ist Feuchtwangen Nord. Und wenn ihr euch auskennt, dann das Gebiet unbedingt meiden. Die A7 Würzburg in Richtung Ulm. Zwischen Dinkelsbühl, Fichtenau und Ellwangen eine Baustelle. 6 Kilometer Stau. Da dauert es eine halbe Stunde länger. Die A8 Stuttgart in Richtung Karlsruhe. Zwischen Heimsheim und Pforzheim Osten. Unfall auf der rechten Spur in der Baustelle. 4 Kilometer stockender Verkehr. Und in der Gegenrichtung Karlsruhe Richtung Stuttgart. Zwischen Pforzheim West und Pforzheim Ost. 6 Kilometer streckenweise stockender Verkehr. Da 15 Minuten länger. Und dann noch eine Meldung von der B316, das ist Rheinfelden-Lörrach zwischen Rheinfelden-Baden und der A661, Einfahrt Rheinfelden-Mitte in beiden Richtungen. Wegen einem Unfall aktuell eine Spur gesperrt, hier stockender Verkehr. Egal, wo ihr unterwegs seid. Gute Fahrt! 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Das ist Lässig! Das ist Und ich bin Sarah, hallo!

Und mit dem besten Freund vom Ex oder von der Ex befreundet sein, weiß ich jetzt nicht, ob das noch sein muss. Einen Song darüber schreiben finde ich okay. Machine Gun Kelly hat es gemacht. My Ex's Best Friend, jetzt hier für euch bei Das Ding. 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

0: einfach mal da sitzen und einen Vogel beobachten. Und nee, also ich spreche jetzt nicht von deinem oder deiner Ex, sondern hier, wirklich Vögel. Die einfach beobachten. Ich weiß nicht, ich stell mir nichts langweiliger vor. Aber das ist wohl ein Ding. Birdwatching wird gerade bei jungen Leuten immer beliebter, sagt der NABU. Und jetzt kommt's. Die Schwester von Sophie, von Morgens Klarkommen, hier von Das Ding, macht das seit ein paar Jahren mit ihren Freunden und Freundinnen. Also sie heißt Clara und jetzt die Frage, lebt sie im Dorf, wo nichts los ist?
1: Also nein, wir wohnen tatsächlich alle in Stuttgart oder Raum Stuttgart. Aber tatsächlich durch ein Studium Biologie und Biotechnologie haben wir da irgendwie den Bezug zur Natur. Und da geht man einfach mal raus und guckt einfach, was so um sich herum passiert. Und auch in der Stadt findet man ganz viele Tiere.
0: Mhm, okay, ja. Ich weiß nicht, was ich sagen soll. Aber jetzt mal ganz ehrlich, ne? Da kann man sich schon wie eine Oma dabei fühlen, oder?
1: Ja, schon ein bisschen. Aber es ist irgendwie ein bisschen mehr wie Pokémon spielen. Weil man findet mal eine seltene Tierart und ist so, wow, okay, ich habe jetzt was Seltenes gefunden. Und so kann man irgendwie auch so seine Sammlung vervollständigen, welche Art man noch nicht gesehen hat und welche einem dann noch irgendwie fehlt.
0: Okay, also da gibt es dann eben extra Apps, in denen man dann die Vögel eben sammeln kann. Auch mit dem Namen Birdwatching. Dann hört sich es auch noch mal ein bisschen cooler an. Ich weiß nicht, ich denke trotzdem irgendwie an die Omas, die den ganzen Tag damit verbringen, irgendwie aus dem

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3: Und die kommt jetzt an diesen Dienstagvormittag, kann man auch sagen um 10 vor 12, ne? Vormittag von Feiern und Olten, versprich mir jetzt für euch. Das Ding.

Stormzy. Zusammen mit Ed Sheeran hier für euch. Und so eine Mittagspause ist schon wie so ein kleines Paradies, oder? Vor allem, wenn es was Geiles zu essen gibt. Wünsche ich euch jetzt. Mit Medusa und Paradise hier bei Das Ding.

0: Daniela nach dem News Update mit Ramon Weinreich.
1: Hallo.
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1: Bundeskanzler Merz hat auf dem Bundeskongress des Deutschen Gewerkschaftsbundes zu Reformen aufgerufen. Er hat die Reformvorhaben der Bundesregierung nicht als Bedrohung beschrieben, sondern als Chance. SWR-Reporterin Nicole Markwald berichtet aus Berlin.
3: Deutschland müsse sich aufraffen, sagte der Bundeskanzler. In der Vergangenheit sei schlicht versäumt worden, das Land zu modernisieren. Er verwies auf den demografischen Wandel und die Herausforderungen durch fortschreitende Digitalisierung. Merz beschrieb, dass Deutschland sich seit Jahren unter seinen Möglichkeiten bewege. Er sagte, wir können einfach nicht so weitermachen wie in den letzten 20 Jahren.
1: Auf dem Land zu leben wird für viele Menschen nicht attraktiver. Das zeigt eine Studie vom Bundesinstitut für Stadt- und Raumforschung. Bei der Auswertung der Wanderungsdaten sei kein Trend zu erkennen, dass mehr Menschen aufs Land ziehen, berichtet SWR-Reporter Florian Zinner.
4: Wanderungsgewinne in kleinen Städten und Gemeinden liegen vor allem an der Altersstruktur, nicht an einer neuen Landlust. Wenn weniger junge Menschen im typischen Umzugsalter vor Ort sind, zögen auch weniger weg. Neben der Auswertung von Wanderungsdaten zeigt eine Befragung von 1000 tatsächlich auf dem Land umgezogenen Personen, dass etwa mit dem Wegzug aus der Stadt nicht automatisch ein nachhaltiger Lebensstil einhergeht. So vergrößerte sich oft die Wohnfläche und die Nutzung des PKWs nahm zu.
1: Die Inflation in Deutschland ist so hoch wie seit über 2 Jahren nicht mehr. Das hat das Statistische Bundesamt jetzt bestätigt. Die Preise in Deutschland sind 2,9% im April höher als im Vorjahresvergleich. Das liegt vor allem an den steigenden Spritpreisen wegen des Iran-Kriegs. Die meisten Lebensmittel sind nicht so viel teurer geworden, aber einzelne Produkte kosten jetzt ca. 6% mehr. Zum Beispiel Zucker, Marmelade und Honig. Der US-Bundesstaat Texas verklagt Netflix. Der Vorwurf ist, dass Netflix illegal Nutzerdaten sammeln soll. Der Streamingdienst protokolliere die Sehgewohnheiten, um die dann an Werbekunden weiterzugeben. Außerdem sagt der Generalstaatsanwalt, dass Netflix süchtig macht, vor allem wegen der Autoplay-Funktion. Netflix hält die Klage für unbegründet. Sie setze sich aus falschen und verzerrten Infos zusammen, so das Unternehmen. 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
0: Hallo zu euch ins Auto. Um 12:02 habe ich die A6 Heilbronn Richtung Nürnberg zwischen dem Kreuz Weinsberg und Öhringen eine Baustelle. 11 Kilometer streckenweise stockender Verkehr, bis zu 25 Minuten hier länger einplanen. Dann bleiben wir auf der A6, aber Nürnberg in Richtung Heilbronn. Da ist zwischen Kirchberg und Ilshofen-Wolpertshausen wegen Bergungsarbeiten gesperrt. 16 Kilometer immer noch Stau bis zum Kreuz Feuchtwangen in Crailsheim. Wenn ihr euch auskennt, das Gebiet meiden. Und dann noch die A7 Würzburg in Richtung Ulm zwischen Dinkelsbühl-Fichtenau und Ellwangen eine Baustelle. Das heißt 6 Kilometer Stau, hier 20 Minuten länger einplanen. Immer weniger Sonne jetzt im Laufe des Tages. Es kommen viele Wolken zu uns nach Baden-Württemberg und Rheinland-Pfalz, die auch viel Regen mitbringen und vor allem wieder Dollgewitter. Also nein, wir haben es noch nicht geschafft. Bisschen Sonne kommt immer mal wieder noch durch. Höchstens 7 bis 15 Grad heute. Bei euch in Mannheim aktuell 11 mit Wolken. Bernkastel-Kues aktuell 9. Und in Ulm vom Münster, da messen wir 7. Da regnet es schon ein bisschen.
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0: Hello, ich bin Sarah für euren Dienstag hier und ich habe jetzt so ein kleines Zeichen, damit ihr eine kleine Pause einlegen könnt an diesem Dienstagmittag. Und zwar kommt die von Tame Impala und Dracula und klingt so. The

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0: Na, wie sieht's bei euch aus? Braucht ihr noch ein paar Themen für die Mittagspause jetzt? Ihr braucht noch ein paar Themen für die Mittagspause jetzt. Ganz viel Inspo fürs Tratschen an der Kaffeemaschine. Angelina aus dem Das Ding-Team, du hast den neuesten Gossip.
4: Yes, und vor allem auch behind the scenes. Ariana Grande, die hat gerade in ihrer Insta-Story ein kleines Video. Ganz unauffällig hat sie da jetzt schon ihren Bühnensetup für ihre Eternal Sunshine Tour gedroppt. Gibt ein bisschen so Catwalk-Vibes. Eine lange, schmale Bühne ist es, auf der sie dann im Juni performt.
0: Also nach Deutschland kommt sie ja leider nicht. Bin ich ja ganz traurig. Aber auf unserer For You landen safe dann die ganzen Konzertsnippets.
4: Ja, 1000%. Und ich habe auch noch News aus Deutschland. Vom Verband Freier Musikschaffender Pro Musik gibt es einen offenen Brief an die Bundesregierung gerade. Die wollen, dass die Politik was gegen Wucher und Betrug bei Konzerttickets macht. Ne? Nina Tschuber, Ikki Mel und Kraftklub, die haben alle schon unterschrieben.
0: Ich würde auch unterschreiben.
4: Ja, checke. War echt so. Und apropos Konzert, ne? Olivia Dean, tolle Frau, gibt heute Abend Konzert in Berlin. Gestern war sie schon in Köln in der Lanxess Arena und da haben die Fans nicht nur ihre Songs abgefeiert.
5: Ich fand auch das ganze Bühnenbild so toll und mit den Disco-Kugeln und dass sie so drei verschiedene Outfits hatte, dass sie noch auf der B-Stage war. Das ist einfach phänomenal.
6: War richtig geil. Irgendwie egal, ob das jetzt irgendwie die Hits waren, Man I Need oder so, aber auch gerade diese Akustikgeschichte, wo sie einfach nur vorne mit der Akustikgitarre war, das war richtig, richtig geil, hat richtig Spaß gemacht.
0: Okay, und was habe ich da jetzt gerade gehört? Man I Need? Kein Problem. Gibt's jetzt für euch. Hier von Olivia Dean bei Das Ding.

Leute, ich weiß, es ist jetzt völlig absurd und völlig random, aber das war eins meiner besten Konzerte, auf denen ich jemals war. Letztes Jahr 50 Cent beim World Club Dome. Hat er in der Club gespielt. Ey, dieser Moment wirklich. Wenn ihr die Chance habt, mal auf 50 Cent Konzert zu gehen, bitte macht es. Dominik Feig gibt's jetzt hier für euch bei Das Ding. Den habe ich noch nie live gesehen. Okay.

gerade zu jemandem Goodbye gesagt und steigt jetzt ins Auto. Dann gucken wir doch mal kurz auf die Straßen um 12:30. Die A6 Heilbronn in Richtung Nürnberg, zwischen dem Kreuz Weinsberg und Öhringen. Eine Baustelle, 11 Kilometer streckenweise stockender Verkehr, hier 20 Minuten länger. Dann gibt es gute Nachrichten. Juhu, für die A6 Nürnberg in Richtung Heilbronn. Da ist zwischen Kirchberg und Ilshofen-Wolpertshausen die Unfallstelle geräumt und die Autobahn ist nicht mehr gesperrt. Also gute Nachrichten sind es jetzt auch nicht, weil es gibt noch 16 Kilometer Stau und stockender Verkehr bis zum Feuchtwang in Crailsheim. Aber vielleicht löst sich das ja hoffentlich bald auf. Dann

0: Die A7 Würzburg in Richtung Ulm, zwischen Dinkelsbühl-Fichtenau und Ellwangen, eine Baustelle, 6 Kilometer Stau, 20 Minuten plus. A81 Stuttgart in Richtung Singen, zwischen Ehningen und Gärtringen, hier eine Baustelle, 2 Kilometer Stau, bis zu einer Viertelstunde länger. Und jetzt noch ganz aktuell die A5 Karlsruhe in Richtung Frankfurt, zwischen Karlsruhe Nord und Bruchsal, eine Baustelle, 5 Kilometer stockender Verkehr, deshalb bis zu einer Viertelstunde länger.
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0: Und ich bin Sarah, happy Dienstag.

0: an diesem Dienstag. 20 vor 1 haben wir und 83% in der Pflege finden ihren Job sinnvoll und erfüllend. Okay. Und trotzdem aber frustrierend. Das sagt eine neue Umfrage vom Deutschen Berufsverband für Pflegeberufe. Heute wieder zu Recht. Drei Ausrufezeichen dran und unterstrichen. Großes Thema Pflege in Stuttgart. Da startet zum Beispiel die Kampagne Stuttgart geht nicht ohne Pflege. Und deshalb sprechen wir heute mit Louis. Kennt ihr vielleicht als Louis Lazar von Insta. Und der lebt quasi in der WG mit seiner Oma. Louis, sag doch mal bitte, wie kam es denn dazu, dass du zu deiner Oma gezogen bist?
1: Es war eigentlich eine ganz spontane Sache, weil ihr ging es halt nicht gut letztes Jahr und war immer wieder im Krankenhaus. Und vor allen Dingen hat sie sich irgendwie nachts immer viel Sorgen gemacht. Dann habe ich gesagt, ach komm, ich schlafe einfach mal 2 Wochen bei Oma. Und ja, es hat ihr so gut geholfen und ihr ging es damit so viel besser. Und für mich war das auch okay, dass wir gesagt haben, ja, machen wir einfach weiter.
0: Warum ist dir das denn wichtig, bei deiner Oma zu sein? Oder warum sagst du auch, hey Leute, macht das mal, kümmert euch mal um eure Omas und Opas?
1: Also für mich ist es irgendwie so selbstverständlich, weil als ich klein war und irgendwie hilfsbedürftig war, dann hat sich auch die Älteren um mich gekümmert.
0: Und du hast jetzt komplett deinen Alltag dafür aufgegeben, also deinen eigenen. Also klar, mit Oma hast du noch einen Alltag, aber du hast jetzt für deine Oma quasi deinen Lifestyle aufgegeben.
1: Was heißt aufgegeben? Angepasst, würde ich sagen. Ne?
0: Okay, also du triffst dich trotzdem noch mit Freunden auch.
1: Ja, das ist alles noch möglich und vor allen Dingen verbinde ich das und das ist für meine Freunde irgendwie cool. Zum Beispiel eine Freundin von mir, ihre Oma, ist leider nicht mehr auf der Welt und freut sich immer, wenn sie mit meiner Oma quatschen kann.
0: Wie schön, wie heißt deine Oma denn?
1: Meine Oma heißt Eva.
0: Dann sagst du ganz, ganz liebe Grüße an die Eva von uns allen.
1: Richtig aus, danke schön.

0: so, mal kurze Frage an diesem Dienstag. Was ist denn eigentlich hier raus geworden?
1: Erstmal muss ich Bürgermeister in Berlin werden, dann Bundeskanzler von Deutschland und dann Europachef. Ich habe keine Ahnung von Politik, deswegen werde ich es mal einfach so machen. Alle Leute sollen mir Gesetzentwürfe schicken, dann tue ich die bei Insta in meine Story und dann lasse ich darüber abstimmen. Und wenn es ja ist, ist es ja, wenn nein, ist es nein. Das ist demokratisch.
0: Also das ist Chiago und da ist er jetzt lieber. Irgendwie monatelang in Australien gewesen, jetzt wieder zurückgekommen. Statt endlich mal Kanzler zu werden. Chiago, hallo, was ist da los? Aber gut, die Pause, die hat er auch gebraucht. Ist für uns alle vielleicht auch mal ein bisschen gut, so ein bisschen Pause machen. Dafür ist er aber ja mit neuer Musik zurückgekommen und die checken wir jetzt. Und zwar gibt's jetzt Chiago mit Geld hier für euch bei Das Ding.
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0: Pop Rock Boys gibt's nach einem News Update mit Ramon Weinreich.
1: Hallo.
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1: Deutschland müsse sich aufraffen. Das hat Bundeskanzler Merz auf dem Bundeskongress des Deutschen Gewerkschaftsbundes gesagt. Er ist der Meinung, dass sich einiges in Deutschland ändern müsse und hat die Reformvorschläge der Regierung verteidigt. SWR-Reporterin Nicole Marquardt berichtet aus Berlin.
3: Die Reform der gesetzlichen Rentenversicherung bezeichnete Merz als das härteste Brett der kommenden Aufgaben. Unter Pfiffen betonte er, dass es nicht um Sozialabbau gehe, sondern um Reformen. Niemand in diesem Land schlägt Kürzungen der gesetzlichen Rente vor, unterstrich der Kanzler.

0: Vielmehr sei das Ziel, die Altersversorgung auf Dauer sicher zu machen und künftigen Wohlstand auch bei den Arbeitnehmern ankommen zu lassen.
1: Der CDU-Politiker Thomas Strobel ist neuer Präsident des Baden-Württembergischen Landtags. Er wurde eben mit mehr als der Hälfte der abgegebenen Stimmen vom neuen Landtag gewählt. Strobel hat 103 von 175 Stimmen bekommen. Bisher war der 66-jährige Innenminister und stellvertretender Ministerpräsident von Baden-Württemberg. Musiker und Konzertveranstalter fordern von der Bundesregierung schärfere Regeln gegen die Abzocke beim Wiederverkauf von Tickets. Sie haben einen offenen Brief geschrieben. Darin steht, dass Händler massenhaft Tickets aufkaufen würden, um sie anschließend mit heftigen Preisaufschlägen wieder zu verkaufen. Das schadet der Branche und den Fans. Unter anderem haben die Toten Hosen, Nina Chuba und die Ärzte den Brief unterschrieben. Bei Schlafstörungen kann es helfen, für einen Zeitraum gezielt weniger zu schlafen. Das hat eine Freiburger Studie ergeben. So soll dem Körper das Ein- und Durchschlafen antrainiert werden. Der leitende Forscher der Studie, Kai Spiegelhalter, erklärt, man soll einfach die Zeit im Bett deutlich verkürzen.
2: Dann gelingt es im Regelfall nach ein paar Tagen deutlich besser ein- und durchzuschlafen. Das hat als Nebenwirkung, dass ich massiv müde bin tagsüber. Und dann wird, wenn es gut funktioniert in der Zeit ein- und durchzuschlafen, wird die Bettzeit langsam wieder ausgedehnt.
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3: Eine Minute nach eins. Ja, doch, stimmt. Und ich habe die A5, Karlsruhe in Richtung Frankfurt. Das stimmt auch. Zwischen Karlsruhe Nord und Bruchsal. Eine Baustelle, 5 Kilometer stockender Verkehr. Bis zu einer Viertelstunde dauert es hier länger. Dann die A6 Heilbronn in Richtung Nürnberg. Zwischen dem Kreuz Weinsberg und Öhringen. Eine Baustelle, 11 Kilometer streckenweise stockender Verkehr. Bis zu 20 Minuten länger. Dann die A6 nochmal. Aber Nürnberg in Richtung Heilbronn. Zwischen dem Kreuz Feuchtwang in Crailsheim und Ilshofen-Wolpertshausen. Auf der gesamten Strecke immer mal wieder stockender Verkehr. Die Autobahn, die ist nicht mehr gesperrt und die Unfallstelle ist mittlerweile geräumt. Dann die A8 Karlsruhe in Richtung Stuttgart. Zwischen Pforzheim West und Pforzheim Ost eine Baustelle. 5 Kilometer streckenweise stockender Verkehr. Bis zu einer Viertelstunde müsst ihr hier länger einplanen. Und dann noch zu euch auf die A81 Stuttgart in Richtung Singen. Zwischen Ehningen und Gärtringen hier eine Baustelle. 2 Kilometer Stau. Bis zu einer Viertelstunde länger. So, und jetzt sieht es erstmal so aus. Wolken, Regen, immer mal wieder Gewitter, aber auch Sonne. Insgesamt am freundlichsten ist es von der Saar bis nach Südbaden. Aber auch sonst, das kann ich sagen, lockern die Wolken immer mal wieder auf und gegen Abend gibt es dann wieder weniger Regen. In Leonberg aktuell messen wir 9 Grad, da ein paar Wolken unterwegs. Heidelberg in der unteren Straße, da sind es 11, genauso wie in Schweich, auch da sind Wolken unterwegs.
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3: Mittlerweile ist es 3 Minuten nach 1. Ich bin Sarah. Ich hoffe, ihr hattet eine tolle Mittagspause oder startet jetzt in eine späte Mittagspause rein. Das ist auch okay. No Broke Boys von Disco Lines habe ich jetzt für euch.

Hab's nicht gewusst, so heißt es wohl auf Bayerisch. Ich hab's nicht gewusst auf Deutsch. I didn't know kann ich noch auf Englisch und Spanisch. Kann ich tatsächlich auch. Sabia que no. Also das weiß ich hier von Reezy, weil so heißt der Song. Gibt's jetzt hier für

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0: ist Bella Kay. Und gleich gibt's die Jungs hier. Das sind Aiden, Aviv und Jen, oder sie nennen sich viel cooler, nämlich Temper City. Also auf Deutsch, Temper bedeutet ja Temperament. Also Temper City, temperamentvolle Stadt. Hä? Also wieso das denn eigentlich? Haben wir sie im Interview gefragt.
1: Wir sind mal auf Google Maps gegangen, haben uns die Straßennamen in Kalifornien angeguckt und haben eine Straße gesehen, die Temple City heißt. Allgemein, Kalifornien hat die besten Straßennamen. Wenn ihr mal guckt, viele Bands haben ihre Namen von kalifornischen Straßen. Und als wir Temple City gesehen haben, waren wir so, okay, das ist ein guter Name. Warum machen wir nicht Temper? Passt auch gut zu den Songs. Sie sind alle emotional. Er repräsentiert die Band einfach gut.
0: Also gut, dann habe ich jetzt auch mal Straßennamen in Kalifornien hier, Google Maps, nachgeguckt. Wenn ihr noch einen Künstlernamen sucht, wie wäre es hier mit Little Lakeway zum Beispiel?

Nein, hier süß, Apple Lane, also wie Apfelstraße irgendwie. Aragon Drive gibt's. Heißt nicht der eine von Herr der Ringe so, Aragon? Bin ich jetzt gerade blöd? Doch, der heißt doch so. Und was gibt's hier? Okay, das liebe ich auch sehr hier in Kalifornien, Straßenname YOLO Street. Kleine Inspo für euch. Und wie temperamentvoll die Jungs von Temper City sind, das hört ihr jetzt. Ihre aktuelle Single Self-Aware gibt's jetzt hier für euch bei Das Ding.

Hi an diesem Dienstag. Und bei dem Song hier frage ich mich immer, schwarzer Tanga, beiger Overall. Wer trägt sowas bitte? Naja, Bowser und Apache 297 mit Madonna.

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2: Hallo zu euch ins Auto, um 13:30 jetzt ganz genau. Da schauen wir auf die A5 Karlsruhe in Richtung Frankfurt. Zwischen Karlsruhe Nord und Bruchsal eine Baustelle. 5 Kilometer stockender Verkehr, bis zu einer Viertelstunde hier länger. Dann die A6 Nürnberg in Richtung Heilbronn. Zwischen dem Kreuz Feuchtwangen, Crailsheim und Ilshofen-Wolpertshausen auf der gesamten Strecke immer mal wieder stockender Verkehr. Die Autobahn ist da aber nicht mehr gesperrt und die Unfallstelle ist mittlerweile auch geräumt. Dann die A8 Karlsruhe in Richtung Stuttgart. Zwischen Pforzheim-West und Pforzheim-Ost eine Baustelle. 5 Kilometer streckenweise stockender Verkehr, deshalb hier bis zu einer Viertelstunde länger. Die A81 Heilbronn in Richtung Stuttgart zwischen Ludwigsburg Süd und dem Engelbergtunnel. Unfall passiert. 4 Kilometer Stau, 40 Minuten hier länger einplanen. Und dann noch die A81 Stuttgart in Richtung Singen zwischen Ehningen und Gärtringen. Hier eine Baustelle, 2 Kilometer Stau. Bis zu 10 Minuten braucht ihr da länger, egal wo ihr unterwegs seid. Gute Fahrt!
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2: Hallo, ich bin Sarah. Ja,

Eins, zwei, drei, vier sind es bei mir und bei Ariana Grande sind es wohl sieben. Seven Rings von Ariana Grande gibt's jetzt hier für euch bei Das Ding. Ja.

0: Grande. An diesem Dienstag für euch bei Das Ding. Und am Wochenende habt ihr es vielleicht in eurer Stadt auf Demo-Plakaten gesehen. Heute ist es in den Headlines. MECFS, das ist eine unheilbare Krankheit. Nerven, Immunsystem und Stoffwechsel arbeiten da nicht mehr so richtig zusammen. Am Wochenende, da waren wir auch schon auf der Liegen-Demo in Stuttgart, die auf die Krankheit aufmerksam macht. Könnt ihr auch auf Insta abchecken. Und Marie-Sophie, die ist 24 und auch von MECFS betroffen.
1: Mein Leben hat sich dadurch komplett verändert, vor allem damals als Jugendliche, Teenager. Ich musste meine Hobbys aufgeben, konnte bei vielen Dingen auf einmal nicht mehr mitmachen, habe Freundschaften verloren und ja, mit der Zeit wird man dadurch einfach wirklich ziemlich einsam.
0: Warum Marie-Sophie die Krankheit hat, das weiß man nicht so richtig. Kann nämlich durch verschiedene Infektionen ausgelöst werden, Influenza, Corona, Borreliose zum Beispiel. Marie-Sophie hat ihre Diagnose seit letztem Jahr, aber wurde ganz lang mit ihren Beschwerden nicht ernst genommen.
1: Und dass es bis heute so wenig Forschung zu MECFS gibt, macht mich extrem wütend und auch total traurig. So viele Menschen sind betroffen und diese Krankheit ist unglaublich schlimm. Viele verlieren dadurch ihr komplettes Leben und manche verlieren leider sogar den Kampf dagegen.
0: Und das soll sich aber unbedingt ändern. 500 Millionen Euro möchte die Bundesregierung in den nächsten Jahren für ein Forschungsprogramm investieren.

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4: Hab ich jetzt hier für euch von den Giant Rooks, Wanted Back. Und damit sag ich Tschüssi. Ich wünsche euch noch einen wundervollen Dienstag. Ab 2 ist Nico für euch da. Und wenn ihr sagt, ihr wollt mich dann morgen wieder hören, irgendwie, wenn ihr Bock habt, dann gerne ab 10. Freue ich mich jetzt, die Giant Rooks.
5: Hi.

0: bei Das Ding vom SWR. Und gleich gibt's den hier. Justin Bieber. Daisies. Hören wir gleich nach einem News-Update. Das gibt's jetzt von Ramon Weinreich.
1: Hallo.
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1: Der Tankrabatt ist wohl weitgehend bei den Kunden angekommen. Das hat die Untersuchung der Monopolkommission ergeben. SWR-Reporterin Nadine Micholek berichtet.
3: Die Bundesregierung hat den Mineralölkonzernen fast 17 Cent Steuererleichterung ermöglicht. Die haben sie offensichtlich an die Kunden weitergegeben. Laut der Bonner Kommission habe der erhebliche mediale und politische Druck dazu beigetragen. Dagegen hat die Regelung, dass Tankstellen nur einmal am Tag die Preise erhöhen dürfen, erst einmal zu Preissteigerungen geführt. Auch das ein Ergebnis der Datenanalyse.
1: Bundeskanzler Merz hat auf dem Bundeskongress des Deutschen Gewerkschaftsbundes zu Reformen aufgerufen. Er beschrieb die Reformvorhaben der Bundesregierung.

0: Regierung nicht als Bedrohung, sondern als Chance. SWR-Reporterin Nicole Markwald berichtet aus Berlin.
1: Deutschland müsse sich aufraffen, sagte der Bundeskanzler. In der Vergangenheit sei schlicht versäumt worden, das Land zu modernisieren. Er verwies auf den demografischen Wandel und die Herausforderungen durch fortschreitende Digitalisierung. Merz beschrieb, dass Deutschland sich seit Jahren unter seinen Möglichkeiten bewege. Er sagte, wir können einfach nicht so weitermachen wie in den letzten 20 Jahren.
0: Die CDU in Rheinland-Pfalz hat ihre zukünftigen Minister für die neue Landesregierung präsentiert. Eine Überraschung dabei war, dass neue Bildungsministerin Ute Eulling-Hüttich wird. Sie ist von der CSU und eigentlich im Moment Abgeordnete im Bayerischen Landtag. In Zukunft soll sie sich um Schulthemen in Rheinland-Pfalz kümmern. Der zukünftige Ministerpräsident Schnieder hat gesagt, dass er für diesen Posten bewusst jemanden aus Bayern geholt habe, weil es in Sachen Bildung eines der erfolgreichsten Bundesländer Deutschlands sei. Die Schülerinnen und Schüler in Mexiko bekommen während der Fußball-WM doch keine längeren Sommerferien. Eigentlich war geplant, dass die Ferien da dieses Jahr einen Monat länger dauern, wegen der WM, die unter anderem in Mexiko stattfindet. Den Plan hatten aber viele Eltern kritisiert, deswegen haben die Behörden das zurückgenommen. Die Ferien starten jetzt ganz normal Mitte Juli, erst 4 Tage vorm WM-Finale. 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
2: Dann schauen wir einmal auf die Straßen. 2:02 haben wir's. A8, Karlsruhe Richtung Pforzheim, zwischen Pforzheim West und Pforzheim Ost. Eine Baustelle, 7 Kilometer streckenweise stockender Verkehr. Der braucht ihr bis zu 20 Minuten mehr. Und auch zwischen Pforzheim Süd und Pforzheim Ost braucht er länger. Da ist es noch 4 Kilometer stockender Verkehr, die Unfallstelle aber geräumt. A81 Heilbronn Richtung Stuttgart, zwischen Ludwigsburg Süd und Engelbergtunnel eine Unfallaufnahme. Da sind nur 2 Spuren frei, 3 Kilometer stockt's. Verzögerung bis zu 1/4 Stunde. Und dann noch die A81 Stuttgart Richtung Singen zwischen Ehningen und Gärtringen. Baustelle 2 Kilometer, Stau 10 Minuten mehr. Ansonsten eine gute und sichere Fahrt. Das Wetter heute, ja, irgendwie gefühlt mit allem dabei. Die Wolken haben wir, Regenschauer haben wir, lokal sind Gewitter möglich, aber auch ein bisschen Sonne ist am Start heute. Aber gegen Abend, da wird es dann insgesamt ein bisschen trockener. Die Werte heute zwischen 7 und 15 Grad maximal. Ludwigsburg, da sind wir gerade bei 11, in Trier an der Mosel und in Hockenheim, da haben wir sogar 12 Grad. Der Dienstagnachmittag, ich bin Nico.

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1: Hi, hier ist Sarah. It beats the alternative. Das antwortet Sandra Hüllers Figur im aktuellen Kinofilm Der Astronaut, als sie danach gefragt wird, ob sie an Gott glaubt. It beats the alternative. Auf Deutsch, es ist besser als die Alternative. Ich finde das voll spannend, weil die Figur logisch handelt und sehr sachlich ist. Eine Figur, bei der man jetzt nicht unbedingt erwartet, dass sie an Gott glaubt. Ihre Antwort erinnert mich an die Pascalsche Wette. Das ist ein Modell vom Mathematiker und Philosoph Blaise Pascal. Sein Modell sagt, rein rechnerisch ist es besser, an Gott zu glauben, als nicht. Denn wenn es Gott gibt, man aber nicht an ihn glaubt, wäre es von Nachteil. Aber wenn man an Gott glaubt und es ihn gibt, wird man belohnt. Und man verliert nichts, falls es ihn doch nicht gibt. Es ist deshalb also die bessere Alternative. Ich glaube, so eine Überlegung ergibt auch Sinn für die Filmfigur. Ich finde aber, dass es noch eine Ebene mehr gibt. Wenn man aus seinem Glauben heraus Gutes tut, auf Nächstenliebe setzt, die Schöpfung bewahrt und anderen Hoffnung und Rückhalt gibt, dann ist Glaube nicht nur eine Absicherung gegen Verlust und mathematisch die sichere Karte, sondern etwas, wodurch wir die Welt bereichern können und etwas, was wirklich besser ist als die Alternative.
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0: Konzert abgesagt wegen Blue Dot Fever. Das ist ein Begriff, der wabert gerade so ein bisschen durch die Gegend. Aber was steckt dahinter, hinter Blue Dot Fever? Melina aus dem Dusting-Team.
1: Ja, hallo. Stell dir mal vor, du willst Konzertkarten online kaufen. Dann gehst du auf den Saalplatz zum Plätze selber aussuchen. Und was siehst du da?
0: Meistens grau, weil nichts mehr frei ist, weil ich so spät dran bin.
1: Okay, good point. Oder man sieht blaue Punkte. Ah. Das bedeutet nämlich, es sind noch ziemlich viele Plätze frei. Und genau das nennt man gerade nämlich Blue Dot Fever. Also das ist bestimmt bei vielen Künstlern so, bei Künstlern und Künstlerinnen, bei denen der Saal auf den Ticketmaps noch voller blauer Punkte ist. Und wenn es ultra scheiße läuft, kann so ein Konzert dann abgesagt werden. War zum Beispiel bei Post Malone und Zayn Malik so.
0: Okay, also Absagen erstmal blöd für alle, die jetzt irgendwie Tickets sich schon gegönnt hatten. Mhm. Was sind denn so Gründe für diese leeren Plätze?
1: Ja, Überraschung, es sind die Preise. Oh. Da überlegt man natürlich wirklich zweimal, ob man mehrere hundert Euro für so einen Abend ausgeben will. Ne?
0: Ja, check ich auf jeden Fall.
1: Aber es ist nicht nur ein Downer-Thema, weil gerade kleine Artists davon profitieren können, das meint ein Branchenexperte. Deren Shows sind nämlich oft günstiger und auch persönlicher und Fans greifen da safe eher nochmal zu.
0: Ja, support small artists ist sowieso immer eine gute Idee. Danke dir, Melina.
1: Gerne. 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

Wir schauen ganz kurz zu euch auf die Straßen. Da haben wir zwei Meldungen noch um 14.30 Uhr. A8 Karlsruhe Richtung Stuttgart zwischen Pforzheim West und Pforzheim Ost. Die Baustelle, deswegen 7 Kilometer streckenweise stockender Verkehr. Eine Viertelstunde kommt für euch da oben drauf. Und dann haben wir noch die B31 Friedrichshafen Richtung Stockach zwischen Kirchberger Straße und Stetten in beide Richtungen 3 Kilometer Stau. Wer sich auskennt, das Gebiet bitte weiträumig meiden. Ansonsten wünschen wir eine gute und auch sichere Fahrt. Mit Nico, hallo. Und jetzt gibt's Benno für euch.

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0: Das Ding ist hier. Was ist denn euer Hack, wenn es jetzt irgendwie um so eine große Competition oder sowas geht? Also wie macht ihr euch so richtig Motivation? Wie macht ihr euch so richtig heiß? Ja, also ich habe da mal einen Tipp von den VfB Stuttgart Fußballfrauen, die singen nämlich.
1: Ein Ritual tatsächlich haben wir immer vor dem Match gemeinsam gesungen in der Kabine, um Stuttgart kommt.
0: Ja, Mathe, wir schaffen das, so Leo. So irgendwie vielleicht in meinem Fall. Ja, es könnte ein Erfolgsritual sein, das auf jeden Fall funktioniert. Bei den VfB Stuttgart Frauen, Fußballfrauen hat es nämlich geklappt. Die sind aufgestiegen jetzt am Wochenende in die erste Bundesliga. Und deswegen sprechen wir mit Niki, die ist Spielerin vom VfB Stuttgart. Zum Beispiel drüber, was ihre erste Nachricht war, als sie vom Aufstieg dann gecheckt hat, dass es passiert wirklich. Wie fett die Teamfreundschaft ist und wie sie hart gefeiert haben. Reden wir gleich mit ihr drüber nach Adam Port, so in 3 Minuten.

0: Wir haben es geschafft. Das ist ein Satz, den haben Sie in Stuttgart in letzter Zeit wahrscheinlich häufiger gehört, beziehungsweise auch in den letzten Tagen. Es ist nämlich so, dass die VfB Stuttgart Fußballfrauen es geschafft haben. Sie sind aufgestiegen in die erste Bundesliga. Sie haben es also geschafft, haben am Wochenende den Sack zugemacht. Wir haben deswegen mit Niki gesprochen, die jetzt mit den Frauen vom VfB eben in die erste Liga aufsteigt. Und wir haben sie mal gefragt, an wen ist denn eigentlich die erste Nachricht gegangen, nachdem klar war, wir steigen auf?
1: Erstmal ein Foto in die Familiengruppe geschickt. Ein Selfie aus der Kabine.
0: Ja, check ich auf jeden Fall. Family first. Ja, mit dem Sieg, da ist der VfB jetzt zum ersten Mal auch in der Bundesliga, eben die Frauen. Und wir wollten natürlich wissen, was war denn da jetzt bitte in euren Maultaschen drin, das so abgeliefert wurde?
1: Maultaschen haben wir relativ wenig gegessen bei uns bei der Kantine, sondern das meiste Essen, was bei uns gegessen worden ist, war das gelbe Curry mit und ohne Hähnchen.
0: Egal, ob mit oder ohne Hähnchen gefeiert wurde, natürlich auf jeden Fall.
1: Wir haben es schon krachen lassen. Die Feier dann am Platz und danach sind wir noch ins Benz-Zelt gegangen und haben einen schönen, lustigen Abend gehabt. Wir sind alle gemeinsam, sobald das Zelt zugesperrt hat, heimgegangen. Wenn die Meisterschale dann vielleicht in der Hand ist, wird es vielleicht länger dauern.
0: Also jetzt erstmal feiern, dass die VfB Stuttgart-Frauen erstmals in der Bundesliga spielen und von uns natürlich auch nochmal ein herzliches und dickes herzlichen Glückwunsch.

Bless, aber mit einer 3 als E. Habe ich jetzt ganz neu für euch bei das Ding. Und das nennt sich dann Leadspeak, wenn wir so Buchstaben zum Beispiel durch Zahlen oder auch Sonderzeichen ersetzen. Also nehmen wir mal das A zum Beispiel, da würden wir in Leadspeak dann eine 4 statt dem A nehmen. Fürs B könnten wir eine Kombi nehmen aus den Zahlen 1 und 3 und das I ist ein Ausrufezeichen und so weiter und so weiter. Bekannt geworden ist diese Leadspeak, die ja auch Bless jetzt da in seinem Künstlernamen benutzt, zum Beispiel und vor allem durch Counter-Strike, und das sehen wir jetzt aber immer häufiger bei so Artist-Namen. Das wird also immer mehr, ist in der Popkultur auch so ein bisschen angekommen, raus aus dem Gaming. Also jetzt BL3SS Bless Terms and Conditions neu für euch bei das Ding.

0: Armani White, beides Ding vom SWR. Ray, Sucht ihren Husband, nach wie vor und auch gleich wieder nach 15 Uhr. Davor gibt's ein News-Update von Ramon Weinreich.
1: Hallo.
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1: Der Tankrabatt ist wohl mittlerweile weitgehend bei den Kunden angekommen. Das zeigt die Untersuchung der Monopolkommission. Die zeigt, dass die Konzerne mit Verzögerung die Steuerentlastung von 17 Cent pro Liter an die Autofahrer weitergegeben haben. Vor allem die Diskussion in den Medien und der Druck von der Politik hätten dazu beigetragen. Trotzdem ist die Kommission gegen eine Verlängerung des Tankrabatts. Die Kosten für den Staat seien zu hoch. Es gibt eine Überraschung bei den neu bekannt gegebenen Ministern der CDU in Rheinland-Pfalz. Bildungsministerin wird Ute Eiling-Hüttig. Sie ist von der CSU und eigentlich Mitglied im Bayerischen Landtag. In Zukunft soll sie sich um die Schulthemen in Rheinland-Pfalz kümmern. Bayerns Ministerpräsident Söder war auf Social Media einer der ersten, der ihr zum neuen Posten gratuliert hat. Was er geschrieben hat, berichtet SWR-Reporterin Eva Eichmann.
3: Herzlichen Glückwunsch an Ute Eiling-Hüttig. Ihre Berufung zur Bildungsministerin, ein Zeichen, dass die gute bayerische Bildungspolitik deutschlandweit beachtet werde. Der designierte Ministerpräsident von Rheinland-Pfalz, Gordon Schnieder von der CDU, erklärt, damit hole man sich bewusst bildungspolitische Erfahrung aus einem der erfolgreichsten Bildungssysteme Deutschlands nach Rheinland-Pfalz.
1: Dieses Jahr könnte es weltweit zu besonders starken Waldbränden kommen. Davon gehen Forschende aus. Die Waldbrände könnten durch das alle paar Jahre auftretende Wetterphänomen El Niño verschlimmert werden. Dabei erwärmt sich der Pazifik und die Atmosphäre wird aufgeheizt. Aus der ARD-Klimaredaktion berichtet Katja Jansen.
4: Die Waldbrandsaison habe in diesem Jahr sehr früh begonnen, erklärte Theodore Keeping, einer der Wissenschaftler der internationalen Forschungsgruppe World Weather Attribution. Schon in den ersten Monaten dieses Jahres sind in mehreren asiatischen und afrikanischen Ländern, in den USA und Australien, ungewöhnlich große Flächen verbrannt. Doch die Situation könnte sich jetzt noch einmal dramatisch verschärfen.
1: Die Fans von Fußball-Bundesligist Mainz 05 lassen regelmäßig die Erde beben. Das haben Wissenschaftler der Mainzer Uni festgestellt. Sie haben seit Anfang April an mehreren Stellen im Stadtgebiet seismische Messgeräte installiert. Das Ergebnis? Die Schwingungen in der Erde entstehen, wenn bei Heimspielen laut gejubelt und in der Fankurve gesungen wird. Und das größte Mini-Erdbeben haben die Zuschauer beim Spiel gegen Bayern München ausgelöst. 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
0: Dann schauen wir einmal auf die Straßen. 2:02 haben wir es. Die A67 Mannheim Richtung Darmstadt zwischen Lorsch und Gernsheim ist nach einem Unfall gesperrt. Da haben wir deswegen aktuell 3 Kilometer Stau. A8 Karlsruhe Richtung Stuttgart zwischen Pforzheim West und Pforzheim Ost. Die Baustelle 5 Kilometer streckenweise stockender Verkehr. Da kommt eine Viertelstunde oben drauf. Und dann haben wir noch die A81 Singen Richtung Stuttgart zwischen Empfingen und Horb. Eine Baustelle 3 Kilometer Stau, Viertelstunde mehr. Ansonsten eine gute und auch sichere Fahrt. Heute insgesamt ja sehr wechselhaft. Teilweise ist die Sonne mit am Start, teilweise kann es aber auch gewittern und regnen immer wieder. Gegen Abend lassen die Schauer dann aber deutlich nach. Das Ganze aktuell bei 10 Grad in Wörth am Rhein. 10 Grad haben wir auch in Stuttgart auf dem Killesberg und in Wormster sind wir bedeckt bei 12 Grad. Morgen kommen von Norden dann wieder neue Wolken mit ins Spiel. Es kann auch immer wieder regnen und schauern. Vor allem vom Bodensee bis zur Ostalb bleibt es aber länger freundlich. Da wird es dann erst am Abend wieder nass. Der Dienstagnachmittag, ich bin Nico, hello. Und das ist Ray.

0: Das Ding ist hier und Wohnzimmer gleich Esszimmer gleich Schlafzimmer. Wenn es ein Riesenraum ist, dann nennt man das Loft und beim Rest, dann nennt man es kleine Wohnung oder Abstellkammer im Extremfall. Das Statistische Bundesamt hat jetzt ausgerechnet, dass jeder 9. Mensch in Deutschland in einer zu kleinen Wohnung wohnt. Gerade Kinder und Jugendliche sind oft in Wohnungen mit zu wenig Platz. Mit wenig Platz kennt sich auch Paul aus Karlsruhe aus.
1: Ich habe während meiner Bachelorzeit für ungefähr 3 Jahre in einer Dreier-WG gewohnt. Da war mein Zimmer ca. 8,3 Quadratmeter groß. Ich fand es aber tatsächlich gar nicht so verkehrt. Es hat auch eigentlich alles reingepasst. Ich hatte ein ausziehbares Bett, tagsüber 80 cm breit, hatte einen Schreibtisch drin, einen Schrank. Dann ist natürlich nicht mehr so viel Platz, aber so das Wichtigste, das bekommt man natürlich schon rein. Und ich hatte tatsächlich auch ein sehr, sehr großes Fenster Richtung Süden. Dann hat es alles nochmal ein bisschen größer gewirkt.
0: Okay, aber so mehr Licht schon mal angenehmer. Aber manchmal hat man auch einfach keine Wahl und da ist klein und dunkel halt nicht so optimal. Also haben wir mal nach einem Tipp gefragt, wie man so einen kleinen Raum vielleicht optimaler nutzen kann zum Leben.
1: Also mein Pro-Tipp ist auf jeden Fall ein ausziehbares Bett. Man gewöhnt sich da super dran, es ab und aufzubauen. Das ist im Prinzip wie Zähne putzen. Und ansonsten eher simple, einfache Möbel, die nicht so klobig wirken. Und dann kann man da auch aus 8 Quadratmetern was

Das Ding ist hier für euch um 15:23 Uhr. Bei dem Song, da kriege ich immer so ein bisschen Bock auf Fußball. Herbert Grönemeyer ist das ja zusammen mit Soho Barney. Und es ist ja auch gar nicht mehr so lang, bis wieder Fußball ist. Am 11. Juni startet die Fußballweltmeisterschaft.

Das Ding ist hier, gleich haben wir es 15.30 Uhr, wollte ich sagen. Wir schauen ganz kurz auf die Straßen. Drei Meldungen habe ich da für euch. A67 Mannheim Richtung Darmstadt. Zwischen Viernheimer Dreieck und Gernsheim, da ist ein Unfall passiert. 3 Kilometer Stau. Der Verkehr wird da beim rechten Fahrstreifen und den Standstreifen vorbeigeleitet. Deswegen braucht er da gerade länger. A8, Karlsruhe Richtung Stuttgart, zwischen Pforzheim West und Pforzheim Ost. Da ist die Dauerbaustelle, deswegen 5 Kilometer streckenweise stockender Verkehr und eine Viertelstunde, die gerade für euch oben drauf kommt. A81, letzte Meldung, Singen Richtung Stuttgart, zwischen Empfingen und Horb, Baustelle 3 Kilometer Stau. Eine Viertelstunde kommt oben drauf, ansonsten eine gute und auch sichere Fahrt. Mit Nico. Und Lola Young, Messi jetzt für euch. Schönen Dienstag.

der Kategorie WLAN-Namen, die wir nicht benutzen. Allahu Akbar, Klammer auf, Bomb on Board, Klammer zu. Ist jetzt nicht optimal, ist in Malaga am Flughafen jetzt aber passiert. Ein Passagier hat da ein WLAN-Netzwerk bemerkt und sich dann natürlich direkt bei der Crew gemeldet. Bomb an Bord. Also der WLAN-Name nicht so optimal. Da kann man schon mal nervös werden im Flugzeug. Ich check das schon. Konsequenz natürlich. Ja, Flugzeug ist nicht geflogen, passiert es aber zum Glück nichts. Jetzt muss es ja aber nicht immer so ein bisschen blöder unbedingt WLAN-Name sein. Deswegen sammeln wir heute Nachmittag mal ein bisschen. Welcher witzige WLAN-Name kommt euch denn sofort in den Kopf? Wie heißt vielleicht euer WLAN? WhatsApp an die 0172 1010 951. Wie heißt euer WLAN? Schreibt's gern mal. Wir sammeln eure vielleicht lustigen Namen fürs WLAN. 0172 1010 951.

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0: Baden-Württemberg und Rheinland-Pfalz. Wie heißt eigentlich euer WLAN? Diese Frage, die besprechen wir heute Nachmittag, weil in Malaga, da ist es zu einem etwas unglücklichen Vorfall in einem Flugzeug gekommen. Da saß jemand in einem Flugzeug und hat dann ein WLAN-Netzwerk mit dem Namen Walla Akbar Bomb on Board entdeckt. Also Bombe an Bord. Das Flugzeug wurde dann geräumt, ist natürlich nicht geflogen. Ja, wollen wir jetzt ein bisschen positiver hier haben, mit ein bisschen witzigen Namen auch. Es gibt ja so WLAN-Namen, die sind so ein bisschen Klassiker. Rebecca hat sich zum Beispiel gemeldet an den 0172 10 10 951. Ihr begegnet regelmäßigen WLAN mit dem Namen Du kommst hier nicht rein. Da hoffe ich natürlich, dass das nur für die Leute gilt, die von außen kommen, nicht für die, die selber. Naja, Jonas aus Liedolzheim hat sich auch noch gemeldet. Mein WLAN-Name ist Robert Welandowski, ist auch sehr, sehr gut. Und Lisa aus Stocker hat noch eine Sprachnachricht geschickt an den 0172 10 10 951.
1: Also unser WLAN heißt ja Martin Router King, einfach weil es natürlich der Router ist und angelehnt an Martin Luther.
0: Ja, Martin Luther King kennen wir natürlich alle. Baden-Württemberg und Rheinland-Pfalz, wir sammeln eure WLAN-Namen. Gerne lustig mit einem Augenzwinkern, da gibt es ja einiges in der bunten Welt der WLAN-Namen. 0172 10 10 951, schreibt uns da gerne mal eine WhatsApp hin mit euren lustigen WLAN-Namen. Lustig. Hello, we are.

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0: Davor haben wir jetzt um 16.01 Uhr ein News-Update und das kommt von Ramon Weinreich.
1: Hallo.
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1: Das EU-Parlament hat heute den Europäischen Jugendkarl-Preis verliehen. In Aachen wurden junge Menschen ausgezeichnet, die mit ihren Ideen die Demokratie und die Zukunft Europas fördern. Welche Projekte gewonnen haben, berichtet SWR-Reporterin Silke Ottershagen.
3: Auf Platz 1 ist Estland mit dem Athena-Projekt gekommen. Dabei geht es um die politische Teilhabe von jungen Frauen. Sie bekommen bei dem Projekt Schulungen, um sich politisch engagieren zu können. Auf Platz 2 landete Frankreich. Dort ist eine App entwickelt worden, in der man über gesellschaftliche Themen und Gesetzesentwürfe abstimmen kann. Den dritten Platz hat Spanien geholt. Ein Netzwerk soll den Austausch zwischen China und der EU stärken.
1: Der Tankrabatt ist wohl inzwischen mit Verzögerung weitgehend bei den Kunden angekommen. Das hat die Untersuchung der Monopolkommission ergeben. SWR-Reporterin Nadine Mecholek berichtet.
4: Die Bundesregierung hat den Mineralölkonzernen fast 17 Cent Steuererleichterungen ermöglicht. Die haben sie offensichtlich an die Kunden weitergegeben. Laut der Bonner Kommission habe der erhebliche mediale und politische Druck dazu beigetragen. Dagegen hat die Regelung, dass Tankstellen nur einmal am Tag die Preise erhöhen dürfen, erst einmal zu Preissteigerungen geführt. Auch das ein Ergebnis der Datenanalyse.
1: Immer mehr Schülerinnen und Schüler in NRW verlassen die Schule ohne Abschluss. Laut dem Statistischen Landesamt sind es ca. 7.000 von insgesamt knapp 180.000 Schülern. Das sind so viele wie seit 10 Jahren nicht mehr. Ein Grund dafür sei, dass inzwischen viele Schülerinnen und Schüler aus der Ukraine neu nach Deutschland gekommen sind. Sie haben wegen Sprachproblemen Schwierigkeiten, einen Abschluss zu machen. Musiker und Konzertveranstalter fordern von der Bundesregierung schärfere Regeln gegen die Abzocke beim Wiederverkauf von Tickets. Sie haben einen offenen Brief geschrieben. Darin steht, dass Händler massenhaft Tickets aufkaufen würden, um sie anschließend mit heftigen Preisaufschlägen wieder zu verkaufen. Das schadet der Branche und den Fans. Unter anderem haben die Toten Hosen, Nina Chuba und die Ärzte den Brief unterschrieben. Mehr News gibt's auf dasding.de.
0: Dann schauen wir auf die Straßen. 16.03 Uhr haben wir es. Da ist viel los mittlerweile, leider 7 Meldungen habe ich gerade für euch. A5, Karlsruhe Richtung Frankfurt, zwischen Hemsbach und Zwingenberg, 5 Kilometer streckenweise stockender Verkehr. A643, Mainz Richtung Wiesbaden, zwischen Mainz-Gonsenheim und Schiersteiner Kreuz, 4 Kilometer stockender Verkehr. A67, Mannheim Richtung Darmstadt, zwischen Lorsch und Gernsheim, ein Unfall, 1 Kilometer Stau. Der Verkehr wird dabei an rechten und den Standstreifen vorbeigeleitet. A8, Karlsruhe Richtung Stuttgart, zwischen Pforzheim-West und Pforzheim-Ost, Baustelle, 5 Kilometer stockender Verkehr, Viertelstunde mehr. A81, Singen Richtung Stuttgart, zwischen Empfingen und Horb, eine Baustelle, 2 Kilometer Stau, 10 Minuten plus. A81, Singen Richtung Stuttgart, zwischen Böblingen-Hulb und Sindelfingen-Ost, 5 Kilometer Stau vor der Baustelle, 20 Minuten mehr. Und die letzte Meldung, A81, Heilbronn Richtung Stuttgart, zwischen Stuttgart-Zuffenhausen und Dreieck-Leonberg, 3 Kilometer Stau vor der Baustelle, Viertelstunde obendrauf, ansonsten eine gute und sichere Fahrt. Auf den Abend hin wird der Regen langsam weniger. Von der Saar bis nach Südbaden, da ist es schon trocken und auch ein bisschen freundlich, bisschen Sonne mit dabei. Die Werte aktuell bei 11 Grad in Schorndorf, Karlsruhe im Schloh haben wir 12 und in Ingelheim am Rhein 13 Grad. Morgen haben wir wieder mehr Wolken, ein bisschen Regen dabei. Vor allem Gewitter da im Norden und in der Mitte von Baden-Württemberg. Der Dienstagnachmittag, ich bin Nico, hi. Und jetzt gibt's Alex Warren.

Das Ding ist hier, guten Tag. Ja, und ganz egal, ob ihr einen Kleinwagen gerade fahrt in Feierabend oder vielleicht wirklich einen Sportscar habt, also eine Sportkarre. Schön, dass ihr da seid. Take on Grey habe ich jetzt für euch.

0: Hundevideos, Panda-Videos und vielleicht noch eine Prise Brainrot. So ungefähr sehen meine letzten Insta-DMs aus. Ja, so eine Direct-Message, Direktnachricht, die fühlt sich ja schon so ein bisschen privat an. Irgendwie, und meistens ist sie ja auch nur für eine konkrete Person gedacht. Jetzt ist es mit der direkten Nachricht aber gar nicht mehr so richtig. Insta hat nämlich die End-zu-End-Verschlüsselung abgeschafft. Das musste man extra anschalten, dann waren die Nachrichten verschlüsselt. Hat wohl aber niemand gemacht und deswegen haben sie das jetzt abgeschafft. Dirk von Heise Online ist am Start. Dirk, was bringt es denn Insta jetzt, dass sie das abgeschafft haben? Was wollen die mit unseren Chats?
1: Man könnte jetzt ja denken, dass die mitlesen wollen, um zum Beispiel gezieltere Werbung auszuspielen. Mhm. Das ist aber gar nicht nötig, hat im vergangenen Jahr schon der Instagram-Chef mitgeteilt. Der hat das mal erklärt, dass das einfach schon reicht, dass der weiß, mit wem man zu welchen Zeitpunkten redet. Also das reicht schon oftmals aus, um gleiche Interessen rauszufinden. Nee, das ist tatsächlich besonders interessant für die Strafverfolgung tatsächlich. Am Ende ist es natürlich auch eine Sparmaßnahme. Das ist Programmcode, der muss gepflegt werden. Das sind Ressourcen, die Geld kosten. Am Ende, weil ein bisschen mehr Rechenzeit dafür drauf geht.
0: Okay, wie ist es denn jetzt für uns? Müssen wir jetzt unsere Gossip-Chats mit unseren Freundinnen und Freunden umziehen? Wohin können wir denn chattechnisch umziehen, wenn wir diese End-to-End, Ende-zu-Ende-Verschlüsselung weiter haben wollen?
1: Meta selbst sagt, wir haben ja WhatsApp, das kann da

0: noch. Allerdings weiß ich nicht, inwiefern man dem unbedingt vertrauen möchte. Signal oder ähnliche Messenger sind da deutlich stabiler von vornherein unterwegs und mussten nicht erst nachgepflegt werden, sondern wurden gleich mit Sicherheit im Hinterkopf programmiert von vornherein.
1: Okay, also für den ganz crazy Brainrot dann in Zukunft am besten WhatsApp mit End-zu-End-Verschlüsselung oder auch Signal benutzen.

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5: Das wird großartig, da freuen wir uns alle drauf. Jetzt schauen wir auf die Straßen, da ist der Blick drauf. Leider nicht so großartig, 8 Meldungen, es ist ein bisschen was los heute Nachmittag. A5, Karlsruhe Richtung Frankfurt zwischen Heppenheim und Zwingenberg, 3 Kilometer stockender Verkehr. A643, Mainz Richtung Wiesbaden zwischen Mainz-Gonsenheim und Schiersteiner Kreuz, 4 Kilometer stockender Verkehr. A67 Mannheim Richtung Darmstadt, zwischen Firnheimer Dreieck und Gernsheim ein Unfall, 4 Kilometer Stau. Da geht's für euch auf dem rechten Standstreifen dran vorbei und kostet euch gerade so eine halbe Stunde Zeit. A8 Karlsruhe Richtung Stuttgart, zwischen Pforzheim West und Pforzheim Ost, Baustelle, 6 Kilometer streckenweise stockender Verkehr, Viertelstunde, und in der Gegenrichtung braucht er länger zwischen Heimsheim und Pforzheim Ost, 5 Kilometer stockender Verkehr und 20 Minuten plus. A81 Singen Richtung Stuttgart, zwischen Empfingen und Torp, Baustelle, 2 Kilometer Stau, 10 Minuten plus. A81 Singen Richtung Stuttgart, zwischen Böblingen-Hulb und Sindelfingen-Ost 5 Kilometer Stau vor der Baustelle, 20 Minuten mehr. Dann die A81 Heilbronn Richtung Stuttgart, zwischen Stuttgart-Zuffenhausen und Dreieck-Leonberg 3 Kilometer Stau vor der Baustelle, Viertelstunde mehr. B10 Bad Cannstatt Richtung Feuerbach, zwischen Löwentor und Friedrichswahl 2 Kilometer Stau. Ansonsten eine gute und auch sichere Fahrt an euch. Am Dienstag, ich bin Nico. Und jetzt machen wir ein bisschen entspannt mit Walzer und Provinz.
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0: Ja, in Malaga, da ist es mit dem WLAN-Namen ein bisschen eskaliert, haben wir ja eben schon drüber gesprochen. Da hat jemand in einem Flieger ein WLAN entdeckt und das war so, ja, so semi-gut für in einem Flugzeug. Walla Akbar, Bomb on Board, hat da jemand sein WLAN genannt. Vielleicht nicht die beste Idee, das Flugzeug ist auf jeden Fall nicht abgehoben. Aber es geht natürlich auch witzig. Wir sammeln heute Nachmittag eure wirklich witzigen WLAN-Namen per WhatsApp an die 0172 10 10 951. Nikolai aus Böblingen hat sich gemeldet zum Beispiel.
1: Hi, das Ding-Team. Mein Nachbar hat ein WLAN, das heißt BKA Überwachungswellen Nummer 12.
0: Aha, ja, zumindest denkt er, es wäre sein Nachbar. Thomas aus Stuttgart ist auch noch am Start. Wie heißt denn deins, Thomas?
2: Also mein WLAN heißt Obi-WLAN Kenobi.
0: Star-Wars-Referenz, oder? Bist du großer Star-Wars-Fan?
2: Richtig, nee, allgemein Science-Fiction-Fan und das lag nahe, weil das lief gerade Star Wars im Fernseher, als mein WLAN abgekackt hat und irgendwie kam dann eins zum anderen und dann als WLAN und dann kam Obi-Wan Kenobi.
0: So muss es dann auch bei Robin sein. Robin hat sich nämlich auch gemeldet an den 0172 10 10 951. Der hat auch Obi-Lan Kenobi als WLAN-Namen. Also ihr seid und auf jeden Fall aktuell Spitzenreiter, was den Namen WLAN vom WLAN angeht.
2: Ja, wunderprächtig, alles richtig gemacht.
0: 0172 10 10 951. Wie heißt euer WLAN? Schreibt uns gerne mal eine WhatsApp.

Es gibt Witze, die funktionieren vielleicht zu Hause, aber eher ja nicht in einem Flugzeug. Zum Beispiel als WLAN-Name. Am Flughafen in Malaga hat ein paar

0: hier ein Netzwerk entdeckt mit einem sehr, sehr unpassenden Namen. Da spielte zum Beispiel eine Bombe irgendwie mit rein. Ja, sagen wir es mal so, das Flugzeug ist dann nicht gestartet. Ergebnis, die Crew wurde informiert, ja, und ist halt, wie gesagt, nicht losgegangen. Aber es gibt ja zum Glück auch lustige Varianten von WLAN-Namen. WhatsApp an die 0172 10 10 951. Wir sammeln die besten WLAN-Namen in Baden-Württemberg und Rheinland-Pfalz. Tobi aus Baden-Württemberg, wie heißt denn deins?
1: Muss man ein bisschen um die Ecke denken. It hurts when I pee.
0: It hurts when I pee. Erklär's.
1: Das IP geschrieben mit IP, Ida Paula. It hurts when I pee.
0: Ach, das ist hier so ein Technik-Begriff.
1: Bisschen um die Ecke denken. Wenn man es geschrieben sieht und es dann ausspricht, dann wird es deutlicher.
0: Ja, ich checke. Wie kam es dazu?
1: Oh Gott, das habe ich irgendwo mal aufgeschnappt und fand es so gut, dass ich mir die Mühe gemacht habe, bei uns hier das da im WLAN zu hinterlegen und alle Geräte drauf abzustimmen, dass es dann passt. Und seitdem nie wieder geändert.
0: Ja, ist auch wirklich sehr, sehr gut. Hatten wir, glaube ich, bis jetzt auch nur ein einziges Mal. Und du hast auch noch ein zweites WLAN und da ist der Name auch ein bisschen besonders, ne?
1: Das Gäste-WLAN. Ja. Das nennt sich Eumelnetz. Eumel? Für alle Eumel, die zu Besuch kommen. Oder die Nachbarn, wenn sie WLAN brauchen.
0: Also für die Schnarrer oder was?
1: Ja, wir haben schon festgestellt, dass die Nachbarn in dem einen oder anderen Haus dann bei uns besseren Empfang haben wie vor der eigenen Haustür.
0: Seid ihr die WLAN-Spender?
1: Und dann sammeln sich alle im Eumelnetz.
0: Tobi, dann vielen, vielen Dank dir.
1: Ja, danke dir auch. Schönen Mittag.
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0: Auf die Frage, wie reich bist du, antwortet Raf Camora voraussichtlich sowas wie, ja, schon ziemlich. Er zeigt's aber auch einfach gerne. Auf Insta hat er gerade einen neuen Post gemacht mit ganz viel Bling Bling. Also für ihn gab's anscheinend ein neues Diamantkettchen. Wobei Kettchen in dem Fall gar nicht so richtig wirklich richtig ist. Es ist eine Kette, aber was für eine wirklich. Also die strahlt, da könnte man blind werden. Es ist, ja, und die packt er natürlich in die Vitrine zu seinen anderen Ketten. Und zu seinen Uhren. Davon hat er auch ein paar. Nicht kleckern, sondern protzen ist da angesagt bei Raf Camora. Aber es passt bei ihm halt auch so ein bisschen einfach zum Image. Ne? Contra K, mit dem hat er neue Musik gemacht. Vielleicht auch für eine neue Uhr, die er sich jetzt raussuchen kann. Zeitpunkt. Also ein guter Zeitpunkt für Raf Camora, eine neue Uhr zu kaufen. Zeitpunkt. Gibt's jetzt ganz neu bei Das Ding.
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0: der Dead Dance bei das Ding vom SWR. Gleich haben wir den hier. Joe, End of Beginning. Gibt's gleich. Vorher haben wir ein News-Update. Das kommt von Ramon Weinreich.
1: Hallo.
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1: Nach dem Streit in der Bundesregierung, wie die Menschen in der aktuellen Krise entlastet werden könnten, trifft sich heute Abend der Koalitionsausschuss. Die Bundesregierung hat jetzt angekündigt, dass dort keine wichtigen Beschlüsse zu erwarten sind. Was genau heute besprochen werden soll, berichtet SWR-Reporter Markus Sambale aus Berlin.
3: Im Mittelpunkt des Koalitionsausschusses steht das Geld. Können Bürger und Unternehmen weiter von hohen Energiekosten entlastet werden, obwohl die Länder eine Entlastungsprämie von 1.000 Euro zunächst gestoppt haben? Und zeichnet sich eine gemeinsame Linie bei der lange geplanten, aber inhaltlich umstrittenen Einkommenssteuerreform ab? Die Opposition hier in Berlin hat geringe Erwartungen, dass diese Fragen heute Abend gelöst werden.
1: Bundesinnenminister Dobrindt warnt vor mehr Cyberangriffen auf die Menschen und Unternehmen in Deutschland. Er hat heute das Lagebild Cybercrime vorgestellt. Dabei hat Dobrindt angekündigt, dass die Sicherheitsbehörden härter durchgreifen sollen. SWR-Reporter Markus Sambale berichtet über die Gefahren der Cyberkriminalität.
4: BKA-Vizepräsidentin Martina Link warnt, dass Cyberkriminelle ihre Methoden kontinuierlich anpassen und damit den Druck auf Staat, Wirtschaft und Gesellschaft erhöhen. Das zeigt sich zum Beispiel auch bei Phishing-Angriffen, die Nutzer dazu bringen sollen, ihre Passwörter zu verraten. Durch KI-Werkzeuge können Kriminelle noch einfacher und schneller authentisch wirkende Mails verschicken.
1: Das EU-Parlament hat heute den Europäischen Jugendkarlspreis verliehen. In Aachen wurden junge Menschen ausgezeichnet, die mit ihren Ideen die Demokratie und die Zukunft Europas fördern. Den ersten Platz hat Estland bekommen. Bei deren Projekt geht es um die politische Teilhabe junger Frauen. Auf Platz 2 ist Frankreich mit einer App, in der man über Gesetze abstimmen kann. Den dritten Platz hat Spanien geholt. Ein Netzwerk soll den Austausch zwischen China und der EU stärken. Die Schülerinnen und Schüler in Mexiko bekommen während der Fußball-WM doch keine längeren Sommerferien. Eigentlich war geplant, dass die Ferien da dieses Jahr einen Monat länger dauern wegen der WM, die unter anderem in Mexiko stattfindet. Den Plan hatten aber viele Eltern kritisiert, deswegen haben die Behörden das zurückgenommen. Die Ferien starten jetzt ganz normal Mitte Juli, erst 4 Tage vorm WM-Finale. Mehr News gibt's auf dasding.de.
0: Voll komisch, dass die Eltern das nicht so gut finden. Naja.

0: verstehe ich auch nicht.
1: Wir leiden kein Verständnis. Mit den Kindern in Mexiko. Und wir schauen auf die Straßen. 5:02 haben wir es, 7 Meldungen. Es ist ein bisschen was los heute Nachmittag. A5, Karlsruhe Richtung Frankfurt, zwischen Kreuz Waldorf und Waldorf-Wiesloch, da haben wir 3 Kilometer stockenden Verkehr. Dann die A643 Mainz Richtung Wiesbaden, zwischen Dreieck Mainz und Schiersteiner Kreuz, 4 Kilometer stockend. A8, Karlsruhe Richtung Stuttgart, zwischen Pforzheim West und Pforzheim Ost, eine Baustelle, 3 Kilometer streckenweise stockender Verkehr. A8, Stuttgart Richtung Karlsruhe, zwischen Kreuz Stuttgart und Dreieck Leonberg, 5 Kilometer stockend, eine Viertelstunde mehr. A81, Singen Richtung Stuttgart, zwischen Böblingen-Hulb und Sindelfingen-Ost, 6 Kilometer stockender Verkehr vor der Baustelle, Viertelstunde kommt da oben drauf. A81, Heilbronn Richtung Stuttgart, zwischen Stuttgart-Zuffenhausen und Dreieck-Leonberg, 5 Kilometer Stau vor der Baustelle, 20 Minuten mehr. Und dann haben wir noch die B10, Bad Cannstatt Richtung Feuerbach, zwischen Löwentor und Friedrichswald, 2 Kilometer Stau, ansonsten eine gute und sichere Fahrt. Dann schauen wir noch kurz aufs Wetter. Da sind wir in Waiblingen gerade bei 12 Grad, genauso wie in Ettlingen. In Mainz, in der neuen Mitte, da sind es 13 Grad. Morgen haben wir viele Wolken, ein bisschen Regen ist dabei. Gewitter auch im Norden und in der Mitte von Baden-Württemberg möglich. Ganz im Süden, da bleibt es am längsten trocken bei Werten zwischen 10 und 17 Grad für uns. Ich bin Nico, hallo. Es ist Dienstag, schönen Feierabend.

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0: Poldi habe ich doppelt. Hast du Zidane? Ja, es geht um diese Fußballaufkleber. Kennen vielleicht die meisten so vom Schulhof oder so. Haben wir alle mal irgendwie so getauscht und so, war ja wichtig. Und beim neuen Heft, das ja jetzt rauskommt von Panini, da ist es nochmal ein bisschen wilder. 112 Seiten, 980 Sticker sind da drin. Also das ist richtig big geworden. Ich bin da ja mittlerweile raus. Wobei, vielleicht sollten wir ja doch nochmal drüber nachdenken. Dennis ist am Start, der ist quasi unser Panini-Experte. Ihr kennt ihn vielleicht auch von den Socials, da heißt er PAX United. Dennis, wie hoch ist denn die Chance, dass wir mit so einem Stickerheft jetzt irgendwie rich werden und nicht mehr arbeiten müssen?
1: Ja, das ist witzig, dass du das so fragst. Also die Wahrscheinlichkeit ist relativ gering, mit den neueren Heften irgendwie Millionär zu werden oder reich zu werden.
0: Schade.
1: Aber es gibt tatsächlich von der WM 2006, da in dieser Weltmeisterschaft der erste Ronaldo-Sticker, also von Cristiano Ronaldo, und der erste Lionel Messi-Sticker zu finden ist.
0: Ach Gott.
1: Weil da damals, glaube ich, 50 Cent oder 60 Cent eine Stickertüte gekostet. Hätte man sich damals eingedeckt mit diesen Boxen, dann hätte man jetzt schon sich ein paar Häuser kaufen können, sagen wir es mal so.
0: Weil alle hoffen, dass da dieser Sticker unverklebt noch drin ist.
1: Wenn dieser Sticker dann in einem richtig guten Zustand da noch ist, dann ist dieser einzelne Sticker tatsächlich ungefähr so 3000 Euro wert.
0: Wow, jetzt stellen wir uns vor, wir haben das Heft zu Hause und die ist da eingeklebt. Bringt mir das Heft dann auch noch was oder ist das für die Tonne?
1: Also ich empfehle, wenn man es aus dem Invest heraus macht, dann sollte man die Sticker eigentlich gar nicht einkleben, sondern wirklich nur die Sticker sammeln, irgendwie wegpacken, gut geschützt, aber jetzt nicht irgendwie einkleben.
0: Und es gilt auch für die wir jetzt neu kaufen können.
1: Ja, weil da wird es auch eventuell wieder interessant. Das ist die letzte WM von Ronaldo und Messi.
0: Aha.
1: Das steht natürlich in den Sternen, was da passiert mit dem Wert, sage ich mal, in ein paar Jahren.
0: Okay, aber da können wir vielleicht ein bisschen pokern.

Pay. Und jetzt haben wir vor 5:30 noch Doja Cat, Say So. Und ich finde, das Intro, das hat so ein bisschen was von Verkaufsfernsehen. So, jetzt Doja Cat, Say So für nur, nee, kostenlos natürlich. Hallo?

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2: Schauen wir ganz kurz auf die Straßen. 5:30 haben wir es. 6 Meldungen A5, Karlsruhe Richtung Frankfurt, zwischen Kreuz Waldorf und Waldorf-Wiesloch. 3 Kilometer stockender Verkehr. A643 Mainz Richtung Wiesbaden, zwischen Dreieck Mainz und Schiersteiner Kreuz. 5 Kilometer stockend, Viertelstunde mehr. Dann die A8, Karlsruhe Richtung Stuttgart, zwischen Pforzheim-West und Pforzheim-Ost eine Baustelle. Da haben wir streckenweise 4 Kilometer stockenden Verkehr. A8, Stuttgart Richtung Karlsruhe, zwischen Kreuz Stuttgart und Dreieck Leonberg, 5 Kilometer stockender Verkehr, Viertelstunde plus. A81, Singen Richtung Stuttgart, zwischen Böblingen, Hulb und Sindelfingen Ost, 6 Kilometer stockender Verkehr vor der Baustelle, eine Viertelstunde kommt da oben drauf. A81, Heilbronn Richtung Stuttgart, zwischen Stuttgart-Zuffenhausen und Dreieck Leonberg, 5 Kilometer Stau vor der Baustelle, da braucht ihr gerade 20 Minuten mehr, ansonsten eine gute und auch sehr sichere Fahrt. Schönen Feierabend. Ich bin Nico und jetzt gibt's Alex Warren Ordinary. Damit starten wir ganz entspannt rein in den zweiten Feierabend diese Woche.
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0: irgendjemand da draußen hat bestimmt gerade Bock auf Måneskin Baggin um 17.39 Uhr bei das Ding. Ja, was ein Glück.
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0: Nein, ich weiß natürlich, dass ihr alle Bock drauf habt.

0: Måneskin bei Das Ding.
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0: 17.43 Uhr, das ist jetzt die Zeit. Ja, da könnten vielleicht sogar die Kaffeetrinkenden auf Tee umsteigen. Wir haben hier nämlich ganz frisch gebrühten Tee. Angelina aus und Das Ding-Team ist da. Hello.
5: Hello.
0: Sag, was geht startechnisch gerade so ab?
5: Erstmal ein kleiner Sneak Peek hier. Ariana Grande, die hat heute in ihrer Insta-Story ein kleines

0: Video gepostet. Ganz unauffällig hat sie da jetzt schon ihr Bühnensetup für ihre Eternal Sunshine Tour gedroppt. Gibt so ein bisschen Catwalk-Vibes. Eine lange, schmale Bühne ist es, auf der sie dann im Juni performt.
1: Sehr schön. Da sind wir gespannt auf diesen Catwalk. Nach Deutschland kommt sie ja leider nicht. Mhm. Aber die Snippets landen auf jeden Fall ja auf unserer For You-Page. Da können wir relativ sicher sein.
0: Ja, auf jeden Fall. Und ich habe auch News aus Deutschland. Vom Verband Freier Musikschaffender pro Musik gibt es einen offenen Brief an die Bundesregierung. Die wollen, dass die Politik was gegen Wucher und Betrug bei Konzerttickets macht. Nina Tschuber, Icky Mel, Kraftklub, die haben alle da schon unterschrieben.
1: Betrug und Wucher bei Konzerttickets, ja, das finde auch ich sehr schlecht. Ich hätte es auch unterschrieben, wenn ich denn ein Musiker wäre. Kommt ja vielleicht noch irgendwann.
0: Kommt noch. Und apropos Konzerte und Tickets. Olivia Dean, die hat heute Abend schon ein Konzert in Berlin mal wieder geplant. Gestern Abend war sie schon in Köln in der Lanxess Arena. Und die Fans, die haben es richtig abgefeiert.
2: Euphorisch ist man nach diesem Konzert. War richtig geil. Irgendwie egal, ob das jetzt irgendwie die Hits waren, Man I Need oder so, aber auch gerade diese Akustikgeschichte, wo sie einfach nur vorne mit der Akustikgitarre war, das war richtig, richtig geil, hat richtig Spaß gemacht.
3: Ich fand auch das ganze Bühnenbild so toll und mit den Disco-Kugeln und die ganze Bühne, ich fand es einfach phänomenal.
1: Ja, und diese Umfrage, die hätte auch ganz gut zu der Frau gepasst, die ich jetzt für euch habe. Hierbei das Ding Taylor Swift, The Fate of Ophelia gibt's um 17:44 Uhr. Schönen Feierabend.

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3: Und die gibt's von Bad Moms Jay. Und Bad Moms Jay, die hat jetzt ein Tattoo für uns. Tila steht ganz frisch gestochen auf ihrem Hals. Dazu schreibt sie, das Tattoo soll mich daran erinnern, wer ich bin, wo ich herkomme, was meine Liebe bewirken kann. Und es soll mich an euch erinnern. Also an uns alle zusammen, die wir ihre Musik feiern und lieben. Bad Moms Jay und Boki, Gefährlich gibt's jetzt ganz neu bei Das Ding.
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0: Das Ding ist hier. 18 Uhr haben wir es und wir bekommen ein Update von Ramon Weinreich.
1: Hallo. Heute Abend trifft sich der Koalitionsausschuss, um darüber zu reden, wie die Menschen in Deutschland während der aktuellen Krise entlastet werden können. Die Bundesregierung hat aber vor dem Treffen mitgeteilt, dass dort keine wichtigen Beschlüsse zu erwarten sind. SWR-Reporter Markus Sambale berichtet aus Berlin.
2: Die Bundesregierung versucht, den Druck nicht zu groß werden zu lassen vor dem Treffen heute Abend. Der Streit der vergangenen Wochen habe viel überlagert, sagte Vizekanzler Klingbeil. Ich will etwas Gemeinsames hinbekommen, so der SPD-Chef wörtlich. Und das, obwohl, so seine Co-Vorsitzende Bärbel Baas, die Unterschiede zwischen Union und SPD selten so spürbar seien wie gerade.
1: In Rheinland-Pfalz gibt es das erste Mal eine Landesbeauftragte gegen sexualisierte Gewalt. Die Traumafachberaterin Annette Diehl ist damit die erste Hauptamtliche in ganz Deutschland mit dieser Funktion. Ab dem 1. Juli soll sie unter anderem den Kinderschutz stärken und Präventionsmaßnahmen fördern. Deutsche Unis und Hochschulen sind weiterhin bei Studierenden aus dem Ausland beliebt. Nach Angaben der UNESCO ist Deutschland als Studienort bei ihnen weiter auf Rang 4. Noch beliebter sind die USA, Großbritannien und Australien. Schaut man nur auf die Studierenden aus dem europäischen Ausland, ist Deutschland sogar auf Platz 1. Als Gründe nannte eine Umfrage des Deutschen Akademischen Austauschdienstes etwa vergleichsweise niedrige Studien- und Lebenshaltungskosten in Deutschland sowie viele englischsprachige Studiengänge. Die Auktionsplattform eBay hat das Übernahmeangebot von Spielehändler GameStop in Höhe von rund 56 Milliarden Dollar abgelehnt. Das hat die kalifornische Firma heute bekannt gegeben. SWR-Reporterin Antje Sieb berichtet.
3: Das ungefragte Angebot sei weder glaubwürdig noch attraktiv, schrieb der eBay-Vorstand in einem heute veröffentlichten Brief an den Chef von GameStop, Ryan Cohen. Das unerwartete Übernahmeangebot vergangene Woche hatte Experten überrascht und Diskussionen ausgelöst. eBay ist derzeit mehr als viermal so viel wert wie GameStop. Es gab Zweifel an der Finanzierung. GameStop-Chef Ryan Cohen bleibt damit der Versuch einer feindlichen Übernahme. Er hatte bereits angekündigt, falls eBay ablehne, wolle er sich direkt an die Anleger wenden.
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0: Hallo, hallo zu euch ins Auto. Wir schauen mal auf den Verkehr. 5 Meldungen habe ich für euch. A643 Mainz Richtung Wiesbaden zwischen Dreieck Mainz und Schiersteiner Kreuz. 5 Kilometer Stop and Go, 15 Minuten plus. A8 Karlsruhe Richtung Stuttgart zwischen Karlsbad und Pforzheim West. 4 Kilometer Stau, 10 Minuten plus. A8 Stuttgart Richtung Karlsruhe zwischen Kreuz Stuttgart und Dreieck Leonberg. 4 Kilometer Stop and Go, 10 Minuten plus für euch. A81 Singen Richtung Stuttgart zwischen Böbling-Hulb und Sindelfingen-Ost in beiden Richtungen. Je 5 Kilometer stockender Verkehr vor der Baustelle. Und A81 Heilbronn Richtung Stuttgart zwischen Stuttgart-Zuffenhausen und Dreieck Leonberg. 5 Kilometer Stau vor der Baustelle, 20 Minuten plus. Das war's. Ich wünsche allen unterwegs eine gute Fahrt.

0: Mit Mele, hello zusammen. Dienstagabend ist es wieder das Ding Play. 18 bis 20 Uhr. Beste neue Mucke, die geilsten Newcomer und Newcomerinnen. Aber natürlich auch die neuesten Tracks von den Stars, die wir lieben. Dadan und AZ sind am Start zum Beispiel.
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0: Neuer Song, Vermisse, einfach vor 10 Tagen rausgekommen und hat schon 5 Millionen Aufrufe. Also ich sag's euch schon mal, als Orakel, das wird krass werden noch. Außerdem gleich Calvin Harris mit einem neuen House-Track, aber erstmal Boy Loco mit Praised You.
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Es ist 12:12 Uhr. Wenn der erfolgreichste Dance-Artist der Welt und Irlands Platin-Sängerin zusammen einen Track machen, dann muss das gut werden. Ein Ohrwurm ist das, Calvin Harris zusammen mit Jazzy. Das ist eine Sängerin aus Dublin und die haben einen Song rausgebracht, der heißt Satisfy, und zwar ganz pünktlich zu dem Saisonauftakt, der Calvin Harris jetzt blüht und der sich gewaschen hat. Er ist nämlich wieder zurück auf Ibiza. Da legt er jetzt das 5. Jahr in Folge im Sommer im Ushuaia-Club auf. Und ja, insgesamt 27 Termine hat er da. 27

Termine. Das ist quasi ein ganzer Monat auflegen. Also mich könnte man danach wirklich wegschmeißen. Ich würde es niemals durchhalten. Vor allem, es ist ja auch jetzt kein 9-to-5-Job, sondern es ist ja immer abends bzw. nachts. Aber der Calvin Harris, der ist da ready dafür. Der ist ready dafür, den Ushuaia Club, so ist es nämlich, ich habe es gerade falsch gesagt, den Ushuaia Club ordentlich anzuheizen. Also bei mir gehen um 21 Uhr die Lampen aus, da kann ich nichts mehr machen. Aber deswegen bin ich auch keine DJ. Calvin Harris und Jazzy mit Satisfy jetzt bei The Sing Play.

Jesse Murph mit Blue Strips. Es ist 18.21 Uhr. Jetzt haben wir es wieder, ne? Toxische Beziehung, Mann kann sich nicht binden, also stößt die Frau die ganze Zeit weg. Die Frau ist am Weinen. Dann kommt der Mann wieder an, weil die Frau ihm doch fehlt. Der Mann fragt, hey, denkst du vielleicht noch an mich? Also die älteste Geschichte der Welt haben wir hier quasi neu erzählt von Dardan und AZ mit Vermissen.

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1: Versteht ihr? Vielleicht ruft er an, wenn er wieder Zeit hat, ne? Wenn er wieder Zeit hat für die Frau. AZ ist ein Rapper aus Tirana in Albanien. Dardan, den kennen wir ja schon. Der hat seinen Deckel mit Hava auf jeden Fall schon gefunden. Der Sängerin Hava, die bekommen auch bald ein Kind, haben sie bekannt gegeben. Also Dardan hat eigentlich gar nicht so einen riesigen Grund, großartig zu vermissen, würde ich sagen. Den Song, den checken wir trotzdem jetzt ab. Dardan und AZ mit Vermissen.

Hier ist das Ding, 18.30 Uhr. Wir schauen zusammen auf die Straßen. 5 Meldungen. A643, Mainz Richtung Wiesbaden. Zwischen Dreieck Mainz und Schiersteiner Kreuz 5 Kilometer Stop and Go. A8, Karlsruhe Richtung Stuttgart. Zwischen Karlsbad und Pforzheim West 4 Kilometer Stop and Go. Außerdem auf der A8 Stuttgart Richtung Karlsruhe. Zwischen Kreuz Stuttgart und Dreieck Leonberg 4 Kilometer Stop and Go. 10 Minuten plus. A81, Heilbronn Richtung Stuttgart. Zwischen Stuttgart-Zuffenhausen und Dreieck Leonberg 3 Kilometer Stau vor der Baustelle, 10 Minuten plus. Und die B33 haben wir noch, Offenburg Richtung Donaueschingen, zwischen Villingen Süd und dem Abzweig nach Bad Dürrheim 3 Kilometer Stau. Das war's, gute Fahrt!

0: Mit Mele, hallo zusammen. Jetzt wird's dörflich, gell? Unser Bub aus Bayern ist am Start, und zwar Dream.
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0: Er ist ja der absolute Dorffan, der Dream, ne? Für ihn ist klar, er will niemals aus seinem Dorf weg. Das hat er einmal kurz versucht und es war die Hölle für ihn. Für ihn die oberste Priorität die Familie, Freunde und Weißbier. Das hat er auch gerade wieder gezeigt in der neuen Staffel Sing mein Song. Da hat Dream nämlich den Song 194 Länder von Mark Forster gesungen und hat daraus seine etwas eigene Version gemacht. 194 Gläser sollen es sein.
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Er hat da einfach 194 Gläser statt 194 Länder gemacht und da so einen richtigen Schlager-Vibe mit reingebracht. Ich sag mal, nach 194 Gläsern wäre, glaubt der, der erfahrenste Dorftrinker dann auch mal am Limit und würde auf der Weide übernachten. K2 heißt sein neuester Track mit Blümchen.

0: Loco Loco war das von Gordo und Rainier Zonnefeld. Das Ding ist hier. 20 Minuten vor 7 haben wir es. Dass man sich unter Freunden auch mal auf die Nerven geht und mal ein bisschen Zeit für sich braucht. Das kennt die Band Temper City überhaupt nicht. Die verbringen einfach liebend gern jede einzelne Sekunde ihres Lebens miteinander.
1: Wir sind immer unterwegs gewesen und immer jeden Monat in ein neues Haus oder Airbnb gezogen. Und das hat alles beeinflusst, auch die Musik. Wir leben zusammen, wir teilen uns ein Auto und wir bereisen die Welt zusammen seit vielen Jahren. Also ist klar, dass wir beste Freunde sind.
0: Ja, ich glaube, wenn man so viel Zeit miteinander verbringt, zusammen wohnt, ein Auto zusammen hat, dann bleibt einem gar nichts anderes übrig, als beste Freunde zu werden. Temper City sind ein Trio, drei Boys aus Israel. Die gehören zusammen, wie Arsch auf Eimer. Den neuen Song, der gerade auch ziemlich viral geht, Self-Aware, den checken wir jetzt ab.

Ding ist hier, bei Vicky geht's gerade unnormal ab. Das ist eine deutsche Rapperin. Man kann fast auch gar nicht mehr Newcomerin sagen, weil sie schon richtig bekannt wird gerade. Ist bisschen auf dem Icky-Mail-Film, aber mit ein paar weniger Schimpfworten.

0: Uns ist die Vicky schon ein bisschen länger aufgefallen, deswegen haben wir sie auch Anfang des Jahres auf die Hotlist 2026 gepackt, also zu den Artists, wo wir so dachten, hey, da wird es doch noch abgehen. Und da hat sie uns erzählt, was ihre Pläne für dieses Jahr waren und wir gucken mal, was sie da gesagt hat.
1: Meine Pläne für 2026 sind auf jeden Fall im März mein Mixtape, das Vicky Swaglord Mixtape rauszubringen und ich freue mich ganz, ganz dolle. Dann gehe ich auf Tour im April für 2 Wochen und ich kann gar nicht in Worte fassen, wie Bock ich darauf habe. So viele Festivals und währenddessen werde ich noch an meinem bis jetzt größten Projekt arbeiten und ich bin so excited.
0: Also man kann auf jeden Fall sagen, 2 von 4 hat sie schon abgehakt. Auf Tour war sie sehr erfolgreich, sehr viele Städte sold out und ihre EP Vicky Swaglord ist auch rausgekommen. Geile, ne? Bei dem Rest schauen wir mal. Festivals und ihr großes Geheimprojekt stehen ja noch an. Jetzt checken wir erstmal ihren neuen Song raus. Der heißt Fallen.

0: Das Ding ist hier, wir haben es 19 Uhr und schauen zusammen auf die Straßen. Drei Meldungen. A8 Karlsruhe Richtung Stuttgart zwischen Pforzheim Nord und Pforzheim Ost 2 Kilometer Stau. A81 Heilbronn Richtung Stuttgart zwischen Stuttgart-Feuerbach und Dreieck Leonberg 2 Kilometer Stau vor der Baustelle. 10 Minuten plus hier für euch. Und die B32 Ravensburg Richtung Sigmaringen, die ist zwischen Vorsee und Alshausen nach einem Unfall in beiden Richtungen gesperrt. Das war's. Fahrt vorsichtig. Mit Mele, hello. Bei dem nächsten Song frage ich mich, warum können Donald Trump und Elon Musk eigentlich nicht gut Deutsch und hören keine Indie-Musik? Das wäre echt mal ein Song. Ich fände es gut, wenn die den einfach mal anhören würden. Mach nicht so, heißt der Track von dem deutschen Artist Fritz. Es geht um Leute, die zu viel Geld haben und keine guten Entscheidungen damit treffen.
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1: Das war Haustour von Sabrina Carpenter. Jetzt macht sie gleich. Ja, okay. Jetzt ist sie draußen aus dem Haus. Auf eine Reise in die Vergangenheit schickt uns der neue Newcomer Sean O'Kay. Er gibt auf jeden Fall ein bisschen so Vibes von Anfang 2000er. Justin Timberlake. Für seinen letzten Song hat er sich No Air zum Beispiel geschnappt von Jordan Sparks. Und einfach mal eine deutsche Version daraus gemacht.
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1: Und ich muss auch sagen, abgesehen von diesem Song mit dir, auch sein Künstlername Sean O'Kay. Also Sean geschrieben S-E-A-N und dann O'Kay. Der gibt mir auch 2000er Vibes. Da hat er sich auch eine kleine Catchphrase an den Start gebracht, die er immer wieder in Songs bringt. Da sagt er immer nämlich, Baby, es ist Sean O'Kay. Das hört sich dann so an.
2: 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Ja,
1: okay. Ja, das hätte man locker 2010 noch gemacht. Jetzt gibt's auf jeden Fall ein bisschen Retro-Vibes. Ne? Den Justin Timberlake der Neuzeit, den hören wir jetzt mit seinem neuen Song Sternenhimmel.

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Das Ding ist hier, 19 Minuten nach 19 Uhr. Nina Chuba, die Ärzte und die Toten Hosen und Anne-Mai Kantereit haben sich beschwert. Es geht um Tickets. Tickets für Touren, die dann auf den offiziellen Verkaufsstellen gekauft werden können. Das kennen wir ja alle. Eventim gibt es da zum Beispiel. Und dann ist es so, upsala, 10 Minuten später keine Tickets mehr da. Das liegt daran, dass sich irgendwelche Händler einfach 100 Tickets schnappen und die verkaufen die dann wieder viel teurer weiter. So können halt echte Fans teilweise gar keine Tickets mehr kaufen, weil sie halt direkt ausverkauft sind wegen diesen ominösen Händlern und sich die Fans dann die neuen Preise nicht leisten können. Darüber haben sich die Artists beschwert. Sie haben einen riesenlangen offiziellen Brief an die Bundesregierung geschrieben. Sie fordern schärfere Regeln. Sie schreiben im Brief: Musik verbindet Menschen. Konzerte sind Orte der Gemeinschaft. Wenn Fans wegen Preistreiberei und Ticketbetrug den Konzertsaal fernbleiben müssen, verlieren wir alle. Die Fans, die Künstlerinnen, die gesamte Live-Branche und die Gesellschaft. Ich finde es super, dass sie es jetzt mal laut und deutlich gesagt haben, was Sache ist. Bin ich ein sehr, sehr großer Fan davon. Und sehr fucked up ist diese Situation. Deshalb jetzt der passende Song von Nina Chuba und Mako bei Das Ding Play am Dienstagabend.

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Das Ding ist hier, es ist gleich 19.30 Uhr. Wir schauen auf den Verkehr und da habe ich nur eine Meldung für euch. Die B32 Ravensburg Richtung Sigmaringen ist zwischen Vorsee und Altshausen nach einem Unfall in beiden Richtungen gesperrt. Das war's. Überall sonst müsstet ihr gut durchkommen. Mit Mele, hello zusammen, noch eine halbe Stunde das Ding Play haben wir vor uns an diesem wunderschönen Dienstagabend. Wiz the MC hat einen Song gedroppt und ich finde es ja immer ganz spannend. Der Song ist nämlich entstanden in einem sogenannten Writing Camp. Das sind so Camps, da kommen dann alle möglichen Artists, Producer und auch Leute, die einfach nur Texte schreiben, zusammen und schreiben halt Songs in der Hoffnung, dass da irgendein geiler Song dabei ist, der dann halt irgendwie richtig steil geht. Und man muss sagen, in dem Fall hat's geklappt. Wait for You ist sehr, sehr steil gegangen von Wiz the MC. Gönnen wir uns jetzt.

Hier ist das Ding. Beim nächsten Track, da musste ich ein bisschen lachen, als ich den Chorus das erste Mal gehört habe. Der Song heißt I Look Shit and I'm Fine With It von dem DJ Eli Oaks und der Sängerin Lavinia. Und da wird ein ganz besonderer Promi genannt im Text. Guckt mal, ob ihr es raushören könnt. I look shit, but I'm fine with it. 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Got Adam Sandler style in it and I rock around with it. Habt ihr ihn erkannt? Adam Sandler kommt da drin vor. Sie singt I got Adam Sandler styling it. Also Adam Sandler gibt ihr quasi die Klamotten, die sie anziehen soll. Und da weiß man ja schon, was das bedeutet. Ne? Also ein paar Zeilen vorher singt sie noch I look shit. Also begeistert ist sie offensichtlich nicht von Adam Sandler Style. Der ist ja auch sehr iconic, sein Style, weil er einfach immer komplett drauf scheißt, wie er rumläuft. Ne? Also er macht immer kurze Hose in blau, dazu ein Hawaii-Hemd in rot-pink, irgendeine gelbe Cappy noch dazu. Also er sieht wirklich nicht aus, als wäre er so reich, wie er ist. Es ist ihm einfach komplett egal. Finde ich auch sehr sympathisch. Man muss auch einfach mal rausgehen, wie man aufgestanden ist. Ne? Das ist auch wichtig. Da ist man sehr entspannt. I look shit and I'm fine with it von Lavinia und Eli Oaks gibt's jetzt. Am Dienstagabend.

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1: 19.47 Uhr. Burger and Fries meets Fish and Chips. Rapper Lil Yachty aus den USA und Rapper Nems aus Great Britain haben zusammen einen Song rausgebracht. Der Song heißt Geeking. Das heißt auf Deutsch, sich extrem für ein spezielles Thema zu begeistern, auszuflippen. Es geht um leidenschaftliches Fachsimpeln. Das kann sowas sein wie Technik, Spiele oder natürlich auch Musik. Da haben sich die beiden wahrscheinlich getroffen und einmal so richtig ordentlich über ihre neuen Beats abgegeekt. Geeking von Nems und Lil Yachty.
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Hallo, hallo zu euch auf die Straßen. Es ist 20 Uhr. Wir schauen nochmal auf die Meldungen. Eine gibt's. Die B32 Ravensburg Richtung Sigmaringen ist zwischen Vorsee und Altshausen nach einem Unfall in beiden Richtungen gesperrt. Das war's aber auch schon wieder. Ich wünsche jetzt allen unterwegs erstmal eine gute und entspannte Fahrt. Mit Mele, hello. Ich sag jetzt Tschüss für heute. 20 Uhr ist es, jetzt gibt's erstmal Musik nonstop. Morgen bin ich wieder am Start von 18 bis 20 Uhr. Und jetzt entlasse ich euch hier mit The Kid Laroi und Pieces.

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4: Wunderschönen guten Abend. Ey, schön, dass ihr hier dabei seid. Ganz ehrlich, meine Herfahrt, ne? Ich bin heute in Hundekacke getreten und habe wirklich versucht, mit aller Kraft diese Hundekacke von meinem Schuh, der ganz neu war übrigens, komplett weiß noch, irgendwie abzukriegen. Bin gefühlte 20 Minuten auf dem Rasen hin und her, habe dann noch irgendwie versucht im Wasser und so ein bisschen. Und auf dem Weg hierher habe ich natürlich, weil es kalt war, ein bisschen Heizung im Auto angemacht. Ich hatte nicht alle Hundekacke abgekriegt. Mein ganzes Auto hat so nach Hundescheiße gerochen auf dem Weg hierher. Wirklich. Ich bin froh, dass ich angekommen bin. Ey, Leute, schön, dass wir hier zusammengekommen sind. Ich habe heute wieder ein Thema mitgebracht, über das wir gemeinsam quatschen können. Und zwar, passt auf, möchte ich euch mit dem Thema Druck, Leistungsdruck heute hier in der Leitung hören. Und ganz ehrlich, ich bin drauf gekommen, weil ich so die letzten Tage richtig am Doomscrollen war und gemerkt habe, dass mir das nicht gut tut, weil ich die ganze Zeit denke, okay, andere haben irgendwie, ja, mehr Biss, was so ihr Leben angeht. Die unternehmen mehr Sachen, die treffen mehr Freunde, die haben schönere Wohnungen, die kriegen den Arsch hoch, wenn es darum geht, mal was zusammenzubauen. Und ich wollte unbedingt nämlich so einen Couchtisch selber bauen aus so Glasbausteinen. Ich krieg den Arsch nicht hoch. Ich muss irgendwie noch so eine Box ausräumen, wo so verschiedene Konsolen drin sind von mir. So, keine Ahnung, irgendwie eine alte PlayStation und Nintendo und was ich mir alles gekauft habe. Und oh, ganz ehrlich, ich krieg den Arsch nicht hoch und habe mich dann so ekelhaft gefühlt, so ätzend, dass ich dachte so, boah, dieser Druck sagt richtig. Und ich möchte heute mit euch über Druck reden, über Leistungsdruck. Also diese beiden Sachen. Ich mache mal ein paar Beispiele. Ja, also zum Beispiel, sagen wir mal auf der Arbeit. Ja, also was habt ihr da vielleicht selber für einen Druck, dass ihr das Gefühl habt, so okay, ich muss richtig abliefern, damit ich vielleicht befördert werde. Oder ich muss bestimmte Zahlen einfahren, damit ich vielleicht nicht gekündigt werde oder damit ich keinen Job Ärger bekomme. Oder vielleicht müsst ihr auch irgendwelche Sachen erledigen, damit ihr mit euren KollegInnen irgendwie weiterhin gut fahrt. Also das sind ja auf jeden Fall alles Sachen, die so Druck bedeuten. Oder eben, wie ich gesagt habe, Social Media macht euch das Druck, dass ihr das Gefühl habt, ihr seht nicht hübsch genug aus. Oder ihr müsst eigentlich mehr Geld verdienen. Oder ihr müsst coolere Hobbys haben. Oder müsst zu cooleren Events gehen. Also wisst ihr, das ist ja alles irgendwie, was so damit reinschwingt. Selbst Beziehungen, die man bei Social Media sieht, denkt man ja, oh Gott, ey, die haben jetzt irgendwie eine unglaublich glückliche Beziehung und die quatschen so gut und so, dass man denkt so, oh, warum habe ich das nicht vielleicht, ja? Also über diese Art von Druck möchte ich mit euch reden. Die Telefonnummer 0331 70 97 110. Das geht weiter mit Schule und Uni, wo ja auch irgendwie, finde ich, immer so Druck immer war, ich muss da auch dazugehören. Man muss irgendwie auch ein bisschen Anschluss finden. Also zu Schulzeiten eh total wichtig, weil man ja nicht gemobbt werden möchte. Man will nicht so alleine sein in der Hofpause. In der Uni fand ich es auch immer so, gerade für Lerngruppen irgendwie total der Hustle. Man muss sich irgendwie anpassen. Man braucht irgendwie da so seine Crew. Also auch da dieser Druck. Dann Druck, gute Noten zu schreiben. Druck, dann immer die Hausarbeiten irgendwie gut abzuliefern. Also all das ist ja auch komplett Druck. Und dann kommt ja auch in unserem Leben noch Druck dazu, dass wir irgendwie Leistungsdruck haben. Dass wir Druck haben, einen guten Job irgendwann zu haben. Druck, genug Geld zu verdienen irgendwann. Dann hat man auch vielleicht Social-Druck. Ja? Man möchte seine Freunde öfter sehen. Ey, ganz ehrlich, ich bin kein Typ, ich schaffe das nicht, jede Woche eine Freundin oder einen Freund zu treffen von mir. Ich schaffe das nicht. Und ich weiß, eigentlich würden sich Leute gerne öfter mit mir treffen. Ich schaffe das nicht. Und dann fühle ich mich so wie das allerletzte Miststück, weil ich wieder nicht geschafft habe, irgendwie mal Freunde zu treffen. Ich bin am Freitag mit jemandem verabredet, einer sehr guten Freundin von mir. Und ich habe jetzt schon irgendwie Magenschmerzen, weil mich stresst es so sehr. Ich bin da auch ich habe nicht alle Latten am Zaun, was das angeht. Aber auch das ist für mich so totaler sozialer Druck oder auch irgendwie am Wochenende wegzugehen, was zu unternehmen, mal in ein Museum zu gehen. Irgendwie auch für mich Druck, Druck, Druck. Ich weiß nicht, wie es bei euch aussieht. Vielleicht denkt ihr so, ey, was machst du dir da für einen Stress? Habe ich gar nicht. Aber vielleicht fühlt ihr das ja auch oder bei euren Eltern, dass ihr die oft genug anruft, dass ihr die oft genug seht, dass ihr es denen recht macht, dass ihr euer Zimmer oft genug aufräumt. vielleicht habt ihr auch in der WG Druck, ne, dass ihr nicht zu laut seid, dass ihr die Küche oft genug aufräumt. All das sind ja Arten von Druck. Also die Telefonnummer 0331 70 97 110. Würde mich sehr freuen, wenn ihr hier mal durchbimmeln würdet und mir erzählen würdet, ey, wo spürten ihr im Leben so einen Druck? Ich finde auch Dating, ne? Oh, ich finde Dating hat auch so viel Druck, so, weil man erstmal will man performen, man will interessant wirken, man möchte irgendwie gut ankommen. Das heißt, man ist die ganze Zeit irgendwie gar nicht bei sich selber, sieht irgendwie immer wie aus dem Ei gepellt aus, muss sich so ein bisschen gut verkaufen, dann läuft es ganz gut, dann will man immer die Balance halten zwischen ich will nicht zu needy wirken, aber trotzdem noch interessiert. Also da geht es ja dann direkt weiter. Beim Online-Dating finde ich es eh krass, was da so ist. Also da muss man ja auch ständig gucken, dass man schöne Fotos hat, dass man irgendwie einen guten Text hat. All das ist, ich finde das schon, dass, ach ja, das sehr viel auch mit Druck zu tun hat. Also wo habt ihr in eurem Leben das Gefühl von Leistungsdruck, von Druck abliefern zu müssen, performen zu müssen, sei es auf der Arbeit, in der Uni, in der Schule, bei euren Eltern, im Freundeskreis, vielleicht auch in der Beziehung, dass ihr das Gefühl habt, so ey, ja, auch da wollt ihr natürlich dem anderen immer gerecht werden und wollt dann nicht abends, selbst wenn ihr komplett fertig seid und lost von der Arbeit nach Hause kommt, aber das schon den fünften Tag in Folge, dass ihr dann euch trotzdem mal zusammenreißen wollt und mit eurem Partner, eurer Partnerin noch ein bisschen quatschen und mal fragen, wie es dir geht und mal so ein bisschen abklopfen. Oder vielleicht auch mal kuscheln, knutschen. Aber ja, auch das ist ja irgendwie, auch wenn das schöner Druck ist auf gewisse Weise, ist ja aber auch mit so einem Gefühl, das nagt in einem, dass man abliefern muss und dass man was erbringen muss zu tun. Also 0331 70 97 110. Würde mich sehr freuen, wenn ihr anruft. Vielleicht könnt ihr mir ja den Druck nehmen, dass hier nicht genug Leute halt anrufen. Ja, also mit dem Druck gehe ich auch immer in die Sendung, dass ich denke, oh, ich möchte schöne Geschichten. Ich möchte, dass auch ein paar Leute anrufen, die vielleicht noch nie im Radio angerufen haben, dass die sich mal trauen, dass ja, denen auch einfach mal noch was Neues zuteilkommt. Also auch das sehr gerne. Die Telefonnummer 0331 70 97 110. Übrigens, Videos streame ich auch noch über meinen Instagram-Kanal claudia.kamit. Wenn ihr Bock habt, könnt ihr auch da reinfolgen und da euch in den Live-Chat mit reinbegeben. Ja, und ey, hier schreibt gerade, ich weiß nicht, wie man es ausspricht, Meißelsache oder Soche, ich kann es gar nicht lesen. Allen Menschen recht getan ist eine Kunst, die niemand kann. Das stimmt. Also ich finde, auch das ist natürlich so. Ja, wenn man überangepasst ist, was ich auch ehrlich gesagt bin, dann ist es natürlich auch total der Stress innerlich, dass man es jedem recht machen möchte. Einfach, es bringt auch so viel Druck mit sich, ne? Also, ja. 0331 70 97 110. Wo habt denn ihr das Gefühl, ey, da ist irgendwie so ein bisschen Druck in eurem Leben? Also sei es, vielleicht ist es ja auch, was Haushalt angeht, ne? Also ich finde auch, ey, sorry, dass ich das sage, ich packe heute richtig aus. Danach denkt ihr so, ey, die Frau im Radio hat echt eine komplett an der Klatsche. Aber ist so, ey, heute habe ich wieder festgestellt, ich muss den Boden wischen. Und das nervt mich so. Das macht mir total Stress, weil ich denke, ich hasse Bodenwischen. Das ist die ätzendste Hausarbeit, die man machen kann, finde ich jedenfalls. Weiß nicht, wie es bei euch aussieht. Und da habe ich gedacht, oh nee, jetzt muss ich das schon wieder machen. I hate it. So. Oh, finde ich auch. Ich finde, Erwachsensein ist auch generell irgendwie nur mit Stress verbunden. Also wirklich, nur mit Druck irgendwie bestehen zu müssen und Dinge zu tun, die man einfach gar nicht machen muss. Anni schreibt dir gerade über Instagram, psychische Erkrankung und das normale Leben managen, es löst richtig, richtig Druck aus derzeit. Anni, ruf doch hier mal an. Also das ist das Konzept der Show. Ihr ruft hier an, gerne auch anonym. Also alle, die gerade hier hören bei Fritz, bei Das Ding, bei Unser Ding, bei UFM, ihr könnt hier wirklich anrufen. Also ich sitze hier an einem Mikrofon in meinem Studio und würde mich sehr freuen, wenn ihr hier mal durchklingeln würdet. Ihr könnt, wie gesagt, auch anonym anrufen, weil wenn ihr hier ran, wenn ihr anruft, dann kommt ihr erstmal bei Jasper an, meinem Redakteur, der ganz zauberhaft ist. Und der fragt euch, wie heißt ihr, wie alt seid ihr, wo wohnt ihr, was wollt ihr unbedingt sagen? Und erst dann kommt ihr zu mir rein. Das heißt, ihr könnt euch auch noch einen anderen Namen überlegen. Und ich möchte heute mit euch einfach mal über Druck von außen reden. Also was macht euch Druck? Vielleicht macht ihr euch ja auch sehr viel selber Druck, wie ich immer. bei, was Social Media angeht, was Freunde angeht, das Social Life, ne, also so Socializen, was eure Eltern angeht, eure Oma vielleicht, wo ihr ständig irgendwie auch mal anrufen wollt. Ich habe auch immer das Gefühl, ich rufe viel zu selten bei meiner Oma an. Vielleicht sollte ich das jetzt hier in der Sendung machen. Ah, die schläft wahrscheinlich schon. Dating finde ich auch. Beziehung kann auch sehr viel mit Druck verbunden sein. Auch wenn das natürlich Druck ist, den man möchte, aber trotzdem auch mit Druck. In der Arbeit, in der Uni, in der Schule. Also all das bringt Druck mit sich. 0331 70 97 110. Wie geht ihr mit dem Druck um? Habt ihr irgendwie eine Art gefunden, das zu kanalisieren und einen Ausgleich zu finden? Das möchte ich heute alles wissen. Und ich freue mich sehr, dass Laura aus Stuttgart jetzt anruft. Hi Laura.
1: Hi.
4: Tachchen. Sag mal, wie schwer ist dir das gefallen? Also ist das ein Thema, wo du das Gefühl hast, da kommt sofort was hoch und ploppt was auf in deinem Kopf? Oder wo du das Gefühl hast, du musst erstmal in dich reinfühlen und überlegen, okay, wo habe ich denn eigentlich Druck? Weil man da sonst immer so drüber weggeht.
1: Also ich würde einfach sagen, das ist so eine Konstante tatsächlich, weil der Druck von überall kommt. Also man macht sich den selbst und er kommt von außen und dann macht man ihn sich meistens schlimmer, als er wahrscheinlich schlussendlich ist.
4: Mhm. Mhm. Magst du mal sagen, an welchen Punkten du das besonders merkst?
1: Ja, also ich habe meinen Job gekündigt und habe gesagt, ich kann nicht mehr, ich bin Erzieherin.
4: Ah.
1: Oder ja, war Erzieherin und tatsächlich bin ich völlig fertig mit den Nerven gewesen. Am Ende hat man nur noch funktioniert und das ist aber auch einfach nicht gut für die Kinder, nicht gut für einen selbst.
4: Darf ich mal da ein bisschen fragen, Laura, wie alt sind die Kinder gewesen? Oder sind die?
1: Ich hatte jeden Bereich tatsächlich, also von 0 bis
4: oh, krass.
1: 25.
4: Okay, aber dann denk, also ich sag, Laura, jetzt komme ich mal mit meiner total naiven Vorstellung und denkst so, oh, das ist doch aber auch schön, gerade mit kleinen Kindern zu arbeiten, die sind doch so cute irgendwie und mögen, was man sagt und all das irgendwie. Also man hat ja irgendwie so eine bunte Blümchenwelt da, aber was genau, damit du einfach auch mal aufklärst, was genau zerrt denn da so an den Nerven und an dem, was ist so der Stressfaktor, der große?
1: Also der größte Stressfaktor ist eigentlich, dass wir zu wenig Personal haben. Also man ist ständig unterbesetzt, also extrem unterbesetzt, dass man zum Teil komplett alleine in der Einrichtung ist. Man hat dann einfach die Bedürfnisse der Kinder und die kannst du nicht erfüllen. Dann hast du 5 Sachen gleichzeitig, die du erledigen musst, weil das eine Kind dem anderen Kind irgendwie gerade eine Schaufel auf den Kopf haut. Ein Kind hat sich in die Hose gemacht, dann kommt deine Kollegin noch und sagt, oh, die andere Kollegin ist krank, kannst du sie für nachher ersetzen, kannst du länger bleiben. Das sind so Sachen, da muss man plötzlich seinen ganzen Alltag umschmeißen. Weil man macht das ja für die Kinder, wie du schon gesagt hast. Das ist so ein Job, der macht eigentlich so viel Spaß und so viel Freude.
4: Mhm.
1: Aber es wird einfach nicht erfüllt. Und wenn man dann nach Hause geht, nach diesem ganzen Lärm, dann ist man so fertig. Also ich bin mit meinen 28 jungen Jahren so müde, wenn ich nach Hause komme, ich schaffe nichts mehr.
4: Richtig.
1: Und dann kommt genau das, man kann keine Freunde mehr treffen. Das Wochenende ist wirklich eigentlich, da ist die Couch der beste Freund. Mein Mann kommt ein wenig zu kurz. Das ist alles echt so eine Sache für sich. Und dann macht man sich selbst ein schlechtes Gewissen.
4: Und sag mal, wie... hast du dann für dich die Grenze gezogen, dass du gesagt hast, weil das ist ja ein Riesenschritt zu sagen, okay, ich höre einfach mit meinem Job auf und ich kündige und mache mal was ganz Neues?
1: Das ist eine gute Frage. Ich habe einfach gemerkt, dass ich es nicht mehr schaffe. Ich war so müde, also ich war einfach nur noch müde und habe es morgens hier nicht aufs Bett geschafft und habe so mit meiner Arbeit nicht mehr machen können. Und dann war ich öfters krank. Ich meine, das ist man ja sowieso in dem Beruf. Aber dann habe ich einfach gemerkt, mir fehlt Schlaf, mir fehlt Ruhe. Und dann habe ich gesagt, jetzt muss ich was ändern und ich kann nicht mehr. Und dann habe ich gesagt, ich werde die Branche wechseln und bin zur Agentur für Arbeit. Und dann hieß es, ja, nee, Sie sind Erzieherin. Eine Umschulung zahlen wir Ihnen aber nicht.
4: Wirklich?
1: Oh. Ja, wirklich.
4: Warum?
1: Also ja, weil das so ein wichtiger Beruf ist, den ich erlernt habe. Und denen fehlt dann eine Fachkraft auf dem Arbeitsmarkt.
4: Okay, das ist ja eigentlich schon so ein bisschen diskriminierend, weil man kann ja auch mit einem Job irgendwie nach längerer Zeit nicht mehr glücklich sein oder überfordert oder merkt, das ist nichts für einen.
1: Richtig, also aber ich habe auch in dieser Branche nur Diskriminierung erlebt. Ich habe mich bei der Stadt beworben als Erzieherin für 80%, weil ich einfach 100% nicht mehr schaffe. Mhm. Heißt es ja, also mit 80% nehmen wir sie aber nicht. Nicht so wie jetzt, ja, okay. Also trotz des Mangels nehmen sie keine ausgebildeten Fachkräfte. Ist alles ein bisschen nicht ganz richtig. Und jetzt hieß es von der Arbeitsagentur, ja, ich müsse mir ein Gutachten geben lassen von einem Psychiater. Aha. Erst dann könne man eventuell eine Umschulung machen.
4: Okay, aber dann ist es ja zumindest eine Möglichkeit vielleicht. Ich muss sagen, das bei der Stadt, das kann ich vielleicht noch sogar ein bisschen verstehen, weil die haben wahrscheinlich nur diese eine einzige Stelle, die sie ausschreiben dürfen. Und
1: nee, das ist eine komplette Initiativbewerbung für alle städtischen Einrichtungen gewesen, wo man sich hätte bewerben können.
4: Ah, okay, also, verstehe.
1: Und die nehmen eigentlich auch 80%, deswegen war ich so schockiert. Also ich weiß, dass da viele Leute arbeiten, die 80% arbeiten.
4: Okay. Nee, ich hatte jetzt gedacht, dass es vielleicht so eine Stelle ist, dass die nur diese eine einzige haben, weißt du, und dass sie dann die nicht sozusagen anders verteilen können, weil sie können nicht sagen, wir nehmen einfach zwei, die 80% machen oder einer, der zweimal die 50% machen, weil dann kriegen wir das nicht genehmigt oder so. Dann kann ich das schon verstehen. Okay, also das heißt, wie lange bist du jetzt, ich weiß nicht, wie ich das nennen soll, auf Suche? Ach so, bist krankgeschrieben.
1: Ich bin tatsächlich krankgeschrieben, weil ich gemerkt habe, dass ich dann so Panik bekommen habe. Ich habe dann nicht mehr geschlafen, also ich war hundemüde und habe nicht mehr geschlafen und hatte die Albträume meines Lebens, also ganz verrückt und bin dann wirklich zum Arzt und habe gesagt, ich kann nicht mehr schlafen, ich weiß nicht, was ich machen soll. Mhm. Und die hat mir dann gesagt, meine Ärztin, sehr empathische Frau, hat dann gemeint, hey, Jobwechsel, also geh da raus und ich schreibe dich jetzt mal krank.
4: Ah, sehr
1: dann
4: cool.
1: Hat es natürlich ungefähr 3-4 Monate gedauert, bis ich überhaupt einen Psychotherapeuten gefunden habe, der noch irgendwo ein Plätzchen frei hatte. Und jetzt bin ich am Anfang von Therapie, um zu gucken, ob ich irgendwie den Job wechseln kann. Und das ist ein immenser Druck, wenn man das Geld nicht bekommt, was einem zusteht. Ich. Also Krankengeld, ne? Also erst Arbeitslosengeld und dann Krankengeld, weil man so lange krankgeschrieben ist. Mhm. Und dann kommt das nicht pünktlich. Und dann hat man ein schlechtes Gewissen seinem Partner gegenüber und man hat diesen Druck, geh doch arbeiten, aber du kannst nicht.
4: Mhm. Laura, lass mich mal ganz kurz einhaken, weil hier gerade, ich Videostreame ja gerade noch über Instagram, claudia.kamit heiße ich da. Da ist auch gerade Ricardo, der ist so Krankenpfleger. So ein großartiger Typ. Ich kann nur sagen, ey, wirklich, also der ist ja gerade, wenn du möchtest, ruf auch gerne an, weil ich glaube, gerade mit Druck und weil das ja auch in dieser Branche sehr, sehr groß ist und ich glaube, man dem immer wieder eine Plattform geben muss in der Pflege. Wenn du möchtest, Ricardo, ruf hier auch sehr, sehr, sehr gerne an. 0331 70 97 110, das gilt natürlich für alle heute, Thema Leistungsdruck oder was macht euch Druck in eurem Leben? Laura, jetzt höre ich das ja bei dir wirklich von allen Seiten. Prasselt das da auf dich ein? Du bist irgendwie so gefangen in so einer Zwickmühle, auch in einer moralischen und finde ich auch so, dass du eigentlich nicht weißt, wo hinten und vorne ist, weil du kannst den Job nicht mehr machen, weil du merkst, so, ey, das frisst dich auf. Gleichzeitig darfst du nicht umschulen, hast jetzt vielleicht diesen Lichtblick mit der Ärztin, obwohl auch da die Frage ist, ja, ganz ehrlich, wie lange braucht das, bis du vielleicht da auch erstmal jemanden bekommst, der dir da helfen kann und der dir das da unterschreibt. Und das heißt, du bist gerade eigentlich in dieser Bedrohung, gehst du jetzt arbeiten oder gönnst du dir einfach deiner Gesundheit zuliebe, diese Grenze wirklich zu achten?
1: Ja, da stecke ich gerade voll drin.
4: Okay, weil das ist natürlich
1: total. Auf der einen Seite würde ich gerne arbeiten, aber ich weiß nicht wie, weil wenn ich jetzt wieder was arbeite oder halt ne, einen anderen Job versuche, ich krieg's ja nicht. Ne? Wenn du keine Ausbildung hast, kriegst du ja keinen anderen Job. Mhm. Die wollen alle gelernte Leute, das verstehe ich ja auch. Aber ich meine, ich bin nicht ganz so doof und nicht auf den Kopf gefallen. Also ich kann viel erlernen. Es ist nur echt schwierig. Und man fühlt sich total schlecht, wenn dann plötzlich dein Partner die Miete zahlen muss und du einfach keinen einzigen Cent mehr hast. Und
4: absolut. Und was machst du jetzt gerade in dem Moment? Also wie ist jetzt so dein Plan? Weil irgendwas musst du ja im Kopf haben wahrscheinlich, ne? Um so dich auch innerlich wieder runterzupegeln.
1: Ja, also ich habe jetzt natürlich Medikamente verschrieben bekommen, dass man meine Panik da ein bisschen runtergeschraubt wird, und das hilft. Das muss ich schon sagen. Mhm. Also bin ich überrascht. Ich bin ein bisschen ruhiger geworden und ich versuche tatsächlich mit Meditation abends zum Einschlafen, um mein schlechtes Gewissen aus dem Kopf zu kriegen. Und das funktioniert auch irgendwie ein bisschen. Ich habe die Unterstützung von meinem Mann. Ohne ihn würde ich das nie schaffen, bin ich ehrlich. Und ich versuche einfach zu sagen, es ist okay, dass ich jetzt gerade nicht kann.
4: Ja, ist es ja auch, ne? Also es ist absolut okay. Und ich finde, du solltest da absolut auf deine Grenzen achten, weil du hast ja auch nichts davon, wenn du dich um die Kinder kümmerst, aber eigentlich nicht kannst, so, weißt du? Also das ist ja wie im Flugzeug, da soll man sich auch erst die Sauerstoffmaske aufsetzen, bevor man sie dann den anderen um sich herum aufsetzt. Von daher finde ich das ehrlich gesagt erstmal schon total groß, dass du geschafft hast, da diesen Switch zu machen, zu sagen, okay, hier ist meine Grenze, ich muss jetzt neue Wege finden. Und also ich weiß immer, dass man auf jeden Fall sich über den Arzt so einen Dringlichkeitscode geben lassen kann, um dann vielleicht auch schneller an eine Therapie

0: kommen? Oder vielleicht
1: ja, ich habe es jetzt geschafft. Tatsächlich ist meine Großmutter, die ist eine ganz große Nervensäge und ist ganz nervig in eine Praxis reinmarschiert und hat ein riesen Theater gemacht, dass ich doch jetzt dran
0: bin. Shoutout an die Oma. Nice. Nice, liebe ich.
1: Ja, und ich habe jetzt meinen zweiten Termin, das ist jetzt Weizen kennenlernen. Ich habe jetzt die Woche noch meinen zweiten Termin. Ich bin gespannt, also es geht hoffentlich bergauf.
0: Voll. Und vielleicht kannst du dich ja darauf auch daran auch so ein bisschen festhalten, dass du sagst, okay, es geht ja gerade voran und du kämpfst jetzt gerade an der Stelle für dich und du wirst es auch auf jeden Fall hinkriegen. Und ich glaube, dein Partner, vielleicht besprichst du die Angst öfter mal mit deinem Partner?
1: Ja, regelmäßig.
0: Okay, vielleicht kann der ja dir auch die Angst nehmen.
1: Wir haben eine kleine Tradition, wenn wir so ein bisschen, wenn uns irgendwas belastet oder wenn wir beide Redebedarf haben oder sowas, dann schnappen wir uns ein Bier. Und dann gehen wir eine Runde spazieren.
0: Auch nicht schlecht. Auch ein schönes Beziehungsritual.
1: Das nennen wir Biergang. Und ach, dann nice. Haben wir danach super gute Laune.
0: Aber das klingt schön, als ob ihr wenigstens in der Beziehung gerade super gefestigt seid und dass der auch gerne mal für dich einspringt und dich ganz doll liebt, Laura. Das ist ja auch so viel wert. Also das kann man ja gar nicht genug wirklich lieben. Laura, ich danke dir von Herzen. Ich drücke dir sowas von die Daumen, wenn du magst. Halt mich auf dem Laufenden. Und also wirklich Fingers crossed. Und bitte grüß mal deine verdammt geile Oma.
1: Ja, das mache ich. Okay. Sie ist der Wahnsinn.
0: Ja, wirklich. Ey, ich liebe die auch jetzt schon. Laura, bis ganz bald.
1: Ich will noch einen Tipp geben an alle, die so einen Stress empfinden. Das klingt jetzt vielleicht ein bisschen, ja, man weiß nicht, ob man das so glauben soll oder nicht. Ich tatsächlich war skeptisch, aber ich habe es gemacht. Und zwar gibt es Piercings fürs Ohr. Die heißen Shenmen-Piercing. Wenn man sich die piercen lässt auf beiden Seiten, die sind für die Stabilität der Psyche zuständig. Reduziert man seinen Stress.
0: Okay, krass. Okay, und das macht jeder Piercer oder muss man da irgendwie zu einem medizinischen Piercer? Nee,
1: genau, es gibt so medizinische Piercer, die machen das. Und das ist auch wirklich mit so richtigen Instrumenten. Und das wird an eine Akupunkturstelle gepierst.
0: Ah ja, okay, am krass. Wow, okay, guter Tipp.
1: Ich habe nie geglaubt, dass das funktioniert.
0: Okay, krass. Laura, danke noch hier für den Lifehack. Ich danke dir. Hab einen schönen Abend.
1: Gerne.
0: Bis bald, du Liebe. Tschüssi. Wir reden heute über Druck, Leistungsdruck. Wo macht ihr euch in eurem Leben Druck? Sei es in einer Beziehung, sei es auf der Arbeit, beim Dating gerade, in der Schule, in der Uni. Habt ihr finanziell immer Druck oder irgendwie Existenzängste? Bei Social Media macht euch irgendwie Doomscrollen Ängste und Druck, Leistungsdruck. 0331 70 97 110. Und bitte, wie geil ist das denn? Hier, Pfleger.Ricardo ist in der Leitung. Hi, Ricardo.
2: Na, hi, du hast mich eingeladen. Natürlich komme ich noch rum an.
0: Ich liebe ja, du hast hier gerade bei Instagram irgendwie, da habe ich gesehen, dass du da bist und da dachte ich so, wir müssen quatschen, weil ich glaube, also immer, wenn ich irgendwas zum Thema Pflege sehe, ist es immer dein Gesicht, was mir da entgegenstrahlt und ich bin richtig Fan von dir. Ich finde das so großartig, dass du dieses Thema Pflege auf so eine coole, lässige, nahbare Art, auf so sympathische Art auch wirklich an die Leute ranbringst und da einfach unermüdlich kämpfst für Aufmerksamkeit. Das muss ich dir echt mal sagen. I love it.
2: Das nehme ich jetzt auch als dickes, fettes Kompliment einfach mal an. Und heute ist übrigens auch Tag der Pflege. Weiß nicht, wusstest du wahrscheinlich?
0: Ja, nee, das weiß ich, wusste ich nicht.
2: Ja, heute ist internationaler Tag der Pflege, genau. Also passt sogar zu deiner...
0: Ja. Da kannst du ja nochmal jetzt hier ein bisschen routen. Ricardo, sag mal, wie ist denn das bei dir? Also ich weiß nicht, ob du da jetzt persönlich auspacken möchtest. Wenn nicht, dann ziehen wir es jetzt einfach in den Pflegeberuf rein. Wie ist es denn bei dir mit Druck, den du von außen auch empfindest, in verschiedenen Lebensbereichen?
2: Also bei mir fängt der Druck ja schon an, wenn ich morgens den Fernseher oder das Radio einschalte und so die Politik so ein bisschen verfolge, ne? Weil wir sind ja alle, wie du weißt, ziemlich faul, müssen mehr arbeiten, sind zu oft krank und so. Da entsteht bei mir Druck, weil man gar nicht weiß, wo die Reise so hingeht mit der aktuellen Politik. Und ja, natürlich Social Media hast du angesprochen, genau das. Ich mache ja viel Social Media für die Pflege, für den Pflegeberuf, aber auch für die Patienten. Und das kommt natürlich nicht immer gut an. Da wird man bedroht, da wird man beleidigt. Und auch das macht
0: wirklich?
2: Du machst ja auch Social. Ja.
0: Aber warum sollte man dich da beleidigen oder bedrohen? Du machst ja nur positiven Content, also wichtigen.
2: Zum Beispiel gibt es ja immer Kollegen zum Beispiel, die einem sagen, man hat nicht die richtige Fachsprache. Also die verstehen nicht, dass man zu normalen Menschen spricht, die ja mit Pflege

0: verstehen, weil, wie gesagt, ich spreche ja zu Oma Gerda, die jetzt im Radio vielleicht zuhört, oder Opa Heinz, ne? Und sie sollen ja verstehen, wovon man spricht. Und,
1: ja, safe. Absolut. Ja. Aber hätte ich gar nicht gedacht, dass du da auch unter diesem Druck von Social Media wirklich stehst. Weil ich finde, wenn man dir so folgt, denkt man immer so, boah, du bist da total souverän und hast so ein Thema, wo eigentlich ja alle, ja, das alle unterschreiben würden vielleicht. Von daher finde ich das sehr überraschend, muss ich mal sagen. Interessant.
0: Also man macht ja Social, also ich mache ja Social Media für die anderen. Wenn ich da ständig rumheulen würde, dass es mir dabei nicht, manchmal nicht gut geht, dass man blöde Nachrichten bekommt, da hat der Zuschauer ja nichts davon. Ne?
1: Nee, aber fände ich auch mal interessant. Finde ich aber trotzdem auch interessant.
0: Echt? Kann man mal machen, sagst du.
1: Ja, weil ich finde, so, weißt du, man denkt immer so, ja, du machst es so nebenbei eigentlich und es ist so, du bist so ein super positiver Mensch. Und ich finde es schon auch interessant, das mal als Feedback zu hören, was dir da auch so an Gegenwind so kommt. Also ich persönlich, mich würde es interessieren, aber. Das schon meine Meinung.
0: Kann ich dir erzählen? Wir reden ja, dann kann ich es dir erzählen. Also zum Beispiel bei mir zu Hause, mein Haus ist mit Kameras und Alarmanlage gesichert, aufgrund von, gerade noch aus Corona-Zeiten, naja, gerade wenn du dich zu Corona-Themen geäußert hast. Und ich habe mich ja in allen Richtungen geäußert. Ich habe mich ja nie irgendwie, ich habe ja immer meine Meinung gesagt, ob es jetzt für oder gegen die Maßnahmen waren. Es waren ja immer, ich habe mich ja nie in eine Schublade stecken lassen. Und da hast du natürlich immer Menschen, die das halt doof finden. Und auch heute noch, Leute, für die Thema Impfen ganz oben steht, obwohl ich ja mit Impfen nie zu tun hatte. Ich habe mich nie für die Impfung ausgesprochen, habe mich nie dagegen ausgesprochen, sondern war immer neutral, weil ich bin Pflegekraft, kein Arzt. Aber du hast halt gesagt, dass es Corona gibt. Da gibt es natürlich die ganzen Verrückten, die immer noch der Meinung sind, du hättest für die Impfung geworben, was ja faktisch nicht stimmt, aber die bedrohen dich dann. Oder
1: Wahnsinn.
0: Du sprichst mal mit Ricarda Lang. Ne? Also
1: ja,
0: ich spreche
1: mit der habe ich
0: Politik.
1: Meine Tabulos-Folge aufgenommen tatsächlich, was die alles erzählt hat. Also habe ich auch echt hinten übergefallen.
0: Das ist schon krass. Die kriegt ja auch noch schlimmere Nachrichten. Ne?
1: Ja, aber da denke ich so, okay, bei PolitikerInnen, da ist es nicht so, dass ich das wirklich verstehe, aber dass ich das irgendwie schon öfter gehört habe. Aber bei deinem Job, wo eigentlich ja alle sagen müssen, okay, also der Schlüssel, der Personalschlüssel ist viel zu gering. Es ist total logisch, was du da alles erzählst. Da überrascht mich das doch. Aber Ricardo, wenn wir nochmal zurückkommen jetzt zur Pflege. Wo würdest du denn sagen, ist da so der riesige Druck?
0: Na, der Druck ist halt da, wenn du, ich sag mal, du wirst morgens wach, hast übelste Rückenschmerzen oder bist vielleicht krank, hast Husten, Halsschmerzen, Fieber, dann hast du natürlich schon enorm schlechtes Gewissen, um auf Arbeit anzurufen. Weil du weißt, ihr seid sowieso schon zu wenig oder wir sind sowieso schon zu wenig Leute vor Ort. Mhm. Und wenn du dich jetzt oder ich mich noch krank melde, dann fehlt noch einer, dann können die Patienten nicht richtig betreut werden. Und das ist natürlich ein enormer Druck, weil wer lässt sich schon gerne sagen am Telefon, und das passiert ja, ist halt einfach so, Ricardo, wenn du heute nicht kommst, dann können wir die Patienten nicht versorgen. Im Zweifelfall stirbt ein Patient. Und das ist natürlich der höchste Druck, den du haben kannst, wenn dir jemand erklärt, oder beziehungsweise du weißt es ja auch selber, dass Menschen, dass du quasi Kollegen und Patienten im Stich lässt, wenn du nicht kommst. Also,
1: aber eigentlich ist das ja schon fast emotionale Erpressung, ne? Auch wenn die Person, die da am Telefon eigentlich nur die Wahrheit sagt, vermutlich, und dich gar nicht erpressen möchte, aber irgendwie ist das ja schon, ja.
0: Aber unter uns, das System funktioniert ja nur so. Guck mal, es wird ja immer gespart. Also an einem Chefarzt spart man nicht, weil der macht Operationen, der bringt Geld. Ne? Also alles, was so schneidende Medizin ist, bringt ja viel Geld ein. Ne? Die Chefärzte kriegen hohe Prämienzahlen, wenn sie gewisse Anzahl an OPs geleistet haben. Aber die Pflege bringt ja kein Geld. Sie kostet nur Geld, also wird quasi eine Schicht immer knapp bemessen geplant, also so, dass es gerade so reicht, aber es wird immer jemand krank, es fällt immer jemand aus, und wenn eine Person nicht da ist, fehlt schon mal jemand. Das ist natürlich, das System lebt davon, dass Leute dann sagen, okay, wenn der nicht kann, dann komme ich halt. Und so hält sich die Pflege bzw. die Kliniklandschaft ja über Wasser. Es würde, wenn jede Pflegekraft nur das machen würde, was im Arbeitsvertrag steht, wenn jede Pflegekraft so arbeiten würde, dass wenn sie gesund ist, zur Arbeit geht, aber eben wenn sie krank ist, zu Hause bleibt, dann wäre das System schon längst kollabiert. Aber man spekuliert darauf, sehr erfolgreich leider, dass immer irgendjemand da ist vor Ort, der sagt, okay, dann komme ich eben krank zur Arbeit oder dann verschiebe ich meinen Urlaub halt. So ist es leider, ja.
1: Wahnsinn. Ja, das ist, ich finde das so, so traurig, aber ich finde es so toll, dass du ja dafür so eintrittst, also für diesen Druck. Hast du eigentlich auch in der Pflege Druck, wie soll ich das so sagen, also so aufzusteigen oder irgendwie gesehen zu werden oder von den KollegInnen angesehen zu werden? Oder ist das eigentlich eher nicht so ein Thema, weil das so ein sozialer Beruf ist, dass alle eh so ein richtig gutes Team sind?
0: Also es gibt natürlich immer Kollegen, die nach vorne wollen, die wollen Stationsleitung werden, die wollen Management studieren und was auch alles cool ist. Aber du hast dann natürlich auch Kollegen, die dann quasi

0: besten Freunde vom Chef sind. Das sind so die, die so eine richtige Schleimspur immer hinter sich hinterherlassen. Den Druck habe ich persönlich nicht, weil ich bin froh, wenn ich meine Arbeit machen kann. Ich mache ja nebenbei, wie gesagt, Social Media, schreibe Zeitungsartikel. Ich hätte gar keine Zeit, da irgendwie voranzukommen. Für mich ist eher der Druck, dem Patienten gerecht zu werden, ne? Weil ich finde, ich habe eine gewisse Aufgabe in meiner Schicht und eine gewisse Verantwortung und der würde ich gerne nachkommen. Und der Druck ist halt, richtig zu entscheiden, weil du musst dir vorstellen, du hast ja mehrere Patienten und du musst immer evaluieren, was ist jetzt im Moment am wichtigsten? Welcher Patient braucht mich am meisten? Und da ist für mich eher so der Druck, treffe ich die richtige Entscheidung und wie erkläre ich dem Patienten, der jetzt warten muss, dass er warten muss? Ich hatte schon eine Situation, das ist kein Witz, ich musste reanimieren, eine 22-jährige junge Frau, will ich nie vergessen, und wir haben da reanimiert, über eine halbe Stunde lang und währenddessen hat der andere Patient, der im anderen Zimmer lag, geklingelt, weil er Durst hatte. Ja, also ein Patient, der wohl bemerkt laufen kann. Ja.
1: Oh.
0: Naja, und dann bin ich dahin und so, habe mich entschuldigt, dass es ein bisschen länger gedauert hat, habe ihm auch erklärt, dass wir gerade reanimieren mussten. Da hat er mir erklärt, das ist ihm scheißegal. Es wow. kann nicht sein, dass er, er muss so lange auf sein Wasser warten. Und da bist du dann natürlich, auch wenn es ungerechtfertigt ist, aber irgendwie, du musst dich rechtfertigen. Das ist, erzeugt ja auch Druck. Das sind so eher so meine Themen im Laufe des Tages.
1: Verstehe. Also ich finde es total beeindruckend, wirklich an jede Pflegekraft. Ich weiß, das klingt immer so, ich finde, das klingt seit Corona noch trivialer, dass man immer denkt, komm, wir klatschen jetzt mal alle, super. Aber ich habe leider keine anderen Worte, aber ich finde es wirklich so beeindruckend. Ich habe mein Praktikum damals von Schulzeiten aus in der Pflege gemacht und ich fand das so heftig und so beeindruckend, was da Leute leisten. Also
0: ja. Was war für dich, wo du das Praktikum gemacht hast, das Schlimmste, beziehungsweise die Tätigkeit, die dich am meisten irgendwie schockiert hat, so nenne ich es jetzt einfach mal. Gab es da irgendwas, zum Beispiel Waschen oder?
1: Ja, also tatsächlich genau das, was du sagst. Aber ich glaube, ehrlich gesagt, dass auch mal, also ich war auf einer Schule in katholischer Trägerschaft und wir durften nur soziale Praktika machen. Und dann habe ich gesagt, okay, ich mache Krankenhaus und ich fand das, also ich muss sagen, im Nachhinein, ich verstehe vielleicht heutzutage mit Blick auf den Personalschlüssel, warum das so war, aber ich habe angefangen, ich war da 16 und mein erster Tag und nach 10 Minuten sollte ich eine, ich weiß nicht, 70, 80-jährige Frau waschen, die bettlägerig war und die dann ja zu Recht auch bemängelt hat, bestimmt, dass ich sie nicht zwischen den Beinen ordentlich gewaschen hatte, aber ich war 16 und ich habe da 10 Minuten diesen Job gemacht und ich fand das schon irgendwie, also ich kann es gar nicht sagen, aber ich fand das auf meine Persönlichkeit gerade so irgendwie übergriffig und das war mir viel zu viel und ich habe mich überrollt gefühlt und deshalb glaube ich, war das wirklich eine Sache, mit der ich komplett überfordert war einfach.
0: Aber das kann ich absolut nachvollziehen. Ich mache den Job ja schon seit über 14, 15 Jahren. Aber wenn ich es bei einer Frau zum Beispiel machen muss, also eine Frau intim waschen muss, auch ich habe da heute noch nicht Berührungsängste, aber man hat eine gewisse Scham, die man verspürt. Und gerade je jünger dann der Patient ist, da lasse ich es dann zum Teil auch Kolleginnen machen. Ne? Also, dass eine Frau wäscht und so, das versuchen wir ja eh immer irgendwie zu gewährleisten. Mhm. Aber das kann ich absolut nachvollziehen. Und bei mir war es nämlich genauso. Ich musste ja, bevor ich den Job machen konnte, auch ein Praktikum machen. Und da war es eben auch genau eine ältere Dame, die ich dann waschen musste. Und da war auch so der Moment, wo ich dachte, oh krass, also das ist jetzt in Zukunft vielleicht dein Job. Kann ich absolut nachvollziehen, dass es für dich so ein Thema war. Weil ich meine, wann berührt man im Alltag mal den Intimbereich eines Menschen? Eher wahrscheinlich nicht.
1: Na, vor allem auf eines fremden Menschen, ne?
0: Ja, genau,
1: eines der so Menschen, alt genau. auch ist und in so einer auch bedürftigen Situation so, ne?
0: Genau.
1: Also ja, das war schon...
0: Kann ich absolut nachvollziehen, ja.
1: Ja, also da habe ich größten Respekt deshalb irgendwie dafür, weil ich das so krass fand. Ricardo, ich will dir gar nicht so viel Zeit stehlen. Ich fand es total toll, dass du überhaupt jetzt hier mal kurz reingerufen hast. Ich danke dir von Herzen. Danke, dass wir auch mal kurz bei dir in dein Social Media Live gucken konnten, weil ehrlich gesagt, damit struggle ich auch gerade die ganze Zeit, weil ich immer denke, boah ey, alle machen da so geilen Content und ich kriege den Arsch nicht hoch. Und deshalb finde ich das aber auch interessant, dass du auch an manchen Sachen da einfach in anderen Situationen struggles.
0: Ja, auch du kennst es selber, du machst ein Video, machst einen Beitrag und dann läuft der nicht. Da ist man schon selber auch unter Druck, weil man hofft sich natürlich was, weil wenn es nicht um, viele sagen immer, ja, Reichweite ist nicht wichtig oder dir geht es ja nur um Reichweite. Wenn es nicht um Reichweite gehen würde, dann könnte ich das, was ich zu sagen habe, auch in mein Tagebuch schreiben und das Kopfkissen packen und fertig. Man will ja damit Menschen erreichen und ich kann das absolut nachvollziehen. Ich kenne es selber. Du machst einen Beitrag, du machst ein Video. Also ich teilweise manchmal bezahle sogar Geld, wenn ein Kameramann mitkommt, was einfach professioneller ist. Mhm. Und wenn es dann nicht läuft, dann hast du natürlich Druck, dann fragt man hat ja dann auch selbst, weil liegt es an mir,
1: Absolut.

0: kriege ich es nicht ordentlich rübergebracht? Finden die Leute mich jetzt kacke? Sehe ich zu alt aus? Oder man hat ja da immer, also
1: Ja.
0: das ist absolut normal.
1: Okay, ey Ricardo. Ich hoffe, wir haben nicht das letzte Mal gequatscht. Du bist so toll.
0: Nein.
1: Also bitte, wenn ihr diesen Mann jetzt auch lieben gelernt habt, Pfleger.Ricardo, ich mache jetzt hier einfach mal deine Werbung für dich, weil ich
0: Du
1: wirklich
0: bist
1: Fan
0: der
1: bin.
0: Liebste.
1: Folgt dem rein, der wichtige Themen, Pflege, also wirklich nicht zu unterschätzen. Und der macht es auf so coole Art, was ich schon alles gelernt habe. Wahnsinn. Also Liebe zu dir, Ricardo, und
0: Tolle
1: schlaf gut.
0: Sendung und
1: Dankeschön.
0: viel Spaß noch. Ciao,
1: Bis
0: ciao.
1: bald. Tschüssi. Und ja, ihr könnt natürlich auch noch anrufen. 0331 70 97 110.
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1: Hallo, hallo, hallo. Schön, dass ihr dabei seid, ihr Cuties. Heute reden wir über Druck, Leistungsdruck. Was für Druck macht ihr euch denn im Leben? Also was ja, macht euch wirklich teilweise fertig? Vielleicht ist es euer Job, vielleicht sind es die Anforderungen im Beruf, vielleicht ist es auch mit den KollegInnen klarzukommen, aufzusteigen, irgendwie einen besseren Job auch zu finden. Vielleicht macht euch eure Psyche Druck, dass ihr irgendwie nicht das leisten könnt, was ihr gerne wollt. Vielleicht ist es in der Liebe, dass ihr irgendwie ja, das Gefühl habt, in der Beziehung auch Druck zu verspüren. Oder beim Dating, ich finde so Online-Dating, Horror. Was für fucking Druck macht das bitte? Also dazu Formen abzuliefern, nicht needy zu wirken, aber interessiert. Und ja, also tausend Gedanken. Vielleicht habt ihr in der Uni, in der Schule, wegen Noten oder wegen ja, Dazugehören irgendwie Druck. Vielleicht auch Social Media, dass ihr das Gefühl habt, ey, alle gehen auf coolere Events, haben irgendwie einen großen Freundeskreis und ihr fühlt euch einsam oder die sind alle schöner, haben schönere Urlaube, schönere Wohnungen, schönere Klamotten, whatever. Das ist ja auch irgendwie so eine Welt, die sich in dein Gehirn frisst. Also wo spürt ihr Druck? 0331 70 97 110. Spitzkopf Larry schreibt hier, mein Job hat mich fertig gemacht, jetzt habe ich das Problem beseitigt. Ey, Jerry, auch du? Nee, Jerry, Larry, na, ich sehe es nicht genau. Ich brauche eine neue Brille. Ruf mal bitte durch, also 0331 70 97 110. Also für alle, die hier gerade zuhören, es ist wirklich eine Show, wo man anrufen kann, einfach mal durchbimmeln. So, und jetzt, ey, Jamie, danke fürs Warten aus Memmingen. Hi!
3: Servus.
1: Servus. Ey, ich freue mich sehr, dass du anrufst. Weil ich finde, ehrlich gesagt, es geht ja jetzt auch so ein bisschen um das Thema Beziehung. Und ich habe das Gefühl, gerade bei Beziehungen haben die Leute nicht so den Mut zu sagen, ey, eine Beziehung macht mir auch Druck.
3: Ja, deswegen dachte ich, kann ich hier reden, weil es ist schon ein bisschen unangenehm, mit Freunde, Familie drüber zu reden, finde ich.
1: Ihr könnt hier auch anonym anrufen, ne? Wir sind in irgendwie 6 Bundesländern, von daher wird man euch nicht erkennen. Erzähl mal, ich bin sehr gespannt.
3: Genau, und zwar, ich habe eine Freundin jetzt seit 1,5 Jahren, ist es jetzt her. Und da gibt es sehr viel Druck von der Seite, von ihr, finde ich. Weil zum Ersten ist es, sie will halt öfters Geschlechtsverkehr haben, zum Beispiel. Und ich halt nicht so sehr, weil ich gerade auch sehr auf Jobsuche bin, weil ich meine Ausbildung abgebrochen habe. Ich war Kfz-Mechatroniker und das hat mir halt einfach nicht getaugt. Und jetzt habe ich die ganze Zeit den Stress, eine neue Ausbildung zu finden.
1: Verstehe
3: Und dann
1: ich.
3: kommt sie halt dazu, wo sagt, ja, wenn das nicht öfters passiert, dann suche ich mir jemand Neues und.
1: Wow,
3: Deshalb
1: okay, das ist direkt mit Erpressung.
3: so indirekt, ja.
1: Krass.
3: Und ja, das kommt dann halt alles auf einmal mit eben Jobsuche, dann mit ihr. Das ist sehr viel Druck.
1: Ja, das verstehe ich. Wollen wir erst über den Job reden oder erst über die Beziehung?
3: Das ist egal.
1: Okay, dann lass uns doch mal, dass wir so ein bisschen in deinen Kopf auch eindringen können, kurz über den Beruf reden. Also, du hast den Mechatroniker-Job, also die Lehre, abgebrochen. Was ich auch immer sehr
3: Genau.
1: mutig finde, ehrlich gesagt, dass man sich eingesteht, okay, ey, ich bin ja in die falsche Richtung gelaufen, man hat ja auch schon investiert und so, ne? Und dann sucht man was Neues. Das heißt, weißt du schon, was du machen möchtest, oder bist du da noch irgendwie mit großem Fragezeichen im Kopf unterwegs?
3: Tatsächlich mit großem Fragezeichen, weil ich will jetzt erstmal eine Ausbildung finden. Der Rest ist dann
1: Aber
3: erstmal
1: als
3: Nebensache,
1: was?
3: weil. Gute Frage, ja. Also Pflege würde ich auf gar keinen Fall machen, weil wir haben gerade auch gehört, ist sehr anstrengend und auch sehr belastend. Ja, ich habe noch keine Orientierung. Ich schicke einfach mal Bewerbungen die ganze Zeit raus und dann schaue ich halt, wo ich genommen werde und wo nicht.

0: Und möchtest du eher was Kreatives machen oder, ich weiß nicht, wäre Tischler eher was für dich oder was mit Autos oder?
1: Boah, das war, also Handwerk glaube ich auch eher nicht. Mhm. Vielleicht was zum Bürojob. Mhm. Das habe ich mir gedacht, vielleicht ein Homeoffice dann nach der Lehre.
0: Okay, verstehe ich. Also das heißt, du guckst, ob du irgendwo vielleicht Verwaltung oder Front Office, ja, so, obwohl im Back Office müsstest du ja dann eher machen und da irgendwas suchen, was dich vielleicht, genau. Aber meinst du, es erfüllt dich? Weil ich meine, das ist ja was ganz anderes als Mechatroniker, wo man ja eher so technisch und direkt auch was Handwerklicheres, ja, macht.
1: Ich habe gezeigt, dass es nicht das Wahre ist für mich.
0: Okay.
1: Mhm. Auch ihr Handwerk war und sehr anspruchsvoll. Und ja, das ist einfach nicht meine Materie.
0: Okay, okay, okay, okay. Na, dann hast du ja zumindest schon mal eine Vorstellung. Also Büro soll es irgendwie sein.
1: Genau, ja.
0: Okay, das ist ja schon mal irgendwie zumindest eine gute Vorstellung. Und sonst Studium, hast du darüber überlegt?
1: Boah, nee, also in der Schule bin ich wirklich sehr schlecht.
0: Okay, also das ist raus. Ja, also ich finde, das sind ja alles Erkenntnisse, dass man weiß, okay, wie funktioniere ich, was macht mich glücklich, was brauche ich, das ist ja total gut. Okay, das heißt, du schickst gerade aktuell sehr viele Bewerbungen raus, hast aber trotzdem in dir eine große, wahrscheinlich Unruhe, ne, weil du wahrscheinlich auch Existenzängste hast oder Zukunftsängste oder große, viele Fragezeichen, die alle in deinem Bauch und in deinem Kopf rumschwirren.
1: Ja klar, weil jetzt habe ich keine Arbeit mehr, wenn dann meine Freundin noch weggeht, dann sieht es sehr schlecht aus.
0: Okay, also das heißt, du, die Beziehung läuft gut.
1: Es geht so, wenn dann nicht der Druck halt so von ihrer Seite auch aus wäre.
0: Und wir können ja mal jetzt über dieses Sexthema reden. Wie oft möchte sie denn gerne mit dir schlafen?
1: Also wir treffen uns in der Woche so, weil sie auch arbeiten ist, so 4-mal die Woche. Mhm. Und dann wird es halt auch, also will sie eigentlich auch 4-mal.
0: Und wie oft würdest du gerne aktuell?
1: Aktuell eher gar nicht, weil ich gerade echt keinen freien Kopf dafür habe.
0: Und wie war es in der Vergangenheit? Hattet ihr da, war das da immer anders oder war das schon immer?
1: Ja, natürlich, ja. In der Phase hat man es dann halt öfters.
0: Klar, aber das zählt ja irgendwie erstmal nicht, ne, finde ich.
1: Genau. Und dann war es halt eigentlich, ja, man kommt halt von der Arbeit heim, ist geschafft, vor allem weil es eine körperliche Arbeit war. Mhm. Da war es dann halt so am Wochenende, wenn wir dann beieinander übernachtet haben. Ja.
0: Und also ich finde, bis dahin ist ja erstmal alles normal. Ne? Also ich meine, ich glaube, das gibt es in so vielen Beziehungen, dass die eine Partei mehr möchte als die andere.
1: Ja.
0: Jetzt ist ja die Frage, also glaubst du, wenn du weniger arbeiten würdest, dass du dann wieder mehr Lust hättest? Oder glaubst du, dass du vielleicht jemand bist, der einfach generell nicht... ja.
1: Ich glaube, wenn ich da arbeiten würde, hätte ich mehr Lust, weil gerade halt einfach die ganze Zeit im Kopf zu haben, hey, wir haben jetzt schon Mai und ich sollte eine neue Ausbildung finden, weil sonst sitze ich dann wieder ein Jahr arbeitslos daheim. Mhm. Ja, und dann hat man halt auch wirklich keinen Kopf dafür, keine Nerven dafür.
0: Übrigens schreibt hier gerade, ich Videostreame ja über meinen Instagram-Account claudia.kamit mit IETH hinten. Da schreibt gerade Frau Status, dass sie dir empfiehlt, eine Ausbildungsmesse zu besuchen oder Praktika zu machen. Das könntest du ja auch irgendwie vielleicht in Angriff nehmen, falls es nicht so wird mit dem, mit den Bewerbungen. Ja, also nur mal als Input.
1: Ob es zu spät ist mit Ausbildungsmessen.
0: Warum?
1: Weil viele sind nicht schon gewesen.
0: Ich dachte, du meinst es wegen deines Alters, du meinst es wegen des.
1: Ach so.
0: Wegen der Jahreszeit.
1: Genau.
0: Ah ja, das weiß ich natürlich jetzt auch nicht, aber da kannst du dich ja mal informieren. Nur mal als jetzt hier so Tipp, den du ja mal abchecken kannst. Und ich glaube, Praktika sind auch echt total Gold wert. Das habe ich auch echt gemerkt, dass man da sehr gut abschätzen kann, was man möchte oder was nicht. Aber Jamie, nochmal kurz zu deiner Beziehung zurück. Also, ich finde erstmal normal, dass einer mehr will, der andere nicht. Und ich kann mir auch vorstellen, dass deine Freundin bestimmt auch so ein bisschen darunter leidet, dass, oder vielleicht auch viel, dass sie möchte und du nicht und dass sie sich dann vielleicht auch das Gefühl darunter ist, dass sie sich vielleicht abgewiesen fühlt oder nicht so geliebt fühlt. So, das hat ja ganz oft auch so eine Bedeutungsebene, Sex. Ne? Das ist ja dann oft nicht nur Orgasmus, sondern das hat ja auch so eine Ebene von, welche Bedeutung habe ich vielleicht für den anderen, sich vom anderen angenommen, keine Ahnung, heiß gefunden fühlen. Weißt du so, das hat ja dann oft noch so einen riesen Koffer, der das so mit hinter sich bringt an Gefühlen, die man so damit verknüpft. Weißt du so? Hast du denn das Gefühl, dass du ihr ansonsten das Gefühl gibst, dass sie dir ganz wichtig ist und du sie liebst?
1: Oh, das ist eine gute Frage. Ich denke mal ja, aber ich bin natürlich nicht in ihrem Kopf drin. Deswegen ist es ein bisschen schwer zu sagen. Aber ja, wenn sie halt dann so Aussagen trifft mit ja, dann suche ich mir jemand Neues und so, ist halt die Frage, dann wirkt sie eher auf Nein.
0: Und was macht das mit dir?
1: Das löst dann noch mehr also emotionalen Stress aus. Dann noch eben mit der Arbeit, das kommt halt alles dann auf einmal.
0: Und hast du sie aber mal gefragt, wenn ihr weniger Sex habt gerade, ob das, welche Gefühle das bei ihr auslöst, die da drunter liegen? Also außer jetzt, dass sie weniger Sex hat, aber ob das vielleicht auch noch irgendwelche Bindungsängste bei ihr auslöst oder so? Habt ihr da mal drüber geredet?
1: Sie meint halt nur, dass sie Lust hat und dass sie es will.
0: Okay, das ist ja auch total gerechtfertigt, finde ich. Ne? Das ist ja total legitim, das ist ja ihr Bedürfnis. Ich finde, das kann man ja nicht absprechen und das ist ja auch total okay. Was ich aber ein bisschen, wie soll ich das sagen? Ja, ich sage das einfach, sorry Jamie, toxisch finde, ist, wenn jemand sagt, also entweder wir haben jetzt Sex oder ich suche mir jemand anderen. Also ich finde, das davor sind, finde ich, noch viele andere Gespräche zu. Weißt du, man könnte ja auch sagen, guck mal, du möchtest jetzt nicht irgendwie mit mir schlafen, weil du nicht dafür offen bist, dann lass uns doch aber wenigstens immer am Wochenende jetzt mal einen Monat, immer nur am Wochenende, ich sag jetzt mal nackt kuscheln. Ja, zum Beispiel. Vielleicht würde ihr das Nähe geben und für dich aber nicht so eine Performance mit sich bringen müssen oder irgendeine Grenzüberschreitung deiner Bedürfnisse. Das könnte ja auch noch davor stehen. Weißt du?
1: Ja, ich weiß auf jeden Fall, was du meinst. Ja.
0: Also ich finde es schon hart, dass sie dir irgendwie, ja, dich da einfach erpresst. Also wenn du das nicht machst, dann ist es so und so. Weil das ist schon, da nimmt sie ja gar keine Rücksicht auf deine Gefühle, auf deine Bedürfnisse und was gerade du gerade brauchst. Ich verstehe schon, dass sie gerade was anderes braucht, aber du bist ja nun mal gerade in einer besonderen Situation und dann habe ich das Gefühl, sie sieht ja dich gar nicht, sondern sie sieht nur ihre Gefühle und ich verstehe auch, dass bestimmt Sex ein wichtiges Bedürfnis für sie ist, aber ich frage mich, was da drunter liegt bei ihr und ich glaube nicht, dass es nur Sex ist, sondern dass da auch ganz viel an Bindung für sie dran hängt und ob man das nicht aber auch vielleicht anders regeln kann. Und ich finde, wenn jemand dir so die Pistole auf die Brust setzt, also wie sollst du denn dadurch Lust bekommen? Das wird ja noch schwieriger. Also das ist ja total der unsexyste Move, den man machen kann. Oder? Also ist ja nicht so, dass du denkst, oh, also jetzt geht sie sonst fremd oder verlässt mich, jetzt habe ich aber richtig Bock auf Bumsen.
1: Ja. Ich könnte mir auch vorstellen, dass sie mich bald verlässt, weil sie ist mir im Urlaub auch fremd gegangen.
0: What?
1: In Bibione war das.
0: Im was? Das
1: ist noch gar nicht.
0: Achso. Ja, wann war das?
1: Das war jetzt vor 1,5 Monate war es, glaube ich. Ja, und...
0: Und das hast du verziehen? Halt
1: ja, ich meine, ich liebe diese Person.
0: Aber was genau liebst du denn an ihr? Weil, also, sie hat bestimmt auch vielleicht gute Eigenschaften, aber würde ich jetzt trotzdem mal gerne wissen, weil sie sieht ja gar nicht deinen Schmerz. Sie sieht nicht, in welcher Zwickmühle du bist. Sie sieht nicht, was für einen emotionalen Druck du aushalten musst. Sie sieht nicht, dass du dann eine Grenze überschreiten müsstest, eine innerliche, wenn du jetzt mit ihr schlafen wollen würdest. Also... Das sind ja sehr viele Punkte, die wirklich nicht von Empathie zeugen.
1: Ja, aber ich meine, man erlebt mit der Person Momente und ich meine, wir sind ja jetzt 1,5 Jahre zusammen und jetzt ist es vor 2 Monaten passiert. Trotzdem hatte man halt zusammen eben über ein Jahr schöne Momente, Gemeinsamkeiten und. Und dann verzieht man sowas halt leichter.
0: Ich habe erst heute einen Podcast darüber gehört, wo es darum ging, also das will ich jetzt nicht mit dir vergleichen, nur das war der Aufhänger für dieses Thema, verstehe mich nicht falsch, da ging es um toxische Beziehungen und dann ging es übrigens auch darum, dass der eine Sex möchte und der andere dann sagt, dass man ihn dann verlässt oder betrügt und dass das extrem toxisches Verhalten ist. Aber es ging eben auch darum, dass viele in Beziehungen bleiben, die toxisch sind,

0: wegen, ich weiß nicht mehr, wie das hieß, irgendwas mit Investment, ich weiß nicht, Investment-Ding, irgendwas so. Ne? Und es besagt, dass Leute gerade in solchen Beziehungen hängen bleiben, weil sie denken, jetzt habe ich ja schon so viel investiert, jetzt habe ich ja schon so viel gemacht und ich hab ja, wir haben jetzt schon so viel zusammen erreicht und wir haben schon, keine Ahnung, vielleicht sogar schon ein Kind und wir haben ja geheiratet und wir haben ja den gleichen Freundeskreis und wir wohnen ja zusammen und bla bla bla bla bla. Und dass das dann so sozusagen über einem hängt, dass man nur den Investment sieht, was man ja schon alles investiert hat, was man einfach wegschmeißen würde, weil es einfach, also einfach dann ja komplett für nichts gewesen wäre, dass man sich dann nicht trennt. Weißt du, was ich meine?
1: Ja, also ich kann das zu 100% nachvollziehen.
0: Genau, aber das Problem ist an der Stelle, also du bist jetzt 20 und ich verstehe, dass ein Jahr ja auch wirklich viel dann an der Stelle ist oder anderthalb Jahre, aber die Frage ist halt, ist dieses Investment, was du ja in jede Beziehung steckst, wirklich so viel wert, als dass du gerade so über deine Bedürfnisse gefahren wird und dass du gar nicht gesehen wirst. Also, dass das ein Thema ist, über das ihr reden müsst mit dem Sex, verstehe ich total. Und dass sie da irgendwie auch gesehen werden muss, verstehe ich auch. Aber ich sehe gerade nicht, dass sie dich sieht und dass sie deinen Schmerz sieht, dass sie deine Probleme sieht, dass sie sieht, in welcher Situation du bist und dass sie dich dann auch noch unter Druck setzt und auch noch erpresst und sogar auch betrügt. Also dann frage ich mich, ob dieses Investment wirklich das wert ist.
1: Ja, ist schwierig einfach. Weil ich denke mir halt, wenn ich die verliere und dann noch mal, habe ich ja jetzt keine Arbeit, das wäre dann vielleicht auch viel und ich könnte mir, ich denke mal die ganze Zeit, ja, sie hilft mir vielleicht doch irgendwie.
0: Ja, wo hilft sie dir?
1: Dass ich halt weiß, dass ich jemanden an meiner Seite habe.
0: Also irgendjemanden an deiner Seite zu haben?
1: Ja, zum Beispiel, ja.
0: Aber das ist ja schon auch schade, oder? Also, dass es ja eigentlich nur darum geht, irgendwen an der Seite zu haben, um nicht alleine zu sein. Und ich kann das total verstehen, weil alles ja gerade sich dreht und du irgendwie wenigstens so einen Rücken möchtest. Die Frage ist nur, ob sie überhaupt ein Rücken ist. Weil eigentlich verschlechtert sie ja noch deine Situation. Weil sie bringt ja noch mehr Ängste in dein Leben. Also du bist ja, hast du das Gefühl, du bist da sicher bei ihr?
1: Ja, schon irgendwie.
0: Ja, du bist sicher? Ah, das klang jetzt so, als ob sie eigentlich dich bald verlassen wird.
1: Ja, ja. Das ist ein schwieriges Thema.
0: Ja, voll. Ich stelle dir ja auch nur Fragen, weißt du? Wie sehen das denn deine Freunde oder deine Familie?
1: Boah, mit meiner Familie will ich darüber echt nicht reden, weil das schon ein bisschen unangenehm, das ganze Thema ist. Ja, und auch wenn ich dann zu meinen Freunden sage, ja, dann, sie will es nicht so oft oder so, oder ich will es nicht so oft, sie will es oft. Ich weiß nicht, wie die reagieren würden. Ist ja auch ein bisschen unangenehm irgendwie, die ganze Sache.
0: Ja, okay, das kann ich verstehen. Das ist ja auch ein sehr sensibles Thema.
1: Das kann
0: ich total verstehen, dass du das nicht so, aber ja, dann kann man halt das auch nicht so auspacken, ne? Also, weil das ja ein großer Key-Factor anscheinend ist.
1: Ja.
0: Also Jamie, ich kann dir nur von außen sagen, wenn du mir erzählst, du bist da kurz vorm innerlichen Breakdown, ja, gehst fast Crash out so und sie geht gar nicht auf dich ein, sieht gar nicht deinen Pain, sondern betrügt dich sogar noch, um dir irgendwie vielleicht noch das Gefühl zu geben, komm, du musst jetzt hier wirklich mal was machen. Also es ist für mich so unempathisch, dass wenn ich entscheiden könnte oder dürfte, dann würde ich sagen, komm hier, Jamie, ich verstehe, dass du einen Rücken brauchst, ich verstehe, dass du irgendwie jemanden, dass du nicht auch noch diesen Puzzleteil, der als einziges sozusagen ein Fixum ist in deinem Leben, auch noch von dir stoßen möchtest. Ich glaube aber ehrlich gesagt nicht, dass das dir psychisch gut tut da. Also weil das ja totale Unsicherheit, also du hast ja die ganze Zeit eigentlich das Messer von ihr am Hals, dass sie sagt, ja, ich, also vielleicht betrüge ich dich, vielleicht verlasse ich dich. Das ist ja keine Grundlage für eine schöne Beziehung.
1: Ja, das stimmt. Vor allem, wenn wir es dann haben, dann denke ich mir so, ich muss schnell zum Abschluss kommen, dass ich dann wieder meine Ruhe habe und das ja, dann halt auch irgendwie nicht so mag.
0: Ja, natürlich. Du gehst ja auch komplett über deine eigenen Grenzen rüber, ne?
1: Das stimmt, ja.
0: Hier schreibt gerade auch Nadine, dass sie findet, also über Instagram, dass sie das Gefühl hat, dass sie dich emotional ausnutzt. Ich habe eher das Gefühl, sie nutzt dich so körperlich aus, so, ne? Also es

0: geht nur um ihre Bedürfnisse, die müssen gestillt werden. Und wenn du nicht so funktionierst, wie sie sich das vorstellt, wie sie das braucht, dann auf Wiedersehen. Und dann musst du halt damit leben, bist ja halt selber schuld. Mich würde es nicht wundern, wenn sie dich verlässt und sagt, ja, du bist ja selber schuld, weil du nicht mit mir Sex haben möchtest. Also, und so wichtig bestimmt, wie für viele Leute auch Sex in Beziehungen ist so, aber, also, sorry, nach, ich weiß nicht, wie lange das jetzt geht, aber sagen wir mal ein Dreivierteljahr oder so, finde ich das schon alles sehr übertrieben. Und sie hat dich ja sogar schon betrogen. Ehrlich gesagt frage ich mich, Jamie, warum du dir nicht viel mehr wert bist und jetzt ihr mal den Laufpass gibst.
1: Ja, jetzt...
0: Aber ich verstehe das auch schon. Ja, du willst halt nicht auch noch diese Konstante verlieren, ne? Ich verstehe das schon.
1: Ja.
0: Ja.
1: Aber du öffnest schon meine Sichtweise.
0: Das freut mich. Ja, ich will dir auch nicht irgendwie aus der Beziehung rausraten. Ich kann dir nur sagen, wie ich das empfinde.
1: Ja.
0: Jamie, sag mal, wärst du dafür offen, dass ich Lea noch dazu hole aus Lohne? Die kenne ich auch, also die hat ja schon öfter auch angerufen und die ist ganz sympathisch. Darf ich die mal kurz dazu holen oder möchtest du es eher nicht?
1: Doch.
0: Ja?
1: Ich habe halt nicht so viel Zeit.
0: Ja, eben, warte mal. Lea, hi. Ja.
2: Hallo.
0: Hallo, sag mal, hast du gerade ein bisschen zugehört mit Jamie?
2: Die ganze Zeit, ja.
0: Sehr gut. Was sind denn deine Gedanken?
2: Oh. Ja. Also ich bin ein Mensch. Ich möchte eigentlich nie raten, irgendwas zu tun oder nicht zu tun. Mhm. Sondern sag immer lieber zu das, was für dich richtig ist. Und wenn irgendwas ist, bin ich da. Mhm. Es fällt mir in dem Fall ein bisschen schwerer, muss ich sagen. Weil ich kann verstehen, dass ja eine gewisse Leere in einem drin ist, wenn man keinen Job hat, die Gefahr läuft, dass man die Partnerin verliert oder auch Freunde oder sowas in die Richtung. Aber bei dem, was du so erzählt hast, kann ich mir halt nicht vorstellen, dass du so glücklich wirst auf lange Sicht. Und ich glaube, dass klar, einen Job zu haben ist immer gut oder auch keinen Job zu haben ist eben nicht so toll. Aber ich sag mal, im Grunde genommen nur deswegen an einer Beziehung festzuhalten, die sich nicht so positiv anhört von dem, was du jetzt so berichtest, finde ich, wäre der falsche Ansatz. Weil du dich damit, du füllst damit eine Lücke in deinem Leben, in deinem Alltag, die dich aber so scheint es mir jedenfalls, nicht glücklich macht. Verstehst du, was ich meine?
1: Ja, aber ich denke, vielleicht kommt irgendwann die alte Zeit halt wieder zurück.
2: Gut, das kann natürlich sein. Und dann müsstet ihr aber ganz, ganz, ganz, ganz wichtig miteinander kommunizieren. Und zwar wirklich ehrlich und wirklich einmal sich komplett nackig machen vor der Person, psychisch und emotional, dass ihr wirklich dann anfangen könnt, auf einer Ebene miteinander zu sprechen, ohne euch gegenseitig Vorwürfe zu machen.
1: Ja.
0: Und ich finde ja auch, die Frage ist, wie viel Zukunft hat eine Beziehung, wenn der eine Partner ein paar Monate nicht so funktioniert, wie der andere das möchte und der andere einen dann anfängt, emotional zu erpressen und zu betrügen. Also wie viel Zukunft hat solche Ebene von Beziehung?
2: Ja.
1: Das ist eine sehr gute Frage, ja.
0: Und Jamie, ich kann das total verstehen, du fühlst dich gerade leer, alles fliegt dir weg, alles, du hast, fühlst dich unsicher, du hast Existenzängste, du weißt nicht, wo bist du gut aufgehoben, worin bist du überhaupt gut, hast du irgendwie Geld genug und bist du überhaupt gerade ein guter Fang für andere, weil du gerade selber nicht weißt, wer du bist und was du machen möchtest und hast keine Kohle vielleicht, manchmal nicht mal, um dir Kino zu leisten und so, kann ich alles verstehen. Die Frage ist nur, ob dir das jetzt, diese Art von Beziehung wirklich gut tut oder ob die dich nicht noch mehr, eigentlich dir noch mehr Kopfschmerzen bereitet. Also das frage ich mich, weil wenn ich dann betrogen werde und mich auch noch damit auseinandersetzen muss, in meiner eh schon sehr fragilen Situation.
1: Ja, so tatsächlich noch nicht so gesehen.
2: Also ohne dir zu nahe treten zu wollen, ich würde persönlich dir raten, was du daraus machst, ist ganz dir überlassen, dass du einmal wirklich in dich gehst und deine Beziehung zu dir und zu deiner Freundin einmal reflektierst, um zu gucken, was für dich der richtige Weg ist.
0: Ja, und ich würde dir empfehlen, das aufzuschreiben, denn falls du irgendwann zu dem Punkt kommst, dich zu trennen, dass immer, wenn du dann zu Hause sitzt und denkst, ich Vollidiot, wieso habe ich das gemacht, wieso habe ich mich getrennt, dann nimmst du dir nämlich diesen Zettel und liest dir das nochmal durch, um dich zu erinnern.
1: Ja, ich glaube, das sollte ich wirklich machen.
0: Ja. Und Jamie, guck nochmal wegen Ausbildungsmessen und guck nochmal wegen verschiedener, auch Praktika. Ich finde auch Praktika sind so viel wert. Und ganz ehrlich, Jamie, darf ich dir was sagen, was du mir nicht krumm nimmst?
1: Ja.
0: Ich verstehe voll, dass man eine Richtung braucht und ich verstehe voll, dass man auch Geld braucht. Aber selbst wenn du mit 25 erst den richtigen Job findest oder mit, keine Ahnung, 27 oder was auch immer, also du hast noch Zeit. Bitte setz dich nicht so sehr unter Druck.
1: Ja, der Vorteil ist, ich kriege ja jetzt nur ab Geld. Das heißt, ich habe so ein bisschen was und ja, wenn ich dann im September eine Ausbildung hätte, dann hätte ich ja auch keinen Monat, wo es dann in Stocken gerät.
0: Ja, siehst du.
2: Es gibt auch online, auch von der Berufsagentur für Arbeit, Quizbögen, was für einen Job zum Beispiel zu dir passt. Da kannst du vielleicht auch noch mal ein bisschen dich schlau machen vielleicht oder solche Tests machen, was wirklich zu deinen Stärken und zu deinen Fähigkeiten passt.
1: Ich habe auch schon Termine beim Jobcenter eben, wo die mir auch helfen, was zu finden, wo sie mit mir reden, Bewerbungen schreiben. Also die helfen mir dann beim Bewerbungsschreiben. Also da bin ich schon gut aufgehoben in Deutschland.
0: Sehr gut. Sehr, sehr gut, Jamie. Du, dann drücken wir die Daumen und ja, hast du sonst noch irgendeinen Gedanken gerade, den du nach draußen geben möchtest oder eine Frage? Hast du was gesagt? Sagt nee.
3: Das kann ich so verstehen.
0: Ich wusste nicht, ob du akustisch irgendwas gesagt hast gerade, entschuldige.
1: Nee.
0: Okay, dann Jamie, bedanke ich mich bei dir und wir drücken in Lea und ich dir ganz, ganz doll die
2: Auf
0: Daumen.
2: Auf jeden Fall, nur das Beste für dich.
0: Ja.
1: Vielen Dank.
0: Bis dann. Ciao, Jamie. Danke fürs Anrufen. Tschüssi. Und Lea, wir quatschen gleich, ja? Gib mir noch eine Minute, okay?
2: Alles gut.
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0: Hello, hello, hello. Ey, schön, dass ihr hier dabei seid. Und ich habe mir heute für uns alle ein Thema überlegt, und zwar Druck. Ich möchte gerne wissen, was macht euch in eurem Leben Druck? Ist es einfach, erwachsen zu sein und Briefkasten öffnen zu müssen, Hausarbeit machen zu müssen und ja, Kohle ranschaffen zu müssen? Ist es euer Job, der euch wirklich Stress macht und Druck bereitet, weil ihr vielleicht da abliefern müsst, performen müsst, weil es zu viel Arbeit ist und ihr der gar nicht gerecht werden könnt? Ist es in der Uni, in der Schule? Sind es Noten, die ihr irgendwie schaffen müsst? Oder irgendwelche Hausarbeiten, die ihr rechtzeitig abgeben müsst? Ist es diese Art von Druck? Ist es Druck, da dazugehören zu wollen, eine Gruppe zu haben, mit der ihr euch irgendwie verbunden fühlt? 0331 70 97 110. Vielleicht habt ihr auch gerade total finanziellen Hassel, ja, weil ihr irgendwie ja, auch vielleicht nicht wisst, was ihr als Ausbildung machen sollt oder die geschmissen habt. Also auch das kann ja total sein. Vielleicht sind es auch psychische Probleme oder irgendwie, ja, auf dieser Ebene irgendeine Diagnose, die euch Druck bereitet. Vielleicht ist es in der Liebe, in der Beziehung auch etwas, was euch Druck bereitet. Oder bei Social Media. Also das ist ja auch Druck, ne? Dass man das Gefühl hat, okay, alle anderen sind erfolgreicher, schöner, dünner, dicker, keine Ahnung, erfolgreich im Beruf, haben schönere Wohnungen, schönere Klamotten, schönere Autos, bla bla bla bla bla. Und auch, finde ich, wenn man sich immer bewusst macht, ja, das ist nur Social Media, trotzdem kommt es in den Kopf rein und macht einem trotzdem Druck. Und ich möchte gerne heute mal das als Plattform nutzen, weil ich weiß, dass es irgendwann manchmal auch zu viel ist und möchte einfach von euch wissen, ey Leute, was macht euch Druck? Was stresst euch voll, dass ihr manchmal denkt, ey, ich will nicht mehr, ich möchte hinschmeißen, ich sitze abends manchmal heulend da oder dass ihr euren Freunden davon immer wieder erzählt. Also was macht euch Druck? Und das kann auch einfach nur Hausarbeit sein, dass ihr denkt so, boah, die macht mich fertig. Warum muss ich jede Woche einmal dieses fucking Badezimmer putzen? Das stresst mich. Also 0331 70 97 110. Ey, Lea, meine kleine Co-Moderatorin hier und ich. Tag.
6: Hallo.
0: Ey, danke, dass du auch Jamie gerade noch mal so ein bisschen Gedanken mitgegeben hast. Fand ich total schön. Danke dafür.
6: Ja, gerne.

0: So, was macht dir den Druck?
1: Ich mir selber.
0: Fühle ich, Schwester. In welchem Bereich denn?
1: Also, wo soll ich anfangen eigentlich? Also, im größten Kontext ist es bei mir in der Uni. Mhm. Weil ich bin mittlerweile schon sehr lange am Studieren, immer noch im Bachelor. Aber ich glaube, da hört man das mal schon raus. Ich sage immer noch, ich ziehe das irgendwie runter, obwohl ich währenddessen so viel erreicht habe. So, ich habe eine Familie gegründet, habe geheiratet, bin umgezogen, habe tolle Menschen um mich herum. Und weiß ich nicht, ich kriege es einfach nicht gebacken, mein Studium zu beenden, weil ich mir selber immer so viel Druck mache während des Semesters und auch beim Lernen, dass ich in der Klausur sitze und einen Blackout habe. Oder so lange prokrastiniere, dass es dann zu spät ist. Mhm.
0: Ja, also kann ich 1000% verstehen. Was genau studierst du?
1: Lehramt, Englisch und Politik.
0: Und das heißt, dein Plan ist aber immer noch nach wie vor Lehrerin zu werden?
1: Ja, auf jeden Fall. Das möchte ich ganz, seit ich selber in die Schule gekommen bin, machen.
0: Und danach muss man noch einen Master machen? Oder ich kenne mich nicht aus.
1: Genau, wie ist das? Also ich muss den Bachelor machen. Dann muss ich den Master machen mit einer Praxisphase und sogar einem Auslandssemester. Mhm. Wobei als Mama muss ich es nicht mehr machen.
0: Ah, cool. Mhm.
1: Und danach muss ich noch das REF machen, 18 Monate.
0: Was ist denn RES?
1: Das Referendariat ist, also das REF.
0: REF, ich habe schon REST. Mhm. Okay, Referendariat. Genau. Mhm. Wo du an der Schule sozusagen so schon mal ein bisschen unterrichten übst, lernst und dich da weiterbildest.
1: Genau, und da sind dann praktisch auch das zweite Staatsexamen, wenn man so möchte. Da kommen dann auch regelmäßig die Prüfer und testen ein und beobachten ein und so.
0: Mhm. Okay, und jetzt scheitert es daran, dass du die Klausuren verhaust oder dass du gar nicht erst antrittst oder
1: beides?
0: An den Noten? Oder?
1: Nee, an den Noten gar nicht. Also im Grunde genommen denke ich mir Hauptsache, ich bestehe die ganze Scheiße.
0: Mhm. Mhm. Ja, sehr gute Einstellung.
1: Ich bin ein Mensch, ich musste, und dafür habe ich immer sehr viel Druck auch in der Schule bekommen, ich musste nie viel lernen, um gut in der Schule zu sein, habe dadurch aber nicht gelernt zu lernen und habe jetzt Schwierigkeiten in der Uni und mache mir dadurch extrem Druck.
0: Und was ist das für eine Art von, also ich kann es mir nicht vorstellen, weißt du, ich habe europäische Medienwissenschaft studiert und bei uns ging es sowohl um, also hat man praktische Sachen gemacht, man hat Hausarbeiten sehr viel geschrieben und auch Klausuren. Was ist es bei dir, was für eine Mischung? Nur Klausuren, wo du so abgefragt wirst?
1: Ich habe überwiegend Klausuren tatsächlich und zwei, drei Hausarbeiten, die dann aber extrem lang sind, also mehr oder weniger schon eine Bachelor-Klausur vom Umfang. Eine Bachelorarbeit.
0: So, wirklich, und das kann doch nicht sein. Wie lang müssen die denn sein?
1: 25 bis 30 Seiten.
0: Okay, und Bachelorarbeit ist ja schon länger.
1: Bachelorarbeit ist 30 Seiten plus minus 10%.
0: Ach so, okay, gut. Da wirst du dich viel mehr besser auskennen.
1: Jedenfalls bei uns an der Uni. Also.
0: Okay. Naja, bei uns war das eh so. Ich habe ja so ein bisschen dual studiert, also von daher war das, glaube ich, eh nochmal anders. Okay, also das heißt, du machst dir da aber selber die ganze Zeit Druck, dass du viel mehr machen müsstest und dass du zu langsam bist und dass du dich mal zusammenreißen musst und dann kommen noch mehr Blackouts und du hast noch weniger Lust zu lernen.
1: Ja, genau. Also es ist mittlerweile so, jetzt gut, jetzt setze ich gerade 2 Semester aus durch die Mutterschaft, aber davor... Also während der Schwangerschaft war tatsächlich mein erfolgreichstes Semester. Mhm. Ich weiß nicht, ob das der Schwangerenbonus war oder irgendwas, weil ich war am Ende wirklich hochschwanger in der Uni und habe, ich glaube, 3 Wochen vor meinem errechneten Termin noch eine letzte Prüfung abgelegt.
0: Aber wie viel ist es denn noch? Kannst du das mal so prozentual sagen?
1: 70%.
0: Die du noch machen musst?
1: Ja, nur im Bachelor.
0: Ja, okay. Mhm. Okay. Und hast du dafür dir einen Plan zurechtgelegt, dass du sagst, okay, du willst so viele Module oder das und das irgendwie jetzt dann, wenn du wieder anfängst, machen, oder?
1: Ja, das auf jeden Fall. Also ich habe im letzten Semester, bevor ich pausiert habe, mit meiner einen Dozentin gesprochen. Mhm. Und weil wir ein ganz kleines Seminar nur waren von 2 bis 3 Leuten, haben wir ein bisschen außerhalb des Lehrplans gearbeitet. Und haben praktisch versucht, mir beizubringen, dass ich lerne, wie ich lerne. Mhm. Und andersherum das Thema Feedback, was in dem Seminar

0: Seminar das Thema war, mit aufzugreifen gleichzeitig. Und dadurch habe ich so einen kleinen Plan mir zurechtgelegt, was ich wie machen muss, damit ich, ja, ich sag mal so 4 bis 5 Module auf jeden Fall pro Semester schaffe, mit der Tendenz mehr zu schaffen, trotz Kind. Okay. Oder nein, nicht trotz Kind, sondern mit Kind. So. Ja.
1: Okay.
0: Ich muss nur daran arbeiten, dass ich es halt auch wirklich mache. Also meinen inneren Schweinehund zu überwinden, immer hinzugehen, nicht die Ausrede zu nutzen, ach, ich habe ein krankes Kind zu Hause oder sonst irgendwas, sondern dass ich dann halt eben auch zu Hause was lernen muss, wenn ich nicht in Dorni bin.
1: Mhm. Okay, also du willst eigentlich den Arsch mehr hochkriegen und mehr jetzt ranklotzen.
0: Ja. Definitiv, weil ich möchte auch irgendwann fertig werden und ich wollte nicht noch studieren, wenn sie schon längst in der Schule ist.
1: Ja, genau. Sie ist dann vor dir mit dem Studium fertig.
0: Ja, das sagt meine Mutter auch.
1: Nein, aber ich finde, du hast ja so viel geschafft auch und gemacht, wie du ja gerade selber auch schon gesagt hast. Und du hast ja auch noch nebenbei gearbeitet, muss man auch nochmal sagen. Von daher, also ich glaube, viele strugglen einfach mit der Länge des Studiums. Ist ja einfach so.
0: Einmal das und ich glaube tatsächlich auch, weil ich arbeiten musste oder muss, also ich werde auch ab nächsten Jahr wieder arbeiten müssen irgendwie nebenbei. Aber das halt auch nochmal länger, weil ich eben nicht das Privileg habe, Eltern zu haben, die mich dabei komplett unterstützen konnten oder können.
1: Mhm.
0: Ich glaube, das macht auch viel aus.
1: Absolut.
0: Also, dementsprechend. Okay. Schauen wir mal, wie es wird.
1: Ja, was wird?
0: Genau.
1: Okay, also Lea, ich höre schon raus, du hast auf jeden Fall diesen Druck, aber du hast auch einen Plan, was ja schon mal sehr gut ist.
0: Ja, das stimmt.
1: Okay, dann pass auf, letzte Frage noch. Wie ist es mit Social Media? Macht dir das Druck?
0: Mittlerweile weniger.
1: Ah ja, cool.
0: Weil ich versuche, die Meinung anderer auszublenden, vor allem anderer, die ich nicht kenne und die mir unwichtig erscheinen für mein Leben.
1: Okay.
0: Und dadurch habe ich eher, ja, natürlich vergleicht man sich zwischendurch so ein bisschen, wenn man irgendwelchen Sportlern erfolgt oder sowas. Aber ja, keine Ahnung, das bringt mir halt auch nichts. Was ich nicht in 5 Minuten ändern kann, kann ich nicht ändern. Und dann kann ich nicht gärtenschlank sein und auf dem Laufsteg laufen wie Bella Hadid. Also es ist nun mal einfach so. Und das möchte ich auch gar nicht. Ich möchte mich wohlfühlen und dafür mache ich das, was ich ja für gut empfinde und versuche, mich nicht zu vergleichen mit anderen.
1: Wow, sehr gut. Du bist mein Vorbild. Ich danke dir sehr, Lea, dass du angerufen hast. Es war wie immer sehr unterhaltsam und schön, mit dir zu plaudern. Auch, dass du Jamie da nochmal ein paar Worte mitgegeben hast. Ich danke dir sehr und wünsche dir jetzt einen wunderschönen Abend. Und ich glaube an dich, Lea.
0: Ja, vielen Dank und noch viel Spaß.
1: Danke, fühl dich umarmt. Bis bald. Tschüss, Liebe. Ciao. Und wir quatschen heute über Druck. Die Sendung geht noch eine Dreiviertelstunde. Über Druck, über Leistungsdruck. Also was für einen Druck macht ihr euch selber? Wegen der Uni. Vielleicht auch, dass ihr mit den Hausarbeiten und Klausuren nicht hinterherkommt. Dass ihr zu wenig Module da habt. Oder dass ihr auf der Arbeit nicht richtig abliefert. Dass ihr das Gefühl habt, ey, ihr müsst eigentlich viel mehr machen, damit ihr vielleicht aufsteigen könnt. Oder dass ihr keinen neuen Job findet, aber das Gefühl habt, ey, sonst die Existenzangst kickt richtig rein. Oder die finanzielle Angst macht euch gerade richtig Druck, dass ihr so struggelt und nicht wisst, ey, soll ich die Ausbildung jetzt machen oder lieber studieren oder großes Fragezeichen in eurem Kopf oder auch die Frage, was will ich eigentlich überhaupt mal werden, ist ja auch eine große Frage. Oder vielleicht datet ihr gerade und das macht euch Druck, weil ihr das Gefühl habt, ey, ihr findet einfach nicht den oder die Richtige und dann müsst ihr da auch performen und wollt auch nicht zu needy wirken, wenn ihr jemanden kennengelernt habt, aber auch gleichzeitig interessiert wirken und also das ist ja auch einfach ein großes Feld oder in der Beziehung, dass ihr da das Gefühl habt, ihr müsst dem anderen gerecht werden und dass das auch manchmal total stressen kann. Also Schule, Uni, Dating, Liebe, Arbeit, auch Social Media, was macht euch Druck. 0331 70 97 110 und wenn ihr gerade in der Leitung seid, bleibt mal kurz da. Jasper ist sofort bei euch und ich Videostreame noch über meinen Instagram-Account claudia.kamieth, K-A-M wie Martha, I-E-T-H. Wenn ihr wollt, klingt euch damit ein, da könnt ihr auch gerne Fragen reinschreiben. So, Alex aus Mainz. Hi Alex. Alex?
2: Hi, servus.
1: Servus.
2: Ja.
1: Servus aus Mainz? Das sagt man da?
2: Ich bin Multikulti.
1: Ah, herrlich.
2: Ich habe ein bisschen was von überall mitgenommen.
1: Okay. Du, ich trinke hier mal einen Schluck und du kannst mir ja mal erzählen, über welches Thema wir jetzt quatschen.
2: Oh, das sind viele Themen. Also, ich habe mir genauso wie die Zuhörerin jetzt vor kurzem

0: mir selbst Druck gemacht, mein ganzes Leben. Mhm. Und ich hatte auch ein Blackout, beziehungsweise so ein Burnout.
1: Ah, okay.
0: Ich hatte von der Arbeit gekündigt dann im Nachhinein. Ja, Familie, Freundschaften, Beziehungen, Arbeit, jetzt neulich Selbstständigkeit, alles macht Druck. Aber am Ende des Tages macht jeder sich selbst Druck, habe ich das Gefühl.
1: Ja, das stimmt, obwohl natürlich einfach die Miete bezahlt werden muss, ne? Also man muss ja auch irgendwie Geld ranschaffen.
0: Ja, so ist das leider.
1: Ja, also kann ich total verstehen, was du da sagst. Okay, womit fangen wir jetzt an? Mit der Selbstständigkeit. Also du hast auf jeden Fall deinen alten Job gekündigt und hast jetzt neu angefangen und dich selbstständig gemacht. In welchem Bereich?
0: Social Media.
1: Ach, wirklich?
0: Ja, deswegen habe ich direkt angerufen, weil ich dachte, das ist so ein Thema, so ein aktuelles Thema und jeder macht sich Druck, was es angeht.
1: Ja, hast du dann Rat?
0: Und es ist nicht alles so, wie es scheint.
1: Ja, bitte, hau mal raus.
0: Ich mache TikTok Shop.
1: Du machst was? TikTok Shorts?
0: TikTok Shop. TikTok Shop.
1: Ach, Shop. Was bedeutet das?
0: Genau. Das ist neu in Deutschland seit einem Jahr. Und da kann, also da sind ja die Verkäufer an sich, die, das ist so eine Verkaufsplattform an sich. So wie Amazon oder eBay oder andere Plattformen. Und da können die Verkäufer sich da einen Shop aufbauen. Und da kann man halt kaufen. Man kann als Shop da sein oder als Affiliate da sein. Affiliate halt, wo man Werbung mit Produkten macht und so eine Vision bekommt.
1: Also das eine ist jetzt, sagen wir mal, ich male jetzt Bilder und möchte die verkaufen und kann jetzt über dich einen Shop machen. Das ist das eine, oder was?
0: Nicht über mich, über TikTok-Shop. Also über TikTok, wenn du jetzt einen Shop hättest, ja, dann könntest du deinen Shop auf TikTok-Shop auch listen und dann könntest du auf TikTok-Shop verkaufen. Und dann könntest du mit Affiliates arbeiten, also sprich Influencer-mäßig.
1: Mhm.
0: Genau.
1: Und die bewerben dann das Ganze.
0: Und, genau. Und wenn da ein Verkauf entsteht, dann bekommt jeder Influencer halt von dem Verkauf eine kleine Provision.
1: Verstehe. Und wie läuft das so?
0: Ich muss ehrlich sagen, sehr gut. Aber es sind ja auch Tiefen und Höhen. Und da es alles so neu ist, es war auch sehr viel Hate am Anfang. Jetzt hat sich ein bisschen stabilisiert, sagen wir mal so. Aber da macht man sich Druck, vor allem. Ich hatte überhaupt keine Ahnung von Social Media davor. Ich habe da, wurde da von mir selbst ins kalte Wasser geschmissen und ich hatte keine Follower und ich hatte keine Ahnung von. Und dann habe ich einfach mitgemacht und gemacht. Und das ist schon ein sehr, sehr hoher Druck, vor allem wenn man selbstständig das macht, ne?
1: Mhm.
0: Weil du bist ja abhängig von diesen Zahlen und du kannst ja einen Monat haben, wo du vielleicht mal 10.000 Euro hast. Aber kannst genauso einen Monat haben, wo es mal auf 2.000 Euro runtergeht.
1: Mhm.
0: Das ist alles ein Hoch und Runter und du hast keine Stabilität und du weißt gar nicht, wo vorne und hinten ist. Dann musst du ja deine Miete zahlen, du musst deine Steuern zahlen. Du musst ja, ne, in Deutschland mit Steuern ist sowieso eine Sache.
1: Das stimmt.
0: Ja, und das,
1: und das heißt, du stellst den Shop zur Verfügung?
0: Nee, ich bin jetzt auf der Seite von Affiliate eher.
1: Ach so, du akquirierst sozusagen Influencer, dass die für Sachen werben?
0: Nee, eben nicht. Also ich habe von verschiedenen Marken und verschiedenen Marken auch sehr bekannte Marken, also mittlerweile auf TikTok Shop sind ja auch sehr, sehr bekannte Marken. Ich will jetzt keine Werbung hier machen, aber es sind sehr bekannte Marken für alle. Und dann nimmst du ein Produkt, dann machst du Werbung damit und wenn jetzt ein Verkauf entsteht, durch dein Video oder durch dein Live, du gehst auch live mit den Produkten und zeigst es und beantwortest Fragen und so weiter und wenn es Verkäufe entstehen, dann kriegst du eine Provision.
1: Okay, also das heißt, ich arbeite jetzt für Schnadidas und würde bei dir anrufen und würde sagen, ey, hier, ich habe hier diesen wunderschönen Schuh und du sollst dann dafür Influencer ranholen, die dann diesen Schuh bewerben, damit Werbung machen und wenn die den Schuh verkaufen über ihren Code, den es dann immer noch gibt, dann kriegst du Geld und der Influencer Geld.
0: Nee, eben nicht.
1: Ach Gott, ey, sag mal, ich bin zu doof. Egal, Alex, wir reden jetzt da nicht weiter drüber. Du erklärst mir das mal privat.
0: Du kannst dir vorstellen, sagen wir mal, Rossmann, ja, eine sehr bekannte Marke. Rossmann hat ein paar Produkte.
1: Die du meinst Schlossmann, ja?
0: Rossmann, der Dings-Shop.
1: Ja, ja, Schlossmann meinst du. Wir wollen ja keine Werbung machen.
0: Ja, genau. Ja, ja, genau. Richtig, meine ich. ja, also, diese eine Marke, die kommt auf TikTok-Shop, macht sich einen Laden und also einen Shop im Online-Bereich, auf TikTok-Shop, auf der Plattform und stellt, keine Ahnung, 2-3 Produkte. Und ich als Affiliate kann diese Produkte zu mir nehmen und dann präsentiere ich diese Produkte entweder in Videos oder in
1: Live. Ach, du bist der Influencer.
0: Genau.
1: Ach, jetzt raff ich das erst. Ich dachte, du bist ein Bindeglied. Du bist ohne Follower jetzt Influencer, Stark.
0: Also ey, damals hatte ich ja keine Follower. Jetzt mittlerweile bin ich bei, keine Ahnung, 12.000 oder so.
1: Ach krass, hier ist auch geil. Das also Fotoloft hier gerade schreibt, er ist der Influencer und Fotoloft, das schon vor 20 Minuten gecheckt hat, ob ich es jetzt. Okay, verstehe.
0: Krass. Also es gibt ja die Influencer, die Werbung machen für Marken, und die Marken machen sich halt einen Shop
1: okay.
0: auf diese Plattform.
1: Verstehe, jetzt habe auch ich es begriffen. Alex, gut, dass wir jetzt so ausschweifend über ein Thema geredet haben, was gar nicht heute das Thema ist, aber jetzt haben wir es alle gerafft. Ja. Fotoloft zuerst. Und okay, Alex, weil ich jetzt auch noch hier David, Hannes und Janette habe und ihr gerne alle auch noch anrufen könnt. Also das macht dir Druck, das kann ich total verstehen. Führt es denn zu Druck, dass du, weil du auch meintest, wegen Burnout teilweise nicht schlafen kannst? Und also oder ist das jetzt für dich erstmal fein?
0: Nee, es macht schon sehr viel Druck, weil das alles so neu ist. Aber was mir auch davor sehr Druck gemacht hatte, und ich verstehe auch den Typen davor mit Job hier, Job da. Ich meine, ich weiß jetzt gar nicht mehr, wie alt er war. Ich glaube, irgendwas mit 20. Ich.
1: 20 war der.
0: 20. Also, das ist ja kein Alter. Ich bin nach Deutschland gekommen, ich war 21. Ich konnte kein Deutsch reden. Ich habe hier die Sprache gelernt. Ich habe hier eine Ausbildung gemacht, eine Weiterbildung gemacht. Ich war immer unter Druck und unter Stress, weil ich mich immer beweisen musste als Ausländer. Mhm. Und dann habe ich trotzdem in dem Betrieb, wo ich gearbeitet habe, jetzt 10 Jahre lang, habe ich trotzdem geschafft, mich hochzuarbeiten. Aber irgendwann war es nicht mehr so, ne? So wie bei dem Typen, jetzt ist ein anderes Bereich, bei dem war er persönlich, aber wenn es nicht mehr passt, passt es nicht mehr, ne? Ich hatte auch einen Burnout und ich hatte auch mit Depressionen und so weiter alles zu kämpfen. Und irgendwann muss auch eine Linie gezogen werden und sagen, okay, was tut mir gut, was tut mir nicht gut, was will ich weitermachen? Und ein Alter ist kein Alter. Also man kann auch, ich habe Kollegen jetzt in dem Bereich, wo ich bin, die jetzt mit 60, nach 30 Jahren in einem Unternehmen aufhören und das machen, was die jetzt machen, Social Media. Mhm. Die überhaupt keine Ahnung haben von Social Media. Also am Ende des Tages, ich wollte eigentlich anrufen, von wegen, ja, ich habe auch Druck in dem Bereich, mhm. in dem Beruf, wo ich jetzt bin, aber ich wollte eher motivierend hier reinkommen. Mega. Und sagen, Alter ist kein Alter, am Ende des Tages, man kann auch mit 20 was machen, man kann auch mit 30 was machen, mit 40, mit 50, mit 60, ist egal. Ich bin auch 37 mittlerweile und ich habe meinen Beruf jetzt nach 10 Jahren in dem gleichen Unternehmen und ich hatte auch einen sehr guten Job und auch sehr gut bezahlt und auch in dem Managementbereich. Trotzdem war es nicht genug für mich und dann habe ich die Linie gezogen und habe gesagt, nee, das erfüllt mich jetzt nicht. Bei dem Typen war jetzt persönlich, aber wenn es nicht mehr passt, dann sollte man selbst treu bleiben und sagen, okay, bis hierhin und nicht weiter. Und auch wenn man 20 ist oder 30 oder 40, kann man auch eine Linie ziehen. Also da ist es nie zu spät.
1: Ey, finde ich total schön, dass du das so sagst, Alex, wirklich. Das finde ich total zauberhaft. Ganz, ganz, ganz toll, dass du das auch nochmal als Motivation auch Richtung Jamie und an alle anderen, die gerade draußen strugglen und vielleicht nicht wissen,
0: ja,
1: wo geht's hin.
0: Ja, mit dem Studium und so.
1: Ja.
0: Ja, das ist am Ende des Tages und die Frau jetzt eben, ich weiß jetzt nicht mehr, also es
1: tut
0: mir leid, aber mit Namen habe ich es nicht. Lea, genau. Die studiert, die hat eine Familie, die hat so viel geschafft. Am Ende des Tages, man macht sich ja selbst Druck, ne?
1: Ja,
0: und
1: das
0: diesen
1: stimmt.
0: Druck, den ich jetzt auch habe, das mache ich mir selbst. Ich weiß, dass ich das schaffe, weil das ist ja den Weg, den ich mir jetzt ausgesucht habe. Aber man macht sich ja selbst Druck,

0: in diesem Unternehmen investiert. Also es ist, wenn der Typ war jetzt fast 1,5 Jahre in der Beziehung.
1: Ja.
0: Es ist nie zu spät. Es ist nie zu spät. Und auch wenn es 5 Jahre sind, auch wenn es 10 Jahre sind, wenn man sagt, okay, das erfüllt mich jetzt nicht mehr, neu erfinden, natürlich ist es schwer, ne? Vor allem in Beziehungen und so weiter, ist es auch sehr schwer. Aber
1: ja, vor allem wenn der Rest auch so ruckelig ist, ne?
0: Ja.
1: Ja, ich verstehe ihn schon, aber trotzdem ist ja auch eine Lebenserkenntnis, ne, dass man irgendwie sagt, okay, das tut mir nicht mehr gut, das funktioniert so nicht. Ich glaube, er wird da auch noch hinkommen. Aber mit dem Beruf, das fand ich total schön, dass du das auch nochmal sagst, so, ey, egal wie alt man ist, also Alter ist keine Ausrede, auch keine, kein Hindernis, kein Stoppschild, sondern sucht euch einfach das, was euch glücklich macht. Alex, ich finde, du bist ein sehr inspirierender, richtig sympathischer Typ. Ich danke dir sehr. Und ich wünsche dir jetzt einen wunderschönen Abend. Liebe Grüße nach Mainz.
0: Danke.
1: Bis bald, du lieber Tizzy.
0: Ciao. Mal im Radio.
1: Geil, herzlich willkommen. Tizzy, ich hoffe nicht das letzte Mal. Ihr Lieben, ihr könnt auch noch anrufen. Auch das erste Mal, halbe Stunde haben wir noch. Was macht euch Druck im Leben? Also ist es in der Beziehung? Sind es Freundschaften? Ist es zu socializen? Ist es Freunde zu treffen? Also das macht mir zum Beispiel auch immer viel Druck, dass ich allen gerecht werden kann. Ist es Druck, dass ihr euch bei euren Eltern oft genug meldet, eure Oma ab und zu anruft, dass ihr den Kontakt zu eurem Bruder haltet, dass ihr finanziell Druck verspürt oder ja, dass ihr den richtigen Job findet, dass ihr überhaupt gerade einen Job findet, dass ihr das aus dem Studium mal aus dem Arsch kommt, so, dass ihr in der Schule gute Noten schreibt. Also was macht euch gerade Druck? Sei es in der Liebe, vielleicht auch bei Online-Dating-Plattformen, in der Beziehung oder bei der Arbeit. Egal. 0331 70 97 110. Ruft doch hier mal kurz durch, würde mich sehr freuen. Und jetzt hier David aus Karlsruhe. Hi David.
2: Hi, grüß dich.
1: Ey, ich grüß dich. Schön, dass du anrufst.
2: Ja, ich freue mich auch.
1: Du hast, ist das auch das erste Mal, dass wir quatschen?
2: Ja, richtig, genau.
1: Mega.
2: Ich habe noch nie davor im Radio angehört.
1: Ach, herrlich.
2: Es hat Spaß gemacht, euch zuzuhören und dann dachte ich, diskutieren wir doch einfach mal mit.
1: Geil, David. Ey, I love you, finde ich schon mal richtig toll. Du hast Druck beim Arbeiten. Erzähl mal, was ist da los?
2: Ja, ich habe einfach ein bisschen Druck, so ein bisschen Konkurrenzdruck. Du musst dir vorstellen, ich bin jetzt so seit gut einem Jahr auch selbstständig und im Bauunternehmen.
1: Im Wohnen?
2: Im Bauunternehmen. Also ich baue Photovoltaikanlagen, Dachsanierungen und so weiter. Ich bin eher so der Vermittler, aber ich sag mal, ich mache das auch komplett auf selbstständiger Basis. Und man lernt sehr viele Leute kennen in dem Beruf und ich habe die ganze Zeit das Gefühl, dass ich so richtig stark hinterherhänge. Also in jedem Bereich. Vor allem finanziell. Also ich muss auch ehrlich direkt dazu sagen, ich beschwere mich jetzt gar nicht, dass ich irgendwie schlechtes Geld verdiene, aber ich habe trotzdem das Gefühl, dass es nicht reicht. Und ich
1: reicht? Was meinst du mit reicht? Dass es für deinen Lebensstil nicht reicht oder dass es nicht reicht, um Investitionen zu machen? Oder?
2: Für mein Lebensziel und für die Investitionen, weil wenn ich sehe, wie viele Leute beispielsweise ihre eigene Immobilie schon haben, auch im jungen, zarten Alter von 25 als Beispiel, klar ist es jetzt nicht der große Teil der Menschheit, aber nichtsdestotrotz, viele werden natürlich auch gut geboren in guten Verhältnissen, aber wenn ich auch schon sehe, hey, mit 25 bis 30 eigene Familie, mit 25 bis 30 schon die Immobilie abbezahlt, riesiges Auto und so weiter, denke ich, ich hänge die ganze Zeit hinterher und ich kriege so immensen Druck dadurch.
1: Mhm. Ach, jetzt würde ich so gerne, ich werde mal nebenbei, während du erzählst, googeln, weil es gibt so eine Serie, falls jemand weiß, wie die heißt, die habe ich vor kurzem gesehen, ich weiß gar nicht mehr, der Schauspieler von... Ach, wie heißt denn diese Serie? Warte mal, ich muss dir diese Serie unbedingt empfehlen, du musst die gucken. Okay. Weil genau darum geht es in dieser Serie. Und ich will nicht spoilern, weil dann nehme ich dir das so weg. Aber von, ich glaube, Mad Men. Ich google mal weiter und werde dir aber das gleich mal empfehlen. So, aber David, das heißt, ich will nur mal kurz einordnen. Du bist 23. Ehrlich gesagt, ich habe mit 23 nicht eine einzige Person gekannt, die eine Eigentumswohnung hat oder ein Haus. Ich komme aber auch ehrlich gesagt aus dem Osten, da war das ist das nochmal, glaube ich, ein bisschen anders. Aber trotzdem finde ich krass, weil es zeigt ja, in welcher Bubble du auch drin bist, dass die, und das meine ich gar nicht als Vorwurf, dass die dich so unter Druck setzen, ne?
2: Ja, auf jeden Fall. Nee, ich sag mal, in der Industrie, wo ich arbeite, da ist es relativ normal, dass auch ein 20-Jähriger Mitte fünfstellig verdient im Monat. Und natürlich ist es nicht die normale Normalheit, aber nichtsdestotrotz, man kommt in so

0: einordnen.
1: Ja, doch, man hört das ja schon. Man hört ja auch schon. Und ich frage mich auch ehrlich gesagt, ob die Leute um dich herum, ob die wirklich glücklich sind. Und ich würde am liebsten sagen, guck mal, David, du kommst jetzt hier mal irgendwie ein halbes Jahr nach Berlin und quatsch mal mit meinem ganzen Freundeskreis und gehst hier mal irgendwie bei den Leuten, redest mal mit meinem Postboten, den ich sehr liebe, oder redest hier mal mit den Leuten und dann gucken wir mal, ob das deiner Psyche nicht besser tun würde, weil die, also ich glaube, hier haben auch alle auch Druck, ne? Also ich meine, in Berlin gibt es auch keine Wohnung mehr unter 2.500, wenn du irgendwie eine Dreizimmerwohnung haben möchtest, also und dann ist es kein Schloss so, aber trotzdem glaube ich, ja, ist es nochmal eine besondere Bubble, in die du aber ja auf gewisse Weise einfach schon von der Geografie her, wie sagt man das, reingeboren wurdest, ne, in diese Region. Ja. Ich glaube, wenn du jetzt in Sachsen-Anhalt geboren worden wärst, wäre es auch anders. Und dann hast du dir auch noch einen Job gesucht, wo so Haie sind, wo man auch dick aufträgt. Und das setzt sich natürlich total unter Druck. Und das ist ja schrecklich, weil eigentlich ist ja schon vorprogrammiert, dass du immer, also die nächsten 10 Jahre immer nur unglücklich sein wirst, weil du immer allem hinterher rennen wirst.
0: Ja, das habe ich auch gemerkt. Ich weiß auch nicht, ob ich davon, ich sag mal, stark glücklich werde. Ja. Wenn ich die ganze Zeit nur dem hinterher renne, was ich vielleicht nicht erreichen kann oder vielleicht auch nicht erreichen werde. Natürlich ist es jetzt ein bisschen auch negativ, wenn ich das so sage, dass ich es nicht erreichen werde, aber es ist natürlich alles erreichbar, was man sich setzt. Nichtsdestotrotz ist halt...
1: Klar, die Frage ist nur, zu welchem Preis, ne?
0: Genau, also. Richtig. Vielleicht musst du dir auch vorstellen, ich arbeite schon so 7 Tage die Woche und häufig weit über 10 Stunden am Tag. Und das ist dann schon, also jetzt vor allem im letzten halben Jahr ist es wirklich schon so dazu gekommen, wenn ich mal einen freien Tag habe, ist es schon was Besonderes. Und ich halte es natürlich aus, ich bin jung und so, aber trotzdem, wenn ich dann wieder bei Kunden sitze als Beispiel und die mir halt erzählen, ja, die haben hier noch ein Haus, die haben da noch ein Haus und dann leben die in einem riesigen Anwesen und alles und dann frage ich mich, okay, wohin damit und was bin ich eigentlich für eine Ameise? Weißt du, was ich meine?
1: Ja, David, ich kann dir aber sagen, du bist gar keine Ameise und ich kann dir sagen, guck mal, du bist jetzt das erste Mal im Radio und wir müssen jetzt hier mal kurz eine Nachricht vorlesen. Bist du mal kurz stille?
0: Gerne.
1: Pass auf. Ich muss hier kurz mal machen, dass der Ari angeht, damit ich hier in alle Radiostationen reinkomme. Ach Gott, das ist irgendwie neu hier. Das haben wir neu gemacht und irgendwie nervt das, wie das ist. Warte, ich muss auf den Knopf drücken. Ich mach's hier. Na? Mann, Jasper, wieso geht der Knopf nicht an? Wieso geht der Knopf nicht an? Der Knopf geht nicht an. Okay, ich mach's jetzt einfach so, Leute. Also Achtung, es gibt einen Falschfahrer auf der A81 B33 zwischen Kreuz Hegau und Allensbach West. Markelfingen kommt euch ein Falschfahrer entgegen. Fahrt da bitte äußerst rechts und überholt nicht. Ich wiederhole nochmal, auf der A81 B33 zwischen Kreuz Hegau und Allensbach West. Markelfingen ist ein Falschfahrer unterwegs. Fahrt bitte vorsichtig in beiden Richtungen. So, David, guck mal, jetzt hast du das auch noch erlebt. Ich möchte dir bitte kurz die Serie empfehlen. Your Friends and Neighbors. Ich glaube, das kommt auf Netflix oder whatever. Your Friends, also deine Freunde und Nachbarn, heißt aber trotzdem auch im Englisch, also in Deutschland, Your Friends and Neighbors. Und ja, das ist schon ein bisschen abgespaced, also auch ein bisschen Comedy. Aber ich glaube, so die ersten Folgen werden direkt in dein Herz gehen.
0: Okay.
1: Und wenn, ja, bitte, würde mich wirklich sehr freuen, wenn du dir das anschauen würdest, weil mit mir hat das was gemacht, vielleicht macht das ja auch mit dir was. Ich glaube, ehrlich gesagt, du kommst ja aus diesem Teufelskreis nicht raus. Ne? Du musst, glaube ich, eine Entscheidung für dich treffen, ob du, wie du dein Leben gestalten möchtest. Was ist dir wichtig? Möchtest du gerne irgendwann sehr viel Geld haben und möchtest dann auch, keine Ahnung, noch ein Haus auf Bali haben, zwei, in, keine Ahnung, in Stuttgart und Karlsruhe in München, whatever. Oder möchtest du mit 23 einfach leben, wie man mit 23 lebt und zwar irgendwie morgens um 3 am Späti cornern mit Freunden und den nächsten Tag ausschlafen, brunchen gehen und dann noch auf dem Flohmarkt und dann früh ins Bett mit Popcorn im Mund noch irgendwie eine Serie glotzen. Ich glaube, das musst, glaube ich, du für dich einfach entscheiden und ich glaube, du solltest immer deine psychische Gesundheit ganz doll im Blick behalten, weil ich das Gefühl habe, dieser Lifestyle macht ja nicht unbedingt glücklich. Manche machen das, glaube ich, auch nur aus dem Antrieb heraus. Habe ich auch mal. Ich habe mal einen Typen gedatet, der mir ganz offen gesagt hat, guck mal, ich habe Jura studiert, weil das der schwerste Studiengang war, den man studieren konnte. Und ich immer das Gefühl habe,

0: aber ich bin nichts wert. Also habe ich mir den schwierigsten Studiengang genommen, um meinen Eltern eigentlich zu beweisen, dass ich doch was wert bin. Oder noch einen anderen Typen, den ich kenne, der ist unglaublich erfolgreich beruflich, ja, aber der kriegt keine Beziehung auf die Kette, ist ein totaler Workaholic, der arbeitet wirklich wahrscheinlich 16 Stunden am Tag. Ich weiß nicht, wie der das alles macht. Und das Einzige, was der immer macht, ist, sein ganzes Geld in irgendwelche teuren Möbel oder Autos zu stecken, weil das Einzige ist, wo er noch fühlt, nämlich wenn er Geld ausgibt. Für irgendwelche Sachen, die er eigentlich gar nicht braucht. So, jetzt ist die Frage, führen die ein glücklicheres Leben als Lea, die gerade angerufen hat und eine Familie gegründet hat und mit ihrem Studium nicht aus dem Arsch kommt? Ja, das ist die Frage, die muss sich jeder, glaube ich, selber beantworten. Der eine macht das und der andere das. Ich habe das Gefühl, du bist aber ein sehr emotionaler Typ und ein sehr feinfühliger Mensch und frage mich, ob dir das auf Dauer gut tut. Aber ich will dich da in keine Richtung drängen. Glaube aber, dass es wirklich, und ich kann das total verstehen, aus 100%, dass dir das alles Druck macht. Wenn du in diesem Fahrwasser schwimmst, also das würde mir auch total Druck machen. Ich würde auch den ganzen Tag denken, ich kann nichts, ich bin unerfolgreich, wieso bin ich so faul, wieso habe ich nicht jetzt heute 14 Stunden und nur 11 gearbeitet, ich kann mir doch jetzt nicht sonntags noch frei gönnen, was bin ich für eine Lusche, ich bin noch erst 23, wieso mache ich jetzt nicht viel mehr? Kann ich total verstehen, total. Wo soll es auch herkommen, dass du ein anderes Gefühl hast?
1: Ja. Finde ich erstmal sehr, sehr stark den Input und auch die Serie schaue ich mir unbedingt heute Abend nochmal an.
0: Ja.
1: Das nehme ich mir auf jeden Fall noch die Zeit.
0: Ja.
1: Aber ja, ich finde ich sehr gut. Danke für den Hinweis. Also du würdest sagen, ich muss mich irgendwo auch so ein bisschen mal damit auseinandersetzen, was ich dann wirklich vom Leben am Ende will.
0: Ja, und darf ich dir eine Sache raten, weil diesem einen Kumpel, der unglaublich erfolgreich ist, dem versuche ich schon seit ungefähr 2 Jahren zu einer Therapie zu drängen. Und er möchte das, aber sagt dann immer so, ja, aber er hat ja keine Zeit und die müsste ja auch remote, bla bla bla. Ja, David, du hast genug Geld, das höre ich jetzt raus. Wie wäre es, du würdest dir einfach als Me-Time einen Therapieplatz besorgen, den du selber bezahlst, da kommt man dann nämlich viel leichter ran, und würdest einfach mal eine Stunde die Woche dir das wert sein, da hinzugehen und dir diese Zeit zu nehmen, einfach als Beweis, dass du dir doch noch ganz viel wert bist schon mal alleine und über genau solche Sachen herauszufinden, wer bin ich, wie möchte ich eigentlich leben und was würde mich glücklich machen, vielleicht auch damals zu übersprechen. Aber das nur als Input von mir.
1: Also so zu einem richtigen Psychotherapeuten gehen.
0: Ja, du kannst es auch wie andere das nennen wollen, Coaching nennen, weil sie sich nicht trauen zu sagen, sie gehen zu einem Therapeuten, weil das noch so stigmatisiert ist. Aber ich finde Coaching, weiß ich nicht, ich finde da gibt es auch viele Quacksalber. Ich bin da immer für eher so eine richtigen Therapeuten, die psychologische Abschlüsse haben, also psychologische Psychotherapeuten oder wie man das nennt. Aber das ist nur mein Gefühl. Oder vielleicht telefonieren wir sonst auch in 20 Jahren nochmal miteinander und du hast das Leben von dem einen Kumpel von mir. Und dann überrede ich dich einfach nochmal zu einer Therapie.
1: Okay, das hört sich cool an. Ah, vielen Dank, ja, das überlege ich mir wirklich.
0: Ja, sehr gut.
1: Das ist ein cooler Input.
0: Ja, weil ich glaube, das ist einfach, weißt du, ich finde es immer schön, ich gerade sehe es bei Reality-Stars immer, die gehen immer so oft ins Gym und denke immer so, ey, geh doch lieber einmal die Woche noch zur Therapie und nur 5-mal die Woche ins Gym. Das würde wirklich dir helfen, wenn du nicht nur an deinem Körper, sondern auch an deinem Kopf arbeiten würdest, an deinem Charakter. Und ich glaube, gerade in diesem Haifischbecken, in dem du schwimmst, wäre so ein bisschen emotional support richtig gut. Und wenn du dir das leisten kannst, weißt du, so keine Ahnung, dann ist das wirklich gut investiertes Geld. Gehst du einfach 2-mal weniger essen.
1: Ja. Das hört sich echt gut an. Also ich meine es vollkommen ernst.
0: Okay.
1: Das hört sich echt nach einer coolen. Also überlege ich mir ehrlich, danke dir.
0: Okay. Your Friends and Neighbors haben wir in dir, ja? Guckst du dir wenigstens die ersten Folgen mal an. Okay. Und David, danke, wir telefonieren irgendwann mal wieder, ne? Das war doch schön.
1: Ja. Danke dir.
0: Ich drück dich. Bis bald. Abend, ne? Tschüssi.
1: Ciao, ciao.
0: So, jetzt muss ich mich aber hier beeilen. Jetzt komme ich hier aber in Zeitnot. Das tut mir leid. Julian aus Trier. Sorry. Hi, Julian.
2: Oh ja, alles gut. Hi.
0: Hello. Wir machen jetzt hier mal eine kleine schnelle Runde, damit ich ja auch noch weiter schaffe. Dennis und Hannes und so. Du verspürst Druck durch deine psychische Erkrankung.
2: Ja, genau.
0: Was hast du denn? Magst du das mal preisgeben?
2: Das habe ich schon hier oft bekannt gegeben. Leider ich seit ein halbes Jahr ungefähr nach einer Zwangsstörung. Ich leide seit ein halbes Jahr an einer Zwangsstörung. Und ich kann mal erklären, was eine Zwangsstörung ist. Also ich erkläre es mal kurz. Nämlich geht es darum, weil dein Kopf zwingt dich dazu, zurückzudenken, was du mal getan haben könntest. Zum Beispiel, was Schlimmes ist oder so. Und dann machst du dir innerlich auch Druck und dann hast du

0: Angst ohne Ende. Und das kommt dann immer wieder zurück. Es gibt Momente, dann ist es wieder weg. Aber wenn du zur Ruhe kommst, kommt der Gedanke, schießt sich der Gedanke wieder hoch. Und das die ganze Zeit. Und dieses Gefühl, diese Angst ganze Zeit zu haben, ist nicht schön. Und
1: das glaube ich.
0: Genau, das ist auch scheiße. An sich ist die Krankheit harmlos, wenn man die so, wirklich ist harmlos. Aber wenn man sie hat, ist es nicht schön. So, sagen wir mal so.
1: Ja, ist halt belastend, ne? So im täglichen Leben.
0: Ja, also das hat mein Leben sehr beeinträchtigt. Beeinträchtigt auch so mein Leben, nicht nur für mich selbst, sondern ich denke mal auch viel bei Freunden, weil ich merke an mir auch selbst, oder auch, ich habe aktuell auch einen Crush bei einem, ne? Also die ist 17 und die weiß nicht, dass ich Crush auf sie habe. Oh. Das weiß sie nicht. Aber wir sind nochmal aktuell gut befreundet. Aber ich traue mich nicht. Ich habe einfach Angst, dass sie mich nicht akzeptiert, wenn ich über meine Probleme reden tue, was ich aktuell habe oder so. Mhm. Das ist meine größte Angst, dass sie mich dann nicht mehr haben will oder so. Das ist so die Angst, die ich aktuell habe. Ich habe mir auch oft Druck gemacht. Ich bin auch ehrlich, das liegt auch ein bisschen an Social Media auch, weil viele bei Social Media auch posten mit ihrer Freundin und so, also in meinem Alter jetzt, oh, die haben da schon eine Freundin und so. Da habe ich mir mal selbst Druck gemacht, so, boah, wieso habe ich denn jetzt keine Freundin? Ich muss ab dem Alter mal eine Freundin haben, ey.
1: Ah, spannend, dass du das auch noch sagst, ja, kann ich total verstehen.
0: Ja, weil, was heißt, ich habe nicht mal, das war nicht mal eine Eifersucht, das war gar nicht so gewesen, man hat einfach den Drang gehabt, boah, jetzt eine Freundin zu haben, ist schon cool, so eine Art. Das war auch das Problem gewesen, das mache ich, das habe ich zum Glück nicht mehr, ich lasse es auf mich zukommen. Ja, und diese Krankheit, die ich habe, beeinträchtigt mich sehr, weil ich traue mich nicht mit jedem, also ich traue mich mit vielen darüber zu reden, mit denen ich schon ganz lange befreundet bin, aber die ich als aktuell kennengelernt habe, wie mein Quatsch, die ich jetzt seit ein paar Monaten kenne, ich traue mich noch nicht darüber zu reden, weil ich Angst habe, was, wenn sie mit mir Kontakt abbricht oder mich
1: aber,
0: nicht haben will.
1: Aber du kommst ja nicht drum herum, dass du mit jemandem, den du neu kennenlernst und
0: ja,
1: für
0: klar,
1: den du dich verliebst, dass du da Gefahr läufst, dass der andere dich nicht mehr mag oder dich dann vielleicht zu anstrengend findet oder zu kompliziert. Ne?
0: Ja.
1: Das heißt, die einzige Möglichkeit wäre ja, dass du eine Freundin, die du schon seit längerer Zeit hast, dann plötzlich das in Liebe umschwenkt.
0: Ja, das ist halt eine schwierige Situation. Ne?
1: Naja, ich würde sagen, eigentlich wäre das das Beste. Du würdest einfach mit dem Crush, das du hast, einfach mal Kaffee trinken gehen und mal gucken, ob da überhaupt mehr ist. Und wenn da mehr sein sollte und ihr mal geknutscht habt, dann kannst du es doch einfach mal sagen.
0: Ja, ich habe auch zu mir gesagt, ey, nee, das musst du, irgendwann kommt er da, musst du auf jeden Fall sagen, weil man kann es ja nicht ganz geheim halten. Es ist mir ja nicht peinlich, darüber zu reden, das ist aber nur die Angst.
1: Ja, voll, aber ich glaube ehrlich gesagt, dass ja vielleicht sie dich auch überraschen wird. Und wenn sie dich so nicht akzeptiert, wie du bist, dann ist sie ja eh nicht die Richtige.
0: Ja, das hat meine Mutter mir auch schon gesagt.
1: Ja, und ich finde, man muss jetzt nicht irgendwie das so rausballern, ne? Also,
0: nee,
1: weil das
0: nee,
1: ist
0: nee,
1: dann auch ein bisschen vielleicht weird für sie.
0: Mhm.
1: Aber ich finde, wenn du mal geguckt hast, mal vorgetastet hast, ob sie vielleicht auch Bock auf dich hat und ihr mal geknutscht habt, ich finde dann absolut das total legitim, weil du erzählst ja nicht, dass du irgendwelche schlimmen Sachen machst. Du bist ja kein Bankräuber
0: nee,
1: oder so.
0: Ja, doch kein Mörder.
1: Ja, der mit einem Bein schon im Gefängnis sitzt, sondern ja, einfach, weißt du hast einfach da eine Sache in deinem Leben, die dein Leben auch beeinflusst, aber mit der du ja klarkommen kannst und auf die sie sich auch einstellen kann.
0: Ja, das ist, wie gesagt, besser geworden seit den letzten Monaten. Es kommt trotzdem immer wieder hoch. Ja, das ist, wie gesagt, wo ich ja zum ersten Mal hatte, war Schlimmste, was ich je in meinem Leben erlebt habe. Ich krieg bis heute noch Gänsehaut, wenn ich darüber nachdenke, wie schlecht es mir ging. Ne? Ich krieg bis heute noch Gänsehaut.
1: Ja,
0: das war kurz vor Weihnachten. Das war ganz schlimm gewesen.
1: Mhm.
0: Aber das Schönste, das bin ich auch so dankbar, sag ich jetzt mal so, an der Natur. Ich kann gut schlafen. Das ist so gut. Ich bin so froh, auch wenn ich eine psychische Krankheit habe. Ich bin so froh, weil viele, wenn die auch psychisch krank sind, können ja auch nicht schlafen. Aber ich bin so froh, dass ich damit überhaupt kein Problem habe. Dass ich normal schlafen kann, auch wenn ich mit einer psychischen Probleme zu kämpfen habe. Da bin ich so froh.
1: Das glaube ich. Das ist viel wert, ne? Das

0: schafft, so die Psyche immer zu resetten.
1: Ja, und da bist du recht entspannt da.
0: Mhm. Ja, kann ich total verstehen.
1: Ja.
0: Julian, dann an der Stelle drücke ich dir auf jeden Fall die Daumen, dass du schaffst irgendwie, und ich glaube, das ist ein großer Schritt, aber trotzdem schaffst damit irgendwie nach draußen zu gehen und dafür jetzt nicht nur Scham zu empfinden, sondern dich vielleicht trotzdem ein Stück weit so anzunehmen, wie du bist, und du wirst jemanden finden, der dich einfach zu schätzen weiß. Da bin ich mir sowas von sicher.
1: Ja, auf jeden Fall. Ich habe auch natürlich, ich gebe natürlich nicht auf die Hoffnung. Ne? Ich bin ja auch noch jung.
0: Eben. Julian, fühl dich lieb umarmt und bis ganz, ganz bald.
1: Tschüssi. Ja, schönen Abend noch. Tschüss.
0: Danke dir auch. Ciao. So, und damit switchen wir, machen heute übrigens das Thema Druck, Leistungsdruck. Was stresst euch? Was macht euch Druck? Dennis aus Berlin. Hi, Dennis.
2: Hallihallo.
0: Hello. Hey. Ey, wir haben jetzt hier auch nochmal ein toughes Thema, ne?
2: Ja, auf jeden Fall, Druck. Bei mir geht es heute weniger um sowas wie Leistungsdruck oder Social Media oder sowas. Ich habe tatsächlich ein, würde ich sagen, mittleres bis schweres Drogenproblem.
0: Also du hast Suchtdruck?
2: Ja, auf jeden Fall. Also ziemlich viel sogar und sehr oft. Und ich habe jetzt eine Reihe von Entzügen hinter mir und ich habe auch oft versucht, damit aufzuhören. Also an der Stelle wäre es vielleicht sinnvoll zu erwähnen, das sind Opiate, also sowas wie Morphin, Beruhigungsmittel und Schmerzmittel vor allem.
0: Und wie bist du auf diese Droge gekommen? Darf ich das mal fragen? Weil das ist ja schon eher so...
2: Der Klassiker, durch Freunde.
0: Ah, okay.
2: Ja. Und
0: wann hat es angefangen? Also, du bist jetzt 23?
2: Das war vor drei Jahren, also als ich 20 war ungefähr. Mhm. Vielleicht 21 schon, ich weiß es nicht. Jedenfalls, das Ganze hat so ein bisschen Anlauf genommen über die Jahre und hat sich ein bisschen verwurzelt, würde ich sagen. Das wäre auch vielleicht jedenfalls zu erwähnen, man wird körperlich abhängig. Das bedeutet, man kann nicht mehr ohne dass dann körperliche Entzugssymptome auftreten, wie Hitzewellen, Schüttelfrost, Gelenkschmerzen, ich weiß nicht, Zittern und Schwitzen ohne Ende. Das ist sehr unangenehm. Und was ich am unangenehmsten dort fand, ist auf jeden Fall, das nennt man dann Cravings, Suchtdruck, der entsteht, wenn ich lange keins mehr hatte, kein Opiate mehr zu mir genommen habe.
0: Was ist denn lange?
2: Und es kommt ganz drauf an, was man genommen hat. Aber ich würd sagen, vielleicht einen Tag.
0: Ah ja, okay. So, das ist ja jetzt keine lange Zeit eigentlich, ne? Ich hätte jetzt gedacht, so drei Wochen.
2: Nö. Okay. Nein. Oh, das wäre himmlisch, wenn es drei Wochen wären. Dann müsste ich nicht die ganze Zeit mich irgendwie damit beschäftigen. Aber ja, das ist der springende Punkt. Ich beschäftige mich halt die ganze Zeit damit. Und das nervt sehr, weil der Suchtdruck, ich weiß nicht, was kenne ich von mir selber beispielsweise nicht eigentlich, dass ich irgendwie auf irgendwas so fixiert bin, dass ich es unbedingt brauche, vielleicht mit Spielkonsolen, als ich kleiner oder jünger war oder sowas, aber nicht wirklich mit Stoffen oder mit Drogen. Sowas kannte ich von mir bisher nicht. Ich rauche nicht mal.
0: Aber trotzdem muss man ja sagen, Sucht ist ja einfach eine Erkrankung, ne? Also
2: ja, auf jeden Fall. Deshalb
0: muss man nicht sagen, dass du keine Verantwortung dafür trägst, aber trotzdem kann man auch mal sagen, das ist eine Erkrankung. Das ist jetzt auch erstmal nichts, was du dir ausgesucht hast oder was dich schwach macht oder wo man denkt, was bist du denn für ein Vollidiot? Also es ist einfach eine Erkrankung.
2: Da kämpft man schon viel mit sich und ist zwischen dem, ja, ist es wirklich eine Erkrankung und ich bin nicht so wirklich verantwortungslos in der Sache gewesen. Oder ist es, habe ich tatsächlich selber eigentlich voll die Verantwortung gehabt, aber habe mich dann absichtlich da reingeritten, dadurch, dass ich überhaupt das erste Mal Ja gesagt habe. Also das ist dann auch immer so ein bisschen ambivalenter.
0: Das verstehe ich, aber dann bist du ja sehr im Hintergrund. Ne? Also dann kommst du ja nicht voran, wenn du die ganze Zeit dich dafür hasst, dass du überhaupt damit angefangen hast. So. Aber ich kann das natürlich trotzdem verstehen, dass dieser Gedanke da ist, weil man ja auch einfach sich darüber ärgert und am liebsten die Zeit zurückdrehen möchte. Aber wenn du sagst, du warst mehrfach in einer, jetzt rennt mir auch noch die Zeit davon, das ärgert mich gerade, ich würde gerne jetzt eine halbe Stunde mit dir reden, aber wenn du sagst, du hast mehrere Entzüge hinter dir, was bedeutet das? Also warum haben die nicht gefruchtet, würdest du sagen?
2: Auf jeden Fall wegen der mangelnden Nachbehandlung. Ich habe Entzüge gehabt bei der Charité mehrmals. Also ich war dort für zwei Wochen oder so etwas und dort wurde es dann schrittweise abdosiert, sodass ich weniger starke Entzugssymptome gehabt habe als bei einem kalten Entzug. Und das hat natürlich nichts gebracht, weil ich dann direkt danach immer noch die

0: die Gedanken hatte und unbedingt noch was gebraucht habe, um mich besser zu fühlen. Das ist jetzt nicht natürlich nicht, das, man ist nicht von heute auf morgen plötzlich wieder okay. Es braucht Zeit und man braucht eine Reha tatsächlich, die ich bald damit anfange. Aber ja, der Entzug hat nicht gefruchtet, weil danach nichts Tragendes kam. Aber jetzt
1: Okay.
0: hoffentlich schon. Mal
1: Ja, ich
0: sehen.
1: meine, Rückfälle gehören ja auch einfach dazu, ne? Die sind ja auch Teil, glaube ich, des
0: I
1: Gesundwerdens.
0: guess.
1: So. Aber ich kann natürlich verstehen, dass dich das total frustriert. Bist du denn in Gruppentherapie? Also machst du, ich weiß nicht, AA oder sowas?
0: Yes,
1: Oder
0: ich,
1: NA?
0: NA, genau. Ja, mache ich. Wir sollten das sogar eigentlich täglich machen. Ich mache das so dreimal die Woche oder so. Ist wie Gym für mich.
1: Und wenn du nur mal als Gedanke, dass, also weil ich das halt von Leuten kenne, auch mit denen ich hier öfter geredet habe, dass es eigentlich gerade im ersten Jahr wichtig ist, da jeden Tag hinzugehen,
0: Ja,
1: um,
0: ja.
1: weil man da ja auch, also das einfach wichtig ist, dass
0: Aber
1: immer
0: ganz
1: jeden,
0: ehrlich,
1: ja.
0: wer hat schon die Motivation, dann jeden Tag wirklich zu diesen NA-Gruppen zu gehen? Und ich weiß, das ist praktisch und möglich, aber.
1: Aber gerade in Berlin ist es auch easy. Ich kenne auch Leute, die das jeden Tag gemacht haben. Also gerade das erste Jahr und die sind tatsächlich inzwischen, also ich kenne zwei Leute und die sind beide clean. Mit dem einen habe ich erst
0: Vielleicht
1: vor ein
0: sollte
1: paar
0: ich
1: Tagen,
0: das.
1: 6 Jahre, habe ich ihm einen Kuchen gebacken mit einer 6 drauf.
0: Oh, wow,
1: Ja.
0: du bist ja richtig dabei. Cool.
1: Ja,
0: Voll
1: also ja,
0: süß.
1: wirklich. Und deshalb sage ich, also ich glaube, es dreimal die Woche. Ich verstehe voll, dass du sagst, oh, 6, 7 Mal die Woche. Aber ich glaube, das funktioniert. Also du kannst ja einen freien Tag nehmen, aber ich glaube, unter 6 ist das schon ist schwierig. Also du machst es dir selber noch schwieriger.
0: Wow, okay.
1: Schaffst du denn überhaupt arbeiten zu
0: Alright.
1: gehen?
0: Ich studiere gerade und
1: Ah ja.
0: ich bin auf jeden Fall schlechter geworden, aber ich schreibe noch ein paar Prüfungen.
1: Und hast du einen Sponsor bei NA? Also jemanden, der dich supportet?
0: Ich bin ziemlich frisch da. Ich bin letzte Woche zum ersten Mal da gewesen.
1: Ah, okay, aber sehr cool. Aber ey, Dennis, dann würde ich dir auf jeden Fall empfehlen, dass du dir einen Sponsor suchst. Also jemand, für alle, die jetzt nicht so da drin sind, ist es so jemand, der einen wirklich dabei unterstützt auf diesem Weg, den man jeden Tag zu jeder Uhrzeit anrufen kann, wenn man Suchtdruck hat, wenn man schlechte Gedanken hat, whatever. Und dass du wirklich vielleicht mal überlegst, ob das nicht eine Möglichkeit ist, weil ich höre ja in dir raus, du wünschst es dir ja von Herzen, da wirklich rauszukommen. Ne? Also
0: Auf jeden
1: du
0: Fall,
1: machst
0: auf
1: es ja
0: jeden
1: nicht.
0: Fall.
1: Es gibt ja auch Leute, die sagen, ja, ich will aufhören, aber ja, ich höre jetzt doch nicht auf. Aber ich höre ja, dass du das wirklich willst. Und du hast ja trotzdem noch diese Reha und alles. Aber ich glaube, dass das irgendwie ja wichtig ist, da ganz viel Zeit zu investieren, dass du immer, wenn der Suchtdruck kommst, jemanden hast, den du anrufen kannst. Und da jeden Tag irgendeine Instanz hast, wo du hingehst, um zu wissen, okay, es fällt auf, wenn ich jetzt doch was nehme. Weißt du, weil du kontrollierst dich ja damit selber.
0: Darauf schwörst du ja.
1: Ja, also ich meine, auch da gibt es Leute, die rückfällig werden, so, ne? Aber also ich kenne und im weiteren Umkreis sogar bestimmt eine Handvoll Leute, mindestens, die das nicht mehr machen. Und die,
0: Cool.
1: ja, also wie gesagt, es gibt keine Patentlösung, weißt du so? Aber das ist auf jeden Fall, glaube ich, ein Weg, der vielen hilft und der dir helfen kann, auf jeden Fall erstmal so. Weißt du, du musst dir ja irgendwie erstmal wieder so einen Krückstock basteln. Und ich glaube, für viele ist das
0: Ja,
1: erstmal ein
0: das ist
1: Krückstock
0: es,
1: so.
0: genau. Genau.
1: Ja.
0: Man muss ja erstmal noch mal anfangen, wieder zu lernen, irgendwie mit sich selber umzugehen und mit der Situation, in der man lebt und gelebt hat.
1: Ja, und was ich da immer bei den Leuten höre, die da hingehen, ist zu hören, dass es so eine Erleichterung ist, nicht das Gefühl zu haben, ist alleine mit diesen Gedanken. Und man ist der Einzige, der diese Gedankenschleifen hat
0: Ja,
1: oder dem,
0: genau.
1: der immer den
0: Das ist
1: Job
0: der springende
1: verliert
0: Punkt.
1: oder der sich nicht gut genug fühlt oder der sich wie ein Vollidiot fühlt oder so. Und ich glaube, allein das, dieses Gefühl, was einen auffängt, ist ja auch schon wichtig. Und das ist ja auch nicht das, was du alleine machst. Also ich glaube, eine Therapie dazu ist auch total wichtig. Und da bist du ja auch überall total dran und kümmerst dich.
0: Du hast voll recht. Dankeschön.
1: Ja. Aber ich würde mir wünschen, dass du dich weniger dafür verurteilst.
0: Das ist auch voll lieb. Danke.
1: Ja.
0: Das nehme ich mit zu Herzen.
1: Ja, wirklich, weil übernimmst ja Verantwortung. Und dass das scheiße ist, weißt du. Dass du da rauskommen musst, weißt du auch. Und
0: Ja,
1: ich
0: auf
1: würde
0: jeden
1: mir
0: Fall.
1: wünschen, dass du nur noch mehr Zeit investierst, um zu gucken, wie dein
0: Da
1: Weg ist.
0: rauszukommen. Ja.
1: Ja.
0: Ja.
1: Ach, Dennis,
0: Vielen,
1: ich würde
0: vielen
1: jetzt
0: Dank.
1: so gerne noch eine halbe Stunde mit dir quatschen. Leider ist die Sendung jetzt zu Ende.
0: Ja, das dachte ich mir. Ich hatte schon ein bisschen Angst, dass ich die Zeit überziehe. Es tut mir leid.
1: Nein, bitte, das musst du ja nicht, das ist ja meine Verantwortung, weißt du so? Das ist meine Verantwortung. Du kannst dich jetzt zurücklehnen und sabbeln, bis ich sage, Dennis,
0: Geil.
1: Timeout. Ey, ich
0: Cool.
1: glaube, wir haben auch noch nie gequatscht. Von daher freue ich mich auch, dass du hier mal angerufen hast. Oder haben wir schon mal gequatscht?
0: Nee, haben wir noch nicht. Das Gespräch, nee, haben wir noch nicht. Das ist das erste Mal.
1: Ja, Dennis,

0: dann hoffe ich, wir hören uns wieder und du hältst mich auf dem Laufenden, wie es weitergeht.
1: Okidoki, vielen
0: Dank. Ich drück dich, bis bald, tschüssi.
1: Gute Nacht.
0: Gute Nacht, ciao. Und ich bedanke mich bei allen, die angerufen haben. Also Thema Druck, wahnsinnig wichtiges Thema. Danke an alle, die hier sich auch geöffnet haben. Diese Sendung, diesen Blue Moon gibt es wie immer als Podcast überall, wo es Podcasts gibt. Einfach nach Blue Moon suchen. Und ich habe nächste Woche Dienstag hier wieder Sendung ab 22 Uhr. Ich habe noch gar kein Thema. Wenn ihr Ideen habt, schreibt mir bei Instagram claudia.kamiet, K-A-M-I-E-T-H heiße ich da. Liebste Grüße an euch alle und ich wünsche euch jetzt einen wunderschönen Abend. Bis bald. Ciao.
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1: Um 0 Uhr mit Ramin Movasakian. Die Blockade der Straße von Hormus führt möglicherweise dazu, dass Seeleute, die dort festsitzen, von ihren Rädern erpresst werden. Griechische Gewerkschaften fordern deshalb mehr Schutz. Informationen aus Athen von Bettina Weitz.
2: Der Vorsitzende der Gewerkschaft, Dalakou Yorgos, äußerte sich im ARD-Interview, nachdem am Sonntag erneut ein Öltanker in griechischem Eigentum die Straße von Hormus durchquert hatte. Dabei schaltete die Besatzung möglicherweise das Ortungssystem ab, um für Angreifer weniger leicht erkennbar zu sein. Bereits im März hatten griechische Reeder Schiffe auf diese Weise durch die umkämpfte Meerenge fahren lassen. Den Angaben zufolge hatten ihre Mitarbeiter unterschrieben, dass sie sich der Risiken bewusst sind und bereit sind, sie auf sich zu nehmen. Gewerkschaftschef Dalakou Yorgos dagegen spricht von Drohungen der Reeder, Seeleute, die diese Unterschrift nicht leisten, künftig nicht mehr anzustellen.
1: Der britische Vizepremierminister Lammy hat die Mitglieder der Labour-Partei zum Zusammenhalt aufgerufen. Der von vielen Abgeordneten geforderte Rücktritt von Regierungschef Starmer spiele nur den politischen Rivalen in die Hände, so Lammy. Die Labour-Partei hatte bei den Kommunal- und Regionalwahlen vergangene Woche deutliche Verluste erlitten. Vier Mitglieder der Starmer-Regierung sind bereits zurückgetreten. Die Sparpläne von Bundesgesundheitsministerin Waken kommen bei einer Mehrheit der Versicherten nicht gut an. Das ist ein Ergebnis im neuen Gesundheitsmonitor der Krankenkasse DAK. Laut der repräsentativen Umfrage finden zwar 66%, dass grundsätzlich gespart werden muss. Leistungskürzungen etwa beim Hautkrebs-Screening oder beim Zahnersatz werden aber mehrheitlich abgelehnt. Mit einer großen Gala sind am Abend in Cannes die 79. internationalen Filmfestspiele eröffnet worden. Zum Auftakt erhielt der Regisseur der Herr der Ringe-Filme, Peter Jackson, einen Ehrenpreis für sein Lebenswerk. 22 Filme konkurrieren in diesem Jahr um die begehrte Goldene Palme. Aus Cannes berichtet Jan Tussing.
3: Die französische Schauspielerin Aya Haidara moderierte eloquent und geistreich durch die etwa einstündige Veranstaltung, an deren Ende eine strahlende Jane Fonda den festlichen Saal überraschte. An der Seite der chinesischen Schauspielerin Gong Li erklärte der 88-jährige Hollywood-Star die 79. Filmfestspiele von Cannes für eröffnet. Für Fonda sei das Kino ein Akt des Widerstands, denn Kino erzähle Geschichten. Und diese Geschichten machen Zivilisationen aus.
1: Das Wetter: in der Nacht ziehen neue Schauer über den Nordwesten. Im Osten und Süden bleibt es dagegen trocken. Die Tiefstwerte plus 9 bis minus 3 Grad. Der heutige Tag startet im Südosten sonnig, ansonsten meist grau mit vereinzelten Schauern. Die Temperaturen erreichen maximal 10 bis 17 Grad. Die Zeit 0.03 Uhr.
4: Die junge Nacht hier. Es gibt 6 Meldungen. A1 Lübeck-Hamburg: auf der Norderelbbrücke staut es sich in beiden Richtungen wegen eines Schwertransports. A2 Berlin Richtung Hannover ist zwischen Peine Ost und Lehrte Ost wegen Bergungsarbeiten zu, dadurch 8 Kilometer Stau. Bitte weicht aus über die A39 zur A7 in Richtung Hannover. A7 Hannover Richtung Kassel ist zwischen Hildesheim und Derneburg-Salzgitter nach einem Unfall zu. A8 Luxemburg Richtung Saarlouis ist zwischen Perlborg und Merzig-Wellingen wegen einer Baustelle zu bis um 5.30 Uhr. A70 Bamberg Richtung Schweinfurt-Werneck ist zwischen Bamberg und Bamberg-Hafen wegen Bauarbeiten zu bis um 6. Und die A535 Wuppertal Richtung Velbert ist zwischen Dornab und Wülfrath bis 5 Uhr früh zu. Dort gibt es im Tunnel eine Übung der

0: Feuerwehr und anschließend Wartungsarbeiten.
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2: Die Feuerwehr da alles unter Wasser setzt oder was? Ne, weiß nicht. Ich bin kein Löschfahrzeug. Ich bin Kotaro Dürr. Ich bin hier für euch in dieser Nacht auf den Mittwoch hin. Wann wart ihr mal so ein richtiges Arschloch? Entschuldigung, musste mal so gesagt werden, so offen, weil jeder von uns hat mal einen schwachen Tag und wir haben euch gefragt, wann es euch mal so passiert ist, dass ihr sagt, nee, war nicht mein feinster Tag. Hört ihr hier gleich.
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0: Die junge Nacht hier. Es gibt eine Umfrage aus Deutschland. Die finde ich ein bisschen witzig, denn über 80% von uns in Deutschland sagen, dass sie sich selbst höflich finden. Ah, das ist genau das, was man international mit Deutschland verbindet. Höfliche Menschen. Naja, gleichzeitig steht da aber auch drin, dass über die Hälfte von uns glaubt, dass wir in Deutschland in den letzten Jahren immer unhöflicher geworden sind. Also irgendwie passen die beiden Bilder nicht so ganz zusammen, Freunde. Was sagt ihr denn über euch selber? Findet ihr euch selber freundlich? Oder wann wart ihr zum Beispiel mal so ein richtiges Arschloch, Arian aus Köln?
1: Ich würde sagen, ich bin ein höflicher Mensch, vor allem, weil ich es ist auch entspannter, so durchs Leben zu gehen, wenn man einfach ne, mit

0: im Lächeln durchs Leben geht und die anderen Leute einen auch zurück anlächeln.
1: Einfach lächeln, ne? Hallo! Ist auch dieses typische Hallo, guten Morgen, hallo. Ja, ist ja erstmal eine schöne Einstellung. Aber es ist halt auch nicht immer so leicht, ne? Merle zum Beispiel aus Bonn findet, man muss jetzt nicht zu allen super nett sein.
2: Wenn ich mit dummen Sprüchen angebaggert werde, dann reagiere ich auch nicht immer höflich. Und wenn ich merke, dass eine Person auf eine gewisse Weise auftritt, wo man merkt, dass sie im Umgang mit anderen Menschen sehr rassistisch rüberkommt, dann reagiere ich da auch nicht so positiv drauf.
1: Wie sieht es bei euch denn aus? Gibt es Momente, in denen ihr alle Freundlichkeit und Höflichkeit zurücklasst und denkt, okay, du, mein Freund, drittes Buch Mose, drittes Kapitel oder so. Wie sieht's denn aus? Wann habt ihr solche Momente? Gerne mal einmelden per WhatsApp 0221 567 89 111. Junge Nacht hier.

0: Njong, 0.20 Uhr gleich. Hier ist die junge Nacht am frühen Mittwoch. Einfach mal das Leben passieren lassen. Einfach mal die guten Dinge passieren lassen. Einfach mal auf die Hoffnung setzen. Ah, das könnten wir jetzt ein bisschen überzogen alles als Messages verkaufen von der neuen Nico Santos, nämlich Optimist. Aber dann ist das Ding so schön ruhig und so akustisch, dass ich nicht umhin komme. Meint ihr das hundertprozentig ernst hier oder ist es mehr so ein...
1: Ja, man muss einfach nur mal optimistisch nach vorne gucken.
0: Hier ist die junge Nacht. 0.20 Uhr.

0: Die junge Nacht hier. 6 Meldungen. A1 Lübeck-Hamburg auf der Norderelbbrücke staute sich in beiden Richtungen wegen eines Schwertransports. A2 Berlin Richtung Hannover ist zwischen Peine-Ost und Lehrte-Ost wegen Bergungsarbeiten zu, dadurch 8 Kilometer Stau. Bitte weicht aus über die A39 zur A7 in Richtung Hannover. A7 Hannover Richtung Kassel ist zwischen Hildesheim und Derneburg-Salzgitter nach einem Unfall zu. A8 Luxemburg Richtung Saarlouis ist zwischen Perlborg und Merzig-Wellingen wegen einer Baustelle zu bis um 5.30 Uhr. A70 Bamberg Richtung Schweinfurt-Herneck ist zwischen Bamberg und Bamberg-Hafen wegen Bauarbeiten zu bis um 6. Und die A535 Wuppertal Richtung Velbert ist zwischen Dornab und Wülfrath bis um 5 Uhr früh zu. Dort gibt es im Tunnel eine Übung der Feuerwehr und anschließend Wartungsarbeiten.
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0: In dieser halben Stunde mit dem Klassiker von Sarah Larsson, Lush Life und der neuen Single von Materia, Neuen Leben. Und mit mir, Kotaro Dürr hier. Hi.

Online- und Printmagazine zwingen Stars häufiger, als es ihnen lieb ist, dazu ihre eigenen Top 5 oder gar Top 10 preiszugeben. Aber was macht man nicht alles dafür, wenn man gerade frische Musik draußen hat und eingeladen wird? Dann muss man im Zweifel mitmachen, was die Redaktionen so wollen. Und deswegen hat Sarah Larsson dem Rolling Stone Magazin ihre 10 wegweisendsten Songs verraten. Die Songs, die 10 Stück, die für sie am wichtigsten waren. Und das ist ein ziemlich bunter Kasten so, ne? Da sind Songs von Queen mit drauf, Don't Stop Me Now, da ist Beyoncé mit dabei, da ist Akon drauf mit Smack That. Natürlich aus Schweden Avicii, weil also als der seine große Zeit hatte, war Sarah Larsson gerade Teenager quasi. Whitney Houston, noch mehr Klassiker. Und dann ist Green Day mit Basket Case dabei, was ja auch irgendwie ein bisschen überraschend ist für den Moment. Aber alle haben irgendwann ihre Punkphase und auch Sarah Larsson hatte sie quasi. Aber einen Song, den habe ich nicht gekannt. Vielleicht kennt ihr den ja. Ist von einer schwedischen Interpretin namens Carola. Moment. Schon mal gehört? Nee? Das war wohl für sie sehr wichtig. Vor allem war es die einzige, die sie gehört hat, die nicht auf Englisch gesungen hat. Schon damals. Naja, Schweden halt, ne? Hören wir noch einen Klassiker von ihr. Vielleicht ist der vor allem von euch auf der Top 10. Das ist Lush Life, hier in der Jungen Nacht, 0,37.

0: Nur noch eins von 9 Leben übrig, behauptet Materia über sich in seiner neuen Single. Ja, zum Glück in die Zukunft 3, sein Album ist draußen. Part 3, das erste kam 2010 heraus. Das ist sein erstes Studioalbum seit 5,5 Jahren. Wow. Es ist ein Leben übrig, singt er. Was ist da los? Wie sieht das jetzt aus?
1: Siehst du doch, das blühende Leben sitzt dir gegenüber. Also, es ist natürlich total autobiografisch. Es geht schon um die Sachen, wo ich mein Leben verloren habe. Ich habe das auch, es war ein heftiger Post bei mir bei Instagram, irgendwie mit 1,3 Millionen Likes und hunderten, tausenden Leuten, die mir geschrieben haben, wo sie auch mein Leben verloren haben. Die haben alle ihre Geschichten mit mir geteilt. Das war sehr heftig, konnte ich 2 Tage nicht pennen, weil ich das durchgelesen habe.
0: Ja, könnt ihr euch vielleicht auch noch geben, falls die Nacht jetzt nicht unbedingt die spannendste sein soll. Hier ist er auf jeden Fall mit 9 Leben in der jungen Nacht.
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0: Ergebnisse des neuen Gesundheitsmonitors der Krankenkasse DRK. Julia Jakob mit Einzelheiten.
1: 87% sind sich sicher, dass die Beiträge künftig immer weiter steigen werden. Die Streichung bestimmter Leistungen im Rahmen der Reform stößt bei der Mehrheit der Befragten auf Unverständnis. 3/4 der Befragten lehnen die reduzierte Zahnersatzzuzahlung ab, auch die Abschaffung des allgemeinen Hautkrebs-Screenings und der Wegfall der kostenlosen Mitversicherung wird von mehr als der Hälfte der Versicherten kritisch gesehen. Dass Reformen nötig sind, davon sind wiederum 66% überzeugt. Und als sinnvolle Maßnahme nennen die Befragten die Steuererhöhungen auf Tabak, Alkohol und Zucker.
0: Mit einer großen Gala sind am Abend in Cannes die 79. internationalen Filmfestspiele gestartet. Zum Auftakt erhielt der Regisseur der Herr-der-Ringe-Filme Peter Jackson einen Ehrenpreis für sein Lebenswerk. 22 Filme konkurrieren in diesem Jahr um die begehrte Goldene Palme. Darunter auch das Drama Das geträumte Abenteuer der Berliner Regisseurin Valeska Griesebach. Die Filmfestspiele enden am 23. Mai mit der Bekanntgabe der Gewinnerfilme. Das Wetter: in der Nacht ziehen neue Schauer über den Nordwesten, im Osten und Süden bleibt es dagegen trocken. Die Tiefstwerte liegen bei +9 bis -3 Grad. Der heutige Tag startet im Südosten sonnig, ansonsten meist grau mit vereinzelten Schauern, dazu maximal 10 bis 17 Grad. Die Zeit gleich 1.03 Uhr.
2: Die junge Nacht hier kurz nach 1 mit 5 Meldungen von den Straßen deutschlandweit. A1 Lübeck-Hamburg auf der Norderelbbrücke staut es sich in beiden Richtungen wegen eines Schwertransports. A2 Berlin Richtung Hannover ist zwischen Peine-Ost und Lehrte-Ost wegen Bergungsarbeiten zu. Bitte weicht aus über die A39 zu A7 in Richtung Hannover. A7 Luxemburg Richtung Saarlouis ist zwischen Perlborg und Merzig-Wellingen wegen einer Baustelle zu bis um 5.30 Uhr. A70 Bamberg Richtung Schweinfurt-Werneck ist zwischen Bamberg und Bamberghafen wegen Bauarbeiten zu bis um 6. Und die A535 Wuppertal Richtung Velbert ist gesperrt zwischen Dornab und Wülfrath noch bis 5. Dort gibt es im Tunnel eine Übung der Feuerwehr, anschließend Wartungsarbeiten.
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2: Ah, so sieht das aus. Gracie Abrams. Kennt ihr vielleicht von ihrer Musik? Vielleicht kennt ihr auch ihren Vater J.J. Abrams, der Regisseur, der so Star Trek und andere Filme gemacht hat. Ja, ja, genau. Was aber gar nicht mal so wichtig ist für sie, sie macht ihre eigene Karriere und jetzt bringt sie ein neues Album raus. Wie da die Details genau aussehen, wann das Album kommt, was da alles drauf sein wird, das hört ihr in dieser halben Stunde. Ich bin Kotaro Dö. Hi.

Die Tochter aus der Hölle, so heißt das Album von Gracie Abrams. Allerdings Daughter from Hell, so wird ihr neues Album heißen. Oh, fantastisch. Jetzt habe ich euch vorhin schon gesagt, ihr Vater ist ein berühmter Hollywood-Regisseur. Und ist sie wirklich so eine Höllentochter oder war ihr Leben als Tochter eine Hölle? All das könnt ihr dann erfahren, wenn das Album am 17. Juli tatsächlich rauskommt. Wird Daughter from Hell heißen und die Leadsingle Hit the Wall ist ja auch irgendwie schon rausgekommen. Sie ist sehr, sehr glücklich, dass das jetzt alles so draußen ist. Sie liebt diesen neuen Song und sie ist sehr, sehr gespannt, wie die Leute ihr Album finden werden. Ich bin erstmal gespannt, was für Storys sie zu erzählen hat. Ne? Hier noch eine andere Storytellerin, Geschichtenerzählerin, Entschuldigung. Taylor Swift in der jungen Nacht, Opalite.

0: 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Die junge Nacht hier, es ist 1.20 Uhr an einem frühen Mittwoch, merkt ihr, ne? Ach ja, es ist manchmal ein bisschen schwer. Man muss auch das Lachen finden und daran scheitern doch viele Menschen. Deswegen haben wir unsere Kollegin, unsere liebe Reporterin Lisa nach Paderborn geschickt für die Menschen dort, denn wir haben Menschen gesucht, die lachen können.
1: Also es fehlen lustige Menschen auf jeden Fall und Leute, die Bock haben darauf.
0: Ja, für nämlich die Hörsaal-Comedy-Tour. Und da Menschen zu finden, die schon auf der Straße witzig genug sind, um auf einer lustigen Veranstaltung zu sein, war Lisas Aufgabe.
2: Wir müssen nach Luft nach oben.
1: Ja, auf jeden Fall.
2: Okay. Wenn hier jetzt noch so ein bisschen Witzepotenzial ist, vielleicht habt ihr ja irgendeinen richtig guten Witz auf Lager, was vielleicht auch in einem Hörsaal mal nicht fehlen würde, damit ihr sagt, okay, Uni Paderborn ist super geil.
1: Ist es Paderborn oder Paderboring?
2: Ja. Ja, aber den kann man schon mal machen, finde ich. Es ist ein Städtewitz, es ist lokal. Mich hast du damit.
3: Treffen sich zwei Jäger, beide tot.
2: Ich finde, das hat einen Applaus verdient. Ich habe noch keinen Deine-Mutter-Witz heute gehört. Gib mir doch gerne mal irgendwas, worüber ich lachen kann.
1: Deine Mutter ist so fett, sie springt in die Luft und bleibt stecken. So, das ist einfach mein Joke. Ich finde den so geil.
2: Mich hast du damit komplett abgeholt. Deshalb überreiche ich dir quasi hiermit zwei Tickets für die 1Live-Hörsaal-Comedy-Tour.
1: Oh mein Gott, geil. Hey, ich liebe Comedy, das ist voll cool.
2: Und du liebst 1Live.
1: Ja, normal.
0: Um regionale Witze zu machen, nimmt man sich ja gerne irgendwie den Fußballverein her. Das Ding ist, über den SC Paderborn kann man in dieser Saison keine Witze machen, weil die haben immer noch die Chance zum Aufstieg in die erste Liga. Weil sie sind im Moment Vierter mit 59 Punkten. Platz 3 und Platz 2 haben ebenfalls 59. Also die stehen gut genug da, um nicht als Witzobjekt benutzt zu werden. Hier ist die junge Nacht.

0: Die junge Nacht hier, 13:30. Vier Meldungen. A1 Lübeck-Hamburg. Da staut es sich auf der Norderelbbrücke in beiden Richtungen wegen eines Schwertransports. A8 Luxemburg Richtung Saarlouis ist zwischen Perlborg und Merzig-Wellingen gesperrt wegen einer Baustelle bis um 17:30. A70 Bamberg Richtung Schweinfurt-Berneck ist zwischen Bamberg und Bamberghafen wegen Bauarbeiten zu bis um 18:00. A535 Wuppertal Richtung Velbert ist zwischen Dornab und Wülfrath zu bis um 17:00. Dort gibt es im Tunnel eine Übung der Feuerwehr und anschließend Wartungsarbeiten.
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0: Am frühen Mittwoch, was geht bei euch? Wo seid ihr unterwegs? Gerne eine WhatsApp schreiben hier ins Studio. 0221 567 89 111. Cordaro Dürr hier. Und einen richtigen Wachmacher hatte ich in dieser halben Stunde ebenfalls für euch. Nämlich mit Another Talk to You. Das Ding knallt. Selbst wenn es nur nicht mal zwei ist. Ist eine Wahrheit. Kann man schon mal aussprechen. Hi!

junge Nacht hier. Ich weiß nicht, ob es heute nicht schon wieder so ein bisschen so ein Gezo-Tag wird. Gestern, ja, so ein bisschen Sonne war draußen, aber sonst viel Gewölk. Wo ist er, dieser Sommer? Ja, gut, ist immer noch Mai, also, ja. Ja, dann nehmen wir uns einfach den Sommer so ein bisschen her, und zwar mit Musik. Wie zum Beispiel Another, zusammen mit 54 Ultra, mit Talk Team. Scheint es nochmal ganz anders aus allen Ritzen. Hier in der jungen Nacht, 1.38.

Tampa City. Haben lange Zeit für andere geschrieben und jetzt war es mal an der Zeit, selber ins Rampenlicht zu treten. Ja, ja, genau das. Und dann sind sie angekommen mit Self-Aware, ein Song, der mich sehr angenehm an die 21 Pilots erinnert, ehrlich gesagt. Auch so eine feine Band mit einem schönen Gespür für eine Emotion. Die gehört in der jungen

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1: Um 2 Uhr mit Ramin Movasakian. Europäische Flughäfen verursachen einen Großteil der klimaschädlichen CO2-Emissionen im Luftverkehr. Das ist das Ergebnis einer Untersuchung der Nichtregierungsorganisation Transport and Environment mit Sitz in Brüssel. Florian Zinner aus der ARD-Klimaredaktion.
2: Ein Viertel der Emissionen, die weltweit mit Flughäfen entstehen, geht auf das Konto der Europäer. Nach London und Paris folgt der Großflughafen in Frankfurt, über den ein Großteil des Interkontinentalverkehrs in Deutschland abgewickelt wird. Die Daten aus dem neuen Airport-Tracker-Bericht zeigen aber, dass auch München und die Frachtdrehkreuze Köln-Bonn und Leipzig-Halle für viele klima- und damit gesundheitsschädliche CO2-Emissionen sorgen. Die Botschaft der Analystinnen und Analysten in Brüssel: Flughafen aus- und Neubauten müssten stärker unter Betrachtung von Klima-, Gesundheits- und Lärmkosten entschieden werden.
1: Der Präsident der Deutschen Bundesbank, Nagel, hält die geplante Reform der gesetzlichen Rente für nicht ausreichend. Dem Handelsblatt sagte er, das neue Altersvorsorgedepot, welches die Riester-Rente ab dem kommenden Jahr ablöst, sei zwar ein richtiger Schritt, die Probleme der Rentenversicherung würden damit aber nicht gelöst. Nagel spricht sich deshalb dafür aus, das Renteneintrittsalter nach 2031 an die steigende Lebenserwartung zu koppeln. Die ersten Teilnehmerländer für das Finale des Eurovision